Ich bin Vera Körber. Hallo zusammen. Und wir wollen diese Nacht nicht allzu wild ausarten lassen. Deswegen hier ein bisschen was zum Runterkommen. Mark Amber ist das mit Belong Together.

0: Also irgendwie habe ich das immer falsch verstanden. Ich dachte ja, wenn so ein Künstler auf Tour ist, dann ist der maximal gestresst. Naja, ich sag mal so, Atze ist eher gestresst, wenn er mal einen Tag Urlaub hat.
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3: Ja, nee, ist klar.
4: Ich sitze also vorgestern hier unter spanischer Sonne. Ne? Perle war beim Sport und ich denke, scheiße, was brennt der Lorenz denn so im Nacken? Also kurz rein und Sonnencreme gesucht. Man weiß ja, kommen die billigsten aus dem Lidl oder vom DM, die sind genauso gut wie die teuersten Schmierereien von so einer Edelmarke. Ja, egal. Ich suche also nach der Billigpulle mit dem Sonnenschutz vom Lidl. Find erstmal nix. Da sehe ich so einen kleinen edlen Spender von Lacombe. Vorne drauf stand Pur Visage Exquisite. Ich denke, ja, wenn es fürs Gesicht gut ist, kann man das ja auch für den ganzen Körper benutzen. Ne? Top, haben wir es ja. Kurze Zeit später stand ich komplett eingeschmiert im Badezimmer, bereit, 10 Stunden ungefährdet am Strand eine Topfigur zu machen. Ja, die Tube war übrigens fast leer. Eine halbe Stunde später kam Spatzel vom Sport zurück. Ein Schrei aus dem Badezimmer, das ging wirklich durch Mark und Bein. Wusstet ihr, dass es eine Gesichtscreme von La Prairie für über 100 Euro gibt? Ging nicht. Naja, komm. Seit gestern Abend sprechen wir auch schon wieder miteinander.
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1: Hallo, kommt gut durch die Nacht mit mir. Ich bin Vera Körber und die hier begleitet euch auch ein Stückchen durch eure Nacht. Ihr habt es natürlich alle schon erkannt. Taylor Swift ist das mit The Fate of Ophelia.

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1: Ich bin Lea Matschullat. Bulgarien hat den Eurovision Song Contest gewonnen. Die Sängerin Dara bekam mit ihrem Lied Bangaranga die meisten Punkte beim ESC-Finale in Wien. Deutschland landete auf Platz 23.
2: Sängerin Dara ist ein echter Popstar daheim in Bulgarien. Die 27-Jährige startete früh ihre Musikkarriere, hat jede Menge Castingshow und Bühnenerfahrung und Millionen Streaming-Abrufe mit ihren Hits. Das alles zahlte sich jetzt beim ESC in Wien aus. Ihr Song Bangaranga singt über Aufruhr und Rebellion, über die Energie, die Liebe freisetzen kann. Jurys und Publikum überschütteten den Song mit Punkten. Ganz anders lief's leider mal wieder für Deutschland. Von den Jurys bekam Sarah Engels für ihren Frauenpower-Song Fire noch ein paar Punkte, aber von den Zuschauern keinen einzigen. Ronny Tofau, Nachrichtenredaktion.
1: In Modena in Norditalien ist ein Autofahrer in eine Fußgängergruppe gerast. Eine der vier Schwerverletzten ist eine Touristin aus Deutschland. Insgesamt wurden nach Angaben des Bürgermeisters der Stadt 8 Menschen verletzt. Der etwa 30-jährige Fahrer wurde festgenommen. Warum er in die Gruppe fuhr, ist noch unklar. Einem Medienbericht zufolge war er in der Vergangenheit in psychiatrischer Behandlung. Der tote Wal bei Arnholt in Dänemark ist der Wal, der wochenlang vor der deutschen Ostseeküste für Aufregung sorgte. Das Tier trug den GPS-Sender, den Helfer ihm angelegt hatten. Die Rettungsaktion der privaten Initiative ist somit gescheitert.
3: Taucher der dänischen Naturschutzbehörde und eine deutsche Tierärztin haben das Tier nochmal untersucht. So wurde Timmy identifiziert. Viele Menschen hatten großen Anteil an dem Schicksal von dem Tier genommen, sagte Mecklenburg-Vorpommerns Umweltminister Till Backhaus. Der Walkadaver soll nun der Natur überlassen werden. Die dänische Naturschutzbehörde möchte ihn nicht bergen. Tine Klimach, Nachrichtenredaktion.
1: St. Pauli und Heidenheim steigen aus der Bundesliga ab. Der St. Pauli verlor 1:3 gegen Wolfsburg, Heidenheim 0:2 gegen Mainz. Wolfsburg geht in die Relegation. Stuttgart sicherte sich mit einem 2:2 in Frankfurt die Champions League. Hoffenheim und Leverkusen spielen Europa League. Freiburg nach dem 4:1 gegen Leipzig Conference League. Bayern schlug Köln 5:1. Dortmund gewann 2:0 in Bremen. Union 4:0 gegen Augsburg. Leverkusen trennte sich 1:1 vom HSV. Hoffenheim unterlag Gladbach 0:4.
4: Das Wetter. Auf 6 bis 1 Grad gehen die Werte zum Start in den Sonntag zurück. Örtlich ist auch mal Nebel unterwegs. Am Tag dann das bekannte Wechselspiel. Sonne, Wolken, teilweise Regen, vielleicht auch mal Blitz und Donner bei bis zu 17 Grad. Außer dem Wochentag ändert sich morgen am Montag beim Wetter nichts.
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5: Zurzeit liegen uns keine Meldungen vor. Wir wünschen allen unterwegs gute Fahrt.
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4: Für eure Nacht rein in den Sonntag gibt's gleich Musik von Ed Sheeran. Azizam spiele ich euch. Vorher, hier direkt zu erkennen, 90er Sound von Wet, Wet, Wet. Love is all around. Ich bin Sven Sandbote. Kommt gut durch die Nacht.

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Sven Sandbote hier, das ist die Nacht vom Samstag rein in den Sonntag und hier warten die nächsten drei Hits am Stück auf euch. Und ich weiß gar nicht, welcher besser ist. Einer ist besser als der andere, ja? So rum passt das auf jeden Fall. Die 90er gleich mit Meatloaf am Start. Es gibt Frühlings-, es gibt Sommermusik von Marquez. Da lo mismo und jetzt erstmal alle Farben und Baby Goodbye. Das ist auch ein Kracher.

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1: Ich bin Lea Matschulat. Bulgarien hat mit dem Lied Bangaranga den 70. Eurovision Song Contest gewonnen. Die Sängerin Dara bekam die meisten Punkte. Deutschland landete mit der Sängerin Sarah Engels auf dem 23. Platz. Israel wurde mit dem Lied Michelle Zweiter. Es folgen Rumänien, Australien und Italien sowie Finnland. Die AfD steigt in einer Umfrage des Meinungsforschungsinstituts INSA auf 29%, den höchsten je auf Bundesebene für sie gemessenen Wert. Sie verbessert sich damit in der Umfrage für die Bild am Sonntag gegenüber der Vorwoche um einen Prozentpunkt. Die Union fällt um einen Punkt auf 22%.
2: Nicht nur die Union büßt ein, auch die SPD verliert einen Punkt und könnte im theoretischen Fall einer Bundestagswahl nur noch mit 12% rechnen. Zusammen erreichen Schwarz-Rot damit nur noch 34%. Im Herbst stehen 3 Landtagswahlen an, in Sachsen-Anhalt, Mecklenburg-Vorpommern und Berlin. Tine Klimach, Nachrichtenredaktion.
1: In Modena in Norditalien ist ein Mann mit seinem Auto in eine Fußgängergruppe gerast. Eine der 4 Schwerverletzten ist eine Touristin aus Deutschland. Insgesamt wurden nach Angaben des Bürgermeisters der Stadt 8 Menschen verletzt. Der Fahrer wurde festgenommen. Der erste FC St. Pauli und auch Heidenheim sind in der kommenden Saison nicht mehr erstklassig. Beide Vereine steigen ab in die zweite Fußball-Bundesliga. Das steht nach dem letzten Spieltag endgültig fest. St. Pauli unterlag Wolfsburg mit 1:3, Heidenheim verlor gegen Mainz 0:2. Pauli-Trainer Blessin dankte seinen Spielern, trotz der Enttäuschung abzusteigen bei DAZN.
3: Einfach eine totale Leere und man muss ja ganz ehrlich sagen, wenn man am 34. Spieltag auf der Position steht, dann ist es irgendwie dann auch verdient, dann brauchen wir jetzt nichts zu beschönigen, aber das ist so dieser Spielverlauf von heute ist so ein bisschen sinnbildlich für die ganze Saison. Was soll ich jetzt sagen? Also ich werde da sicherlich jetzt nicht kritisch mit meinen Jungs umgehen. Sie haben heute alles reingeworfen und alles probiert.
1: Wolfsburg geht in die Relegation, Stuttgart sicherte sich mit einem 2:2 in Frankfurt die Champions League, Hoffenheim und Leverkusen spielen Europa League. Freiburg nach dem 4:1 gegen Leipzig Conference League, Bayern schlug Köln 5:1, Dortmund gewann 2:0 in Bremen, Union 4:0 gegen Augsburg. Leverkusen trennte sich 1:1 vom HSV, Hoffenheim unterlag Gladbach 0:4.
4: Das Wetter. Auch heute kann sich das Wetter wieder nicht entscheiden. Stellenweise gibt es heute Morgen Nebel im Laufe des Tages, dann wieder Sonne und Wolken, teilweise auch Regen, der runterkommt bei 17 Grad. Die neue Woche geht so unbeständig und mit 17 Grad weiter.
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5: Zurzeit liegen uns keine Meldungen vor. Wir wünschen allen unterwegs gute Fahrt.
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4: Die Rockröhre wartet gleich auf euch. Tina Turner aus den 80ern, The Best. Vorher gibt's noch Glockenbach und hier ist das Beste von heute mit Leonie und Don't Worry. Ich bin Sven Sandbote und bringe euch rein in den frühen Sonntag. Und an alle Nachtschwärmer, kommt gut nach Hause. Musik.

0: In dieser Woche ja die Eisheiligen, die Gedenktage von katholischen Heiligen. Naja, und das lassen sie uns auch wirklich spüren, die Eisheiligen, so kalt wie es in dieser Woche teilweise war oder auch heute Morgen zum Start rein in den Sonntag, teilweise in den höheren Lagen ja auch nochmal Bodenfrost möglich. Naja, und das ist genau das Thema, denn die Gartenfreunde, die wissen, die frostempfindlichen Pflanzen, ja, die kommen jetzt erst nach den Eisheiligen raus. Allerdings, unser Hannes, oh, der bezweifelt das so ein bisschen.
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2: Wisst ihr, wer das mit den Eisheiligen erfunden hat? Menschen, die Smalltalk mögen. Ja, kennen wir doch alle. Stehst du im Büro an der Kaffeemaschine, kommt die Annette aus der Buchhaltung, mit der du noch nie gesprochen hast. Das kann an ihren ganzen Pullis mit den Katzenmotiven liegen, vielleicht aber auch einfach so. Und du weißt nicht, was du sagen sollst. Und dann kommt sowas wie Wetter, oder? Ja, soll ja erstmal so bleiben. Das ist Profi-Smalltalk, Freunde. Und wer solche Gespräche schon mag, der kommt jetzt richtig auf seine Kosten. Nachts ist aber kalt, oder? Ja, Eisheiligen, das kommt vor. Mit solchen raffinierten Details wird aus unserem täglich gleichen Gesprächsgulasch ein würziger Smalltalk-Eintopf mit Wursteinlage. Wusstet ihr eigentlich, dass die Eisheiligen alle so feine lateinische Namen haben? Bis auf die letzte. Die heißt Kalte Sophie. Ja, klingt irgendwie nach einer Nachspeise aus der DDR. Und immer dran denken, es gibt schlechtes Wetter und schlechte Kleidung.
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Bonnie Tyler aus den 80ern gleich mit einem Song für alle Helden der Nacht. Holding Out for a Hero. Es gibt neue Musik von Mark Atlas und Hügel zusammen mit Topic und Arash jetzt für euch am Start. I adore you. Ich bin Sven Sandbote und bringe euch durch die Nacht.

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1: Ich bin Lia Matschulat. Der Gewinner des ESC ist Bulgarien. Die Sängerin Dara bekam mit dem Lied Bangaranga die meisten Punkte beim Eurovision Song Contest in Wien. Deutschlands Kandidatin Sarah Engels landete auf Platz 23.
2: Die bulgarische Sängerin Dara wusste nach ihrem Sieg nicht, ob sie träumt oder wacht. Sie stehe noch unter Schock, erklärte sie. Mit einer topmodernen Dance-Nummer mit Nina Chuba-Vibes holt sie den ersten ESC-Sieg für Bulgarien überhaupt. Sarah Engels gab für Deutschland alles an Pyro und Tanzfeuer. Den trotzdem nur drittletzten Platz erklärte sie sich auch damit, dass Deutschland es eben oft schwer habe beim ESC. Beim Finale gab es auch wieder Zwischenrufe und kleinere Demos gegen Israel. Mit Platz 2 hätte das Land am Ende aber sogar fast gewonnen. Onni Torchau, Nachrichtenredaktion.
1: In Modena in Norditalien ist ein Autofahrer in eine Fußgängergruppe gerast. Eine der 4 Schwerverletzten ist eine Touristin aus Deutschland. Insgesamt wurden nach Angaben des Bürgermeisters der Stadt 8 Menschen verletzt. Der Fahrer wurde festgenommen. Warum er in die Gruppe fuhr, ist noch unklar. Mit einem Messer in der Hand hatte er versucht zu fliehen. Der tote Wal nahe Anholt in Dänemark ist der Wal, der wochenlang vor der deutschen Ostseeküste für Aufregung sorgte. Die Rettungsaktion der privaten Initiative ist damit gescheitert.
3: An dem Wal wurde ein zuvor angebrachter Tracker gefunden. Taucher der dänischen Naturschutzbehörde und eine deutsche Tierärztin haben das Tier nochmal untersucht. So wurde Timmy identifiziert. Viele Menschen hatten großen Anteil an dem Schicksal von dem Tier genommen, sagte Mecklenburg-Vorpommerns Umweltminister Till Backhaus. Der Walkadaver soll nun der Natur überlassen werden. Die dänische Naturschutzbehörde möchte ihn nicht bergen. Tine Klimach, Nachrichtenredaktion.
1: St. Pauli und Heidenheim steigen aus der Bundesliga ab. St. Pauli verlor 1:3 gegen Wolfsburg, Heidenheim 0:2 gegen Mainz. Wolfsburg geht in die Relegation. Stuttgart sicherte sich mit einem 2:2 in Frankfurt die Champions League. Hoffenheim und Leverkusen spielen Europa League. Freiburg nach dem 4:1 gegen Leipzig Conference League. Bayern schlug Köln 5:1, Dortmund gewann 2:0 in Bremen, Union 4:0 gegen Augsburg. Und Leverkusen trennte sich 1:1 vom HSV. Hoffenheim unterlag Gladbach 0:4.
4: Das Wetter.
5: Der frühe Sonntag startet örtlich mit Nebel 6 bis 1 Grad. Im Laufe des Tages gibt es dann wieder diesen Cocktail aus Wolken, Sonne, teilweise auch Regen, vielleicht auch mal so ein bisschen Blitz und Donner hier und da bei 14 bis 17 Grad. Und die neue Woche, die geht genauso weiter.
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6: Zurzeit liegen uns keine Meldungen vor. Wir wünschen allen unterwegs gute Fahrt.
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5: Für den guten Start rein in den sehr frühen Sonntag gönnen wir uns gleich 4 Minuten Sting aus den 80ern. An Englishman in New York. Jetzt erstmal Musik aus NRW, aus Velbert, vom guten Kamrat nämlich. Hier ist Hug Yourself. So geht's rein in den Sonntag. Es ist der 17. Mai. Ich bin Sven Sandbote.

0: dass das Saxophon zur Morgendämmerung draußen. Guten Morgen am Sonntag.
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0: Jetzt gibt es The Walking Dead Hauptdarsteller Andrew Lincoln in einer neuen Serie für euch zu sehen. Die heißt Cold Water, läuft bei Magenta TV und Jörg Albrecht, der hat schon mal reingeschaut für euch.
2: Es gefällt uns hier schon lange.
3: Klingt zunächst völlig unverdächtig. So als sei es alltäglich, von London in ein schottisches Nest namens Cold Water zu ziehen. Doch Tommy, der neue Nachbar von Familienvater John, hakt nach.
4: Ich meine, weil man nicht so ohne weiteres alles ändert, es sei denn, stimmt irgendwas nicht, oder?
2: Ich habe vermutlich so eine Art von PTBS.
3: Eine posttraumatische Belastungsstörung hat John bei sich selbst diagnostiziert. Auslöser war ein Vorfall vor einigen Monaten, eben in London.
5: Sie schlagen Ihren Sohn!
6: Und was jetzt?
3: Auf einem Spielplatz hat ein Mann erst seinen Sohn geschlagen, dann eine Frau. Und John, der hat nichts gemacht, ist einfach abgehauen, hat in der Panik sogar eines seiner beiden Kinder vergessen.
7: In London hat John den Ärger magisch angezogen.
3: Anscheinend besteht diese Anziehungskraft auch noch in Cold Water.
8: Hast du ein Problem mit mir, Mann?
2: Nein, nein.
8: Dann verpiss dich.
3: Hitzköpfe gibt es eben nicht nur in der Großstadt. Aber womit John und seine Frau sicher nicht gerechnet haben, dass der strenggläubige Nachbar Tommy, der mit der Pfarrerin verheiratet ist, ein dunkles Geheimnis hütet. Wobei seine Begeisterung für Serienkiller wie Jeffrey Dahmer hätte eigentlich Warnung genug sein müssen.
4: Wenn sowas wie das reine Böse existiert, gilt das ganz zwangsläufig auch für das absolut Gute.
3: Wer bitte? Das möchte man schon während der ersten Folge fragen. Denkt sich nur so einen Stuss aus. Dagegen waren selbst die Zombie-Stories für Andrew Lincoln schlüssig. Aber so wenig plausibel, ja an den Haaren herbeigezogen Cold Water auch ist, die Serie unterhält prächtig.
9: Das ist Tommys Schuppen. Tommy ist quasi dort eingezogen.
10: Weiß der Kuckuck, was dort vor sich geht? Ich glaube, ich will es gar nicht wissen.
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Der Sonntag ist noch früh unterwegs, also komm, wir lassen es langsam angehen. Endspurt bei der Nachtschicht und dazu gleich neue Musik von Lady Gaga und Doechii. Runaway spiele ich euch. MPK ist mit am Start, Michael Patrick Kelly und das hier ist Shabuzi, a Bar Song für den frühen Sonntagsstart. Und das mit mir, ich bin Sven Sandbote, wünsche euch einen guten Morgen oder für alle Nachtschichtler schon mal vorsorglich gute Nacht.

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1: Ich bin Diana Kramer. Bulgarien hat den Eurovision Song Contest gewonnen. Die Sängerin Dara bekam mit ihrem Lied Bangaranga die meisten Punkte beim ESC-Finale in Wien. Deutschland landete nur auf Platz 23.
2: Sängerin Dara ist ein echter Popstar daheim in Bulgarien. Die 27-Jährige startete früh ihre Musikkarriere, hat jede Menge Castingshow- und Bühnenerfahrung und Millionen Streaming-Abrufe mit ihren Hits. Das alles zahlte sich jetzt beim ESC in Wien aus. Ganz anders lief es leider mal wieder für Deutschland. Von den Juries bekam Sarah Engels für ihren Frauenpower-Song Fire noch ein paar Punkte, aber von den Zuschauern keinen einzigen. Aber drittletzter Platz, da hat Deutschland ja auch schon oft Schlimmeres erlebt. Ronny Tofau, Nachrichtenredaktion.
1: Die Weltgesundheitsorganisation hat wegen des Ebola-Ausbruchs in der Demokratischen Republik Kongo und in Uganda eine internationale Gesundheitsnotlage ausgerufen. Es handle sich jedoch nicht um einen Pandemiealarm, heißt es. Ziel sei es, Nachbarländer in erhöhte Alarmbereitschaft zu versetzen und die Unterstützung der internationalen Gemeinschaft zu mobilisieren. Laut WHO gäbe es rund 250 nachgewiesene Ebola-Fälle in der Region, 80 Menschen starben. In Modena in Norditalien ist ein Autofahrer in eine Fußgängergruppe gerast. Eine der vier Schwerverletzten ist eine Touristin aus Deutschland. Insgesamt wurden 8 Menschen verletzt.
3: Welche Verletzungen die Deutsche und auch die weiteren Schwerverletzten erlitten haben, dazu gibt es noch keine Informationen. Aufnahmen von Sicherheitskameras zeigen, wie der Kleinwagen mehrere Menschen erfasst und sie teils durch die Luft schleudern. Die Deutsche drückt der Wagen schließlich offenbar gegen eine Schaufensterscheibe. Dort endet auch die Raserfahrt. Der Mann steigt aus und versucht mit einem Messer in der Hand zu fliehen. Mutige Augenzeugen halten ihn fest. Lea Matschulat, Nachrichtenredaktion.
1: Und zum Fußball. St. Pauli und Heidenheim steigen aus der Bundesliga ab. St. Pauli verlor 1:3 gegen Wolfsburg, Heidenheim 0:2 gegen Mainz. Wolfsburg geht in die Relegation. Stuttgart sicherte sich mit einem 2:2 in Frankfurt die Champions League. Hoffenheim und Leverkusen spielen in der Europa League. Freiburg nach einem 4:1 gegen Leipzig in der Conference League. Außerdem schlug Bayern Köln 5:1, Dortmund gewann 2:0 in Bremen, Union 4:0 gegen Augsburg. Leverkusen trennte sich 1:1 vom HSV, Hoffenheim unterlag Gladbach 0:4. Und das waren die Nachrichten mit Diana Kramer.
4: Das Wetter. Wir gehen weiter mit einer eher trüben Suppe durchs Wochenende. Oft ist es bewölkt, manchmal kann es örtlich regnen. Dazu liegen die Werte bei maximal 13 bis 17 Grad. Die neue Woche geht genauso unbeständig weiter.
0: NRW Verkehr.
4: Es gibt keine Staus um 6:15 an diesem Sonntagmorgen. Gute Fahrt euch weiterhin.
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4: Hallo Patrick Rickert hier, guten Morgen. Jetzt gibt's Musik von einer britisch-albanisch-kosovarischen Sängerin. Ja, sag das mal dreimal schnell hintereinander um 6:05. Britisch-albanisch-kosovarisch, britisch-albanisch.

0: mitfiebern, Fernseher anschreien und jubeln. Ja, das erwartet uns in knapp einem Monat.
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0: In weniger als einem Monat geht's los mit der Fußball-Weltmeisterschaft. Diesmal weiter weg von uns, Kanada, Mexiko und den USA. Aber auch da unterstützen wir natürlich unsere deutschen Spieler. Wie blickt ihr denn auf unsere Nationalmannschaft? Was erwartet ihr denn von unseren Fußballern?
2: Ich glaube mal, Gruppenphase kommen wir auf jeden Fall weiter. Muss eigentlich erster Platz werden. Da mache ich mir eigentlich keine Sorgen. Dann, ich glaube, wir kommen ziemlich früh gegen irgendwie Frankreich oder England oder so. Da mache ich mir schon ein bisschen Sorgen. Aber ich hoffe mal, wir kommen schon so Viertel-Halbfinale auf jeden Fall.
3: Dass die Spaß haben und natürlich auch die Tore.
4: Dass die deutschen Nationalspieler nicht so schnell Druck nach vorne spielen, also so Stück für Stück aufbauen. Und dass sie Spaß haben.
3: Tore natürlich.
5: Ich hoffe, dass wenn Nagelsmann mal Dennis Undermeer spielen lässt, dass wir dann auch ins Finale kommen. Weil da sehe ich schon die Möglichkeit, aber es kann auch sehr, sehr leicht sein, wie in den letzten WMs, dass wir da dann auch schon in der Gruppenphase fliegen.
6: Ich hoffe, dass wir auf jeden Fall ins Finale kommen.
0: Ja, ins Finale kommen wäre auf jeden Fall ein Traum, aber wie gesagt, nie den Spaß am Ganzen vergessen, außer der Schiri hat wieder Tomaten auf den Augen. Dann hat sich's ausgespaßt. Hier nicht wieder so ein Ding wie bei der EM 2024 gegen Spanien. Das ist Fußball, nicht Handball.

Sie war eine der größten Sängerinnen der Welt. Unfassbare Stimme, mordsmäßiges Talent, beeindruckende Persönlichkeit. Whitney Houston. Und ich spiele uns I Wanna Dance With Somebody zum Start in den Sonntag. Patrick Rickert hier. Guten Morgen.

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0: Also bei dem Telefonat mussten wir dabei sein.
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0: Nadine hat diese Woche 30.000 Euro im Geldregen gewonnen. Fix und fertig war sie. Zu Recht, kann ich mir gut vorstellen. Sie wollte direkt ihren Mann anrufen, da haben wir gesagt, na Moment mal, nimm uns da doch einfach mit.
2: Hallo Leo, ich bin's. Hörst du mich?
3: Ja.
2: Leo, sitzt du? Ich muss dir was sagen.
3: Ich fahre.
2: Aber krieg jetzt keinen Schock, okay?
3: Was passiert?
2: Ich hab beim Geldregen angerufen.
3: Sind wir jetzt pleite oder Millionäre?
2: Ich hab gewonnen.
3: Wie viel?
1: 30.000 Euro.
4: Nein, halt's Maul.
2: Ich schwöre, wir sind noch nicht alleine am Telefon.
5: Hallo Leo, ich melde mich mal dazu. Hier ist Thomas Wagner vom Geldregen, von eurem Lokalradio. Wir wollten dich jetzt zusammen überraschen. Ich kann dir sagen, es stimmt alles.
3: Schön.
5: Nadine hat gerade eben bei uns 30.000 Euro gewonnen. Du scheinst gerade Auto zu fahren. Bitte bau keinen Unfall. Fahr vorsichtig weiter.
3: Ich stehe jetzt am Rand.
5: Okay. Ja, es stimmt. Wir wollten dich gemeinsam überraschen. Deshalb an dich auch nochmal. Herzlichen Glückwunsch zu 30.000 Euro.
3: Dankeschön. Danke.
5: Deine Frau hat schon gesagt, du wirst dich für verrückt erklären wahrscheinlich, weil sie ja öfter mal beim Geldregen anruft. Aber guck mal, Diesmal hat sich das gelohnt.
3: Das ist gut.
5: Danke fürs Mitmachen.
2: Oh mein Gott, danke.
3: Danke euch.
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1: Ich bin Diana Kramer. Die Weltgesundheitsorganisation hat wegen des Ebola-Ausbruchs in der Demokratischen Republik Kongo und in Uganda eine internationale Gesundheitsnotlage ausgerufen. Damit will die UN-Behörde Nachbarländer in erhöhte Alarmbereitschaft versetzen und internationale Hilfe mobilisieren. Es handle sich jedoch um keinen Pandemiealarm, so die WHO. Bislang gäbe es in der Region rund 250 Fälle der gefährlichen Fieberkrankheit und laut WHO 80 Todesfälle. Sie sieht ein hohes Risiko für eine Ausbreitung des Virus in der Region. Einen Impfstoff gibt es bislang nicht. In einer internationalen Vergleichsstudie zum Wohlbefinden von Kindern landet Deutschland weit hinten. Andere Länder zeigen laut UNICEF, wie es besser geht. Demnach wachsen selbst Kinder in Rumänien, Ungarn oder der Slowakei unter besseren Bedingungen auf als teilweise hierzulande.
2: Die Kinderarmutsquote hierzulande wird nicht niedriger, sondern stagniert seit Jahren. Gleichzeitig schneidet Deutschland im Bereich Bildung alarmierend schlecht ab, heißt es von UNICEF. Nur 60% der 15-Jährigen erreichen die Mindestkompetenz in Lesen und Mathematik. Außerdem klafft bei uns eine riesige Lücke zwischen Kindern aus benachteiligten und aus wohlhabenden Familien. Sowohl was Bildung, körperliche oder mentale Gesundheit angeht. Tanja Wagner, Nachrichtenredaktion.
1: Bulgarien hat mit dem Lied Bangaranga den Eurovision Song Contest gewonnen. Die Sängerin Dara bekam die meisten Punkte. Israel wurde Zweiter, gefolgt von Rumänien, Australien, Italien und Finnland. Deutschland landete mit der Sängerin Sarah Engels nur auf dem 23. von 25 Plätzen. Zum Fußball. Die Bundesliga ist für diese Saison vorbei. Der letzte Spieltag bot vor allem im Abstiegskampf Spannung. St. Pauli und Heidenheim müssen die erste Bundesliga verlassen.
3: Weiterkämpfen können die Wolfsburger. Die haben bei St. Pauli mit 3:1 gewonnen und sich damit die Relegation gesichert. Der Kiez-Club hingegen spielt kommende Saison in Liga 2, genauso wie die Heidenheimer, die gegen Mainz 0:2 verloren haben. Ein 2:2 zwischen Frankfurt und Stuttgart bedeutete für den VfB das letzte Champions-League-Ticket. Für die Eintracht wiederum sind damit die Europapokalträume geplatzt. Freiburg sicherte sich nämlich Rang 7 und das durch ein 4:1 gegen Leipzig. Ansonsten spielten Leverkusen HSV 1:1, FC Bayern Köln 5:1, Bremen Dortmund 0:2, Gladbach-Hoffenheim 4:0 und Union Berlin-Augsburg ebenfalls 4:0. Aus München, Pia Wegner.
1: Und das waren die Nachrichten mit Diana Kramer.
4: Das Wetter. Der Sonntag bleibt oft wolkenverhangen. Immer wieder sind örtlich auch einzelne Regenschauer möglich. Dazu 13 bis 17 Grad. Morgen zum Wochenstart gibt es keine Wetteränderung. Es bleibt so unbeständig.
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4: Es ist kurz nach 7 und es gibt keine Staumeldungen. Gute Fahrt euch.
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4: Zigarren sind sowas wie Salat. Ja, das Zitat kommt von Udo Lindenberg, aber mittlerweile ist er auf die E-Variante umgestiegen. Und wir gratulieren ihm gleich. 7:15. Udo Lindenberg wird heute nämlich 80 Jahre alt. Patrick Rickert hier, guten Morgen.

0: Tolle bei Musikstars ist ja, wenn die Geburtstag haben, können die sich selbst ihr Ständchen singen. Gleich gibt's Komet von Apache 207 und Udo Lindenberg. Und der Udo wird 80 heute. Ich sag bewusst Udo und nicht Herr Lindenberg, denn der hat mal gesagt, ach, so Quatsch, ich bin unsiegbar. Partystimmung heute also beim Udo. Jonas Mikolajczak aus der Musikredaktion gratuliert.
1: Hebt den Eierlikör und trinkt auf einen der größten deutschen Musiker.
2: Und ich mach mein Ding.
1: Lindenberg ist Freigeist, Ikone und Grenzensprenger. Angefangen auf der Bühne der legendären Rockkneipe Onkel Pö macht er Rock für Deutschland und zwar für ganz Deutschland. Seine Musik durchdringt in den 70ern die deutschen Mauern und selbst die DDR schreit nach dem Rocker aus dem Westen.
3: Wir haben enorm viele Fans und Freunde drüben, ne? Und ich würde gern kennenlernen für die Spielen. Und das wissen die Offiziellen.
1: Für Erich Honecker gibt es Lederjacke und E-Gitarre geschenkt, doch all das ist nicht genug. Erst nach dem Mauerfall darf er mit seinem Panikorchester durch Ostdeutschland touren.
4: Entschuldigen Sie, ist das der Sonderzug nach Pankow? Ich muss mal eben dahin, mal eben nach Ostberlin.
1: Er baut sich einen Fußabdruck größer als die Zeit. Mit Hut und Sonnenbrille, verewigt in Kunstwerken aus Likör und gekrönt durch seinen ersten Nummer 1-Hit im Alter von 77 Jahren, gemeinsam mit Rapper Apache 207.
5: Und wenn ich gehe, dann so wie ich gekommen bin, wie ein Komet, der zweimal einschlägt.
1: Und auch mit 80 Jahren bleiben Rückzug und Ruhestand Fremdwörter für Udo Lindenberg.
6: Ich habe mein Leben in den Dienst des Rock'n'Roll gestellt, ja. Und der hört nie auf. Und ja, da wird man nie Rentner oder sowas. Nee. Da ist man immer dran.
1: Also dann, Happy Birthday, Mr. Panikpräsident.
7: Das ist normal.

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0: Wir gehen gemeinsam durch das lange Wochenende mit Nickelback und Photograph. Es ist Sonntag. Was habt ihr denn so gemacht eigentlich? Klar, vielleicht Vatertag gefeiert, ne? Ansonsten vielleicht eher die Füße hoch oder auch mal Frühjahrsputz vielleicht. Müssen wir ja alle machen. Selbst Atze.
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4: Fensterputzen ist doch wirklich die schlimmste Sisyphus-Arbeit, wo gibt. Du putzt die Dinger, kaufst den halben DM leer. Die Nachbarn nennen dich schon Graf Sidolin der Erste. Und eine halbe Stunde später sehen die Butz wieder aus, als hätte eine komplette Schulklasse dran geleckt. Jetzt höre ich schon wieder die ersten Trolle. Schröder, du Pinkel, als wenn du schon mal ein Fenster geputzt hättest. Ja, zugegeben. Ich bin in meinem Leben durch wesentlich mehr Fenster abgehauen, als ich geputzt habe. Aber einmal habe ich es wirklich versucht. Ich hatte damals, 2014 muss das gewesen sein, für ein paar Monate eine Bude in München. Ich habe erst gedacht, das liegt an der Stadt, dass es im Juni schon wieder so früh dunkel wird im Wohnzimmer. Aber da war einfach mal Fensterputzen angesagt. 5 Minuten später stand ich mit einem Putzeimer und einer Flitsche auf der Fensterbank. Und da war ich überrascht, dass es nur eine kleine Handbewegung braucht, um den Putzeimer komplett übers eigene Bett zu kippen. Und dann zeigt sich da der wahre Profi. Schon 15 Minuten später stand ich an der Rezeption vom Bayerischen Hof. Was soll ich sagen? Wunderschönes Doppelzimmer mit Blick auf die Anlieferung. Und die Fenster. Ah, blitzeblank.
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1: Mit Sabrina Wegner einen schönen guten Morgen.
2: The winner of the Eurovision Song Contest 2026 is
1: Bulgarien hat den Eurovision Song Contest gewonnen. Die Sängerin Dara bekam mit dem Lied Bangaranga die meisten Punkte beim ESC-Finale in Wien. Deutschland landete nur auf Platz 23. Aus Wien berichtet für uns Ronny Thorau.
3: Sängerin Dara ist ein echter Popstar daheim in Bulgarien. Die 27-Jährige startete früh ihre Musikkarriere, hat jede Menge Castingshow und Bühnenerfahrung und Millionen Streaming-Abrufe mit ihren Hits. Das alles zahlte sich jetzt beim ESC in Wien aus. Ihr Song Bangaranga singt über Aufruhr und Rebellion, über die Energie, die Liebe freisetzen kann. Jurys und Publikum überschütteten den Song mit Punkten. Ganz anders lief's leider mal wieder für Deutschland. Von den Jurys bekam Sarah Engels für ihren Frauenpower-Song Fire noch ein paar Punkte, aber von den Zuschauern keinen einzigen. Aber drittletzter Platz, da hat Deutschland ja auch schon oft Schlimmeres erlebt.
1: Dank dir, Ronny Thorau, für uns in Wien. Und jetzt weitere Meldungen in der Zusammenfassung. In der norditalienischen Stadt Modena ist ein Mann mit einem Auto in eine Gruppe von Fußgängern gerast. 8 Menschen wurden zum Teil schwer verletzt, darunter auch eine deutsche Touristin. Der Mann wurde nach Angaben der Polizei festgenommen. Die Hintergründe sind noch unklar. Die Weltgesundheitsorganisation hat wegen des Ebola-Ausbruchs im Kongo und in Uganda eine internationale Gesundheitsnotlage ausgerufen. So will sie Nachbarländer in erhöhte Alarmbereitschaft versetzen und hofft auf Unterstützung der internationalen Gemeinschaft. Die WHO spricht bisher von etwa 250 infizierten Personen und 80 Todesfällen. Nach dem Absturz eines Kleinflugzeugs in einem Wohngebiet südlich von Mannheim will die Polizei heute weitere Zeugen befragen. Unklar ist, wie es zu dem Absturz kam. Bei dem Unglück kamen 2 Menschen ums Leben, eine Anwohnerin wurde verletzt. In der zweiten Fußball-Bundesliga wird es heute Nachmittag nochmal richtig spannend, denn es werden noch Auf- und Absteiger gesucht. In der ersten Liga ist dagegen alles gelaufen. Bayern München ist wieder mal deutscher Meister. Für den ersten FC Heidenheim geht es nach 3, für den FC St. Pauli nach 2 Jahren zurück in Liga 2. Der VfL Wolfsburg hat es in die Relegation geschafft. Und auch Stuttgart darf sich freuen, der VfB spielt in der nächsten Saison in der Champions League. Bayer Leverkusen darf dagegen nur zuschauen, die Werkself hat sich nur für die Europa League qualifiziert. Und hier die Ergebnisse vom letzten Spieltag. Bayern gewinnt 5:1 gegen Köln, Leverkusen-Hamburg 1:1, Frankfurt-Stuttgart 2:2, Freiburg gewinnt 4:1 gegen Leipzig, Bremen verliert 0:2 gegen Dortmund, Gladbach gegen Hoffenheim 4:0, Union Berlin-Augsburg 4:0, St. Pauli, Wolfsburg 1:3 und Heidenheim, Mainz 0:2. Und das waren die Nachrichten mit Sabrina Wegner.
0: Das Wetter.
4: Wir gehen weiter mit einer eher trüben Suppe durchs Wochenende. Oft ist es bewölkt, manchmal kann es örtlich regnen. Dazu liegen die Werte bei maximal 13 bis 17 Grad. Die neue Woche geht genauso unbeständig weiter.
0: NRW Verkehr.
4: Kurz nach 8 und es gibt keine Staus. Gute Fahrt euch.
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5: Das Magazin der Kirchen, Sonntagmorgen, und so langsam neigt sich ja dieses lange Wochenende dem Ende entgegen, aber keine Sorge, Pfingsten steht vor der Tür und da wird es auch sportlich. Mitten in NRW das Bundessportfest der DJK, und was diesen Sportverband so besonders macht, dem werden wir uns jetzt mal etwas ausführlicher widmen hier in Himmel und Erde. Heute die katholische Ausgabe mit Stefan Klinkhammer. Einen schönen guten Morgen euch.

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0: Dominik Schut. Guten Morgen, kommt gut raus mit uns.
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0: Und da wird's jetzt in den nächsten Minuten ziemlich sportlich. Ein großes Event steht in den Startlöchern. Und ja, da kommt im Vorfeld so einiges zusammen.
2: Ich freue mich natürlich. Es liegen jetzt wirklich über 3 Jahre Vorbereitung hinter uns. Und jetzt sind wir auf den letzten Metern. Augenblicklich wird Material jeden Tag angeliefert. Von den Teilnehmerheften über die Medaillen, die Urkunden, alles, was dazugehört.
0: Das gehört natürlich dazu, wenn es um Sport geht. Hubert Röser ist das, Vorsitzender von der DJK im Bistum Essen. Und der katholische Sportverband hat am kommenden Wochenende an Pfingsten sein großes Bundessportfest eben mitten im Ruhrgebiet in Essen.
2: Letztendlich werden es in diesem Jahr 3000 Sportlerinnen und Sportler sein, die aus dem ganzen Bundesgebiet hier nach Essen anreisen. Und das ist schon eine Hausnummer.
0: Egal, ob aus Hamburg, Bayern oder Sachsen und natürlich aus ganz NRW, von überall trudeln sie ab Freitag ein. Ein lockerer Start, dann das ganze Pfingstwochenende, verschiedene Wettkämpfe in jeder Menge Disziplinen.
2: Also, wir werden die DJK-Bundesmeister in ungefähr 17 Sportarten ermitteln. Das reicht von Rhönrad über Buhl bis zu Fußball, Handball, Basketball, Badminton, Darts.
0: Also ein richtig buntes Spektrum, so wie es eben auch in den DJK-Sportverbänden zu finden ist. Rund 500.000 Mitglieder bundesweit in allen Altersklassen. In NRW, da ist auch die Bundeszentrale in Langenfeld im Rheinland. Und wer beim Bundessportfest gerade nicht im Wettkampf steckt, der kann zum Beispiel am Samstag, wie alle anderen natürlich auch, das Rahmenprogramm rund um den Essener Dom genießen.
2: Dort werden Partner, Freunde und die DJK sich selber vorstellen. Mit ihren Arbeiten, was machen wir mit Menschen, für Menschen? Vieles, was man mitmachen kann und wo man DJK erleben kann. Abends um 19 Uhr gibt es dann den Gottesdienst mit Weihbischof Schepers.
0: Und das ist bei der DJK auch das Besondere. Nicht nur Sport, sondern auch Spiritualität gehören ganz selbstverständlich zum Verband. Und was das genau bedeutet, das ist gleich noch Thema direkt hier bei uns.

0: Schönen Sonntag euch.
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0: Es ist sozusagen, ja, die DNA des Verbands, dieser Satz, Sport um der Menschen willen.
2: Das ist der Grundsatz, der seinerzeit in den Gründerjahren geprägt worden ist. Wir machen nicht Sport um der Medaillen willen, sondern wir machen Sport um der Menschen willen, dass Menschen in ihrem Sport wachsen können. Dass sie lernen, auch mit Niederlagen umzugehen, auch das gehört mit dazu. Es geht nicht nur um Siege, es geht um den Menschen, um den ganzen Menschen.
0: Wir haben ihn gerade schon gehört, Hubert Röser, Vorsitzender von der DJK im Bistum Essen. Der katholische Sportverband hat kommendes Wochenende ja sein großes Bundessportfest, das 20. Und das steht unter dem Motto Sportsgeist trifft Kohlenfeuer. Und ja, weil das alles auch noch an Pfingsten stattfindet, kann man das auch erweitern. Sportsgeist trifft Heiligen Geist.
2: Das kann man durchaus so sagen. Das ist sicherlich auch mitgedacht gewesen. Pfingsten ist das traditionelle Treffen der DJK beim Bundessportfest. Und das haben wir jetzt natürlich genutzt, um alles miteinander in Verbindung zu bringen.
0: Sport verbindet, ja, ein zentrales Thema bei der DJK. Alle können mitmachen und da ist Inklusion besonders wichtig. Wie es zum Beispiel die DJK Franz-Sales-Haus in Essen macht, ein bundesweiter Leuchtturm für die Inklusion, zum Beispiel beim Tischtennis.
2: Tischtennis ist eine Sportart, die insbesondere für Menschen mit geistigen Einschränkungen, mit Parkinson oder anderen Krankheiten gut geeignet ist und die spielen hier zusammen Tischtennis. Also nicht die Menschen mit Beeinträchtigungen gegeneinander und die anderen gegeneinander, sondern wirklich alle miteinander.
0: Und wie das alles aussieht, mehr Infos zur DJK und ihrem Bundessportfest gibt's bei uns auf himmelunderdeonline.de.

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Der Sonntagmorgen mit Stefan Klinkhammer und der sagt herzlichen Glückwunsch Udo Lindenberg. Heute wird der Panikrocker 80. Seit vielen Jahren ist er auch Wegbegleiter des Paderborner Bonifatius-Werks. Und ich schätze mal, irgendwas von oder mit Udo, das wird es auch in 2 Jahren geben. Denn dann ist in Paderborn Katholikentag. Und weil jetzt gleich der aktuelle in Würzburg endet, werfen wir hier schon mal den Blick in die Zukunft. Hier in Himmel und Erde. Einen schönen Sonntag.

0: Guten Morgen.
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0: Heute ist das große Finale, gleich um 10, der Schlussgottesdienst beim Katholikentag in Würzburg. Und wie heißt es doch so schön, nach dem Katholikentag ist vor dem Katholikentag. Und der kommt dann hier nach NRW in 2 Jahren, 2028, nach Paderborn.
2: Und deutlich ist schon jetzt, Paderborn kann Katholikentag.
0: Das sagt Paderborns Erzbischof Udo Benz nach dem Auftakttreffen der Katholikentagsleitung in Paderborn vor ein paar Tagen. Denn jetzt waren natürlich erstmal alle in Würzburg dabei, aus ganz Deutschland. Viele aus NRW sowieso. Mittwochabend ging's los, auch für Jan Hilkenbach vom Diözesankomitee aus Paderborn.
3: Und dass es auch ganz, ganz viele Möglichkeiten gibt, auch einfach praktisch etwas mitzumachen. Sei es natürlich in den Veranstaltungen, aber sei es auch an den ganz vielen verschiedenen Aktionsständen oder auch in den geistlichen Angeboten. Das ist für mich der Katholikentag, ein Marktplatz der katholischen Kirche in Deutschland.
0: Und dieser Marktplatz ist ziemlich bunt, das hat sich auch in den vergangenen Tagen gezeigt, egal ob die großen Podiumsdiskussionen, die kleinen Gesprächskreise, Angebote für Familien, junge Menschen, Musik, Theater und alles unter dem Motto Hab Mut, steh auf. Da sind diese Tage auch eine Aufforderung, findet Julia Brodersen-Schäfers.
4: Mutig zu sein, aufzustehen, weiterzugehen, das für sich das einzustehen, was einem wichtig ist und das voranzubringen. Und für einen persönlich natürlich auch. Also ich finde immer Mut und Hoffnung, aufzustehen, aktiv zu sein, das ist so das, was einen am Leben hält.
0: Aber so ein Katholikentag ist natürlich auch ein bisschen anstrengend. Doch so richtig lange verschnaufen geht auch nicht, denn es muss ja gezeigt werden.
2: Paderborn kann Katholikentag.
0: Ganz genau. Und so ein Heimspiel braucht Vorbereitung. Die wird jetzt so richtig losgehen und Jan Hilkenbach vom Diözesankomitee freut sich. Aber natürlich geht es nur zusammen.
3: Und ich glaube, es wird genau darum gehen, nach Würzburg ganz, ganz viele Menschen dafür zu gewinnen. Überall im Erzbistum Paderborn, aber auch darüber hinaus, die Lust und Laune haben, an den Vorbereitungen dieses Katholikentages mitzuwirken. Das wird, da bin ich mir sicher, ein großes Fest des Glaubens, ein großes Fest der Gemeinschaft.
0: In 2 Jahren der Katholikentag hier in NRW in Paderborn und natürlich in einem Jahr schon der Evangelische Kirchentag in Düsseldorf.

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0: Der Duft von feuchter Wiese am Morgen, das Knistern des Lagerfeuers am Abend und zwischendurch jede Menge Action. Das klingt eindeutig nach Zeltlager. Und nächste Woche an Pfingsten ist ja traditionell so die Eröffnung der Zeltlagersaison. Und da geht's für etwa 4000 Pfadfinderinnen und Pfadfinder der DPSG nach Westernohe ins Bundeszentrum zum großen Pfingstlager. Und das werden bestimmt wieder unvergessliche Tage. Und die wollen auch viele Sportlerinnen und Sportler der DJK erleben bei ihrem Bundessportfest in Essen. Auch das am kommenden Pfingstwochenende. Und alle Infos dazu, die haben wir wie immer auf unserer Seite himmelunderdeonline.de. Das war die katholische Ausgabe. In einer Woche gibt's hier die evangelische mit Manfred Rütten. Ich bin Stefan Klinkhammer und wünsche euch noch einen ganz schönen Sonntag.

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1: Schönen guten Morgen am Finalsonntag. Ich bin Tim Donsbach, wünsche euch einen schönen Sonntag. Die Radio Bielefeld Nachrichten hat Yannick Tigges für euch.
2: Hallo zusammen.
1: Yannick, Europa tanzt seit gestern bulgarisch. Naja, und Deutschland mal wieder hinterher. Beim ESC gab es für uns mal wieder nichts zu holen.
2: Platz 23, also der drittletzte Platz stand am Ende für die enttäuschte Sarah Engels. Ihr Song Fire konnte weder die Jury noch das Publikum überzeugen. Und die bulgarische Sängerin Dara bekam mit ihrem Lied Bangaranga die meisten Punkte beim ESC-Finale in Wien. Mehr dazu von Ronny Thorau.
3: Die bulgarische Sängerin Dara wusste nach ihrem Sieg nicht, ob sie träumt oder wacht. Sie stehe noch unter Schock, erklärte sie. Mit einer topmodernen Dance-Nummer mit Nina Chuba-Vibes holt sie den ersten ESC-Sieg für Bulgarien überhaupt. Sarah Engels gab für Deutschland alles an Pyro und Tanzfeuer. Den trotzdem nur drittletzten Platz erklärte sie sich auch damit, dass Deutschland es eben oft schwer habe beim ESC. Beim Finale gab es auch wieder Zwischenrufe und kleinere Demos gegen Israel. Mit Platz 2 hätte das Land am Ende aber sogar fast gewonnen.
2: In der norditalienischen Stadt Modena ist ein Auto in eine Gruppe von Fußgängern gerast. Dabei sind gestern laut Angaben des Bürgermeisters Mezzetti 8 Menschen verletzt worden, 4 von ihnen schwer. Unter den Schwerverletzten sei auch eine deutsche Touristin. Der Fahrer flüchtete zunächst, konnte dann aber gefasst werden. Genaue Hintergründe der Tat sind noch unklar. Die Weltgesundheitsorganisation hat wegen des Ebola-Ausbruchs in der Demokratischen Republik Kongo und in Uganda eine internationale Gesundheitsnotlage ausgerufen. Mit diesem Schritt will die UN-Behörde Nachbarländer in erhöhte Alarmbereitschaft versetzen und internationale Hilfe mobilisieren. Es handelt sich jedoch nicht um einen Pandemiealarm, stellte die WHO klar. Diana Kramer berichtet.
4: Bislang gäbe es in der Region rund 250 nachgewiesene oder mutmaßliche Fälle der gefährlichen Fieberkrankheit und laut WHO 80 Todesfälle. Vor allem der Nordosten des Kongo ist betroffen. Die WHO geht aber davon aus, dass der Ausbruch möglicherweise viel größer ist als bislang entdeckt. Sie sieht ein hohes Risiko für eine Ausbreitung des Virus auch im Nachbarland Uganda. Ebola ist eine ansteckende und lebensbedrohliche Infektionskrankheit. Das Virus wird durch Körperkontakt und Kontakt mit Körperflüssigkeiten übertragen. Einen Impfstoff gibt es bislang nicht.
2: Arminia Bielefeld steht heute vor dem großen Saisonfinale. Um 15.30 Uhr entscheidet sich im Heimspiel gegen Hertha BSC, ob Arminia auch nächstes Jahr in der zweiten Bundesliga spielen darf oder in die Relegation oder direkt absteigen muss. Gestern sind schon Entscheidungen in den anderen deutschen Top-Ligen gefallen. Cottbus hat in der dritten Liga den direkten Aufstieg in die zweite Liga geschafft. Essen geht in die Aufstiegsrelegation, Duisburg geht leer aus. Aus der ersten Bundesliga steigen Heidenheim und St. Pauli direkt ab.
1: Janik, bist du heute im Trikot sogar bei der Arbeit?
2: Im Trikot, ich habe noch einen Pulli drunter gezogen.
1: Arminia-Trikot, ja.
2: Aber das Trikot ist oben, ja.
1: Bist du gleich auf einem?
2: Ja, tatsächlich. Ich wage mich hin.
1: Was hast du für ein Gefühl?
2: Von Grund auf Optimist.
1: Ja?
2: Doch, ja, ja. Härte im Saisonfinale zu bekommen, es gibt, glaube ich, schwierigere Aufgaben.
1: Das traust du dich nicht so ganz.
2: Ich geh schnell raus.
1: Wir gucken mal. Eure Daumendrücksprüche, die haben wir ja gesammelt die letzten Tage über Radio Bielefeld WhatsApp. Die hören wir gleich nochmal in gut 10 Minuten. Vorher gucken wir aufs Radio Bielefeld Wetter. Das sieht nicht so schlecht aus. Meist dicht bewölkt. Bis zu 15 Grad. Heute am späten Nachmittag ist ein bisschen Regen drin. Zum Abend gibt es auch Auflockerungen. Morgen dann eher so durchwachsen. Meist bewölkt bis zu 14 Grad. Immer wieder Regen. Morgen Nachmittag kann es sogar ein Gewitter geben. Radio Bielefeld Blitz und Verkehr. Geblitzt wird auf der Berliner, der Filsendorfer und der Magdalenenstraße.
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1: Mit Yannick Tigges im Trikot.
2: Guten Morgen.
1: Ich bin Tim Donsbach. Guten Morgen. Und wir schauen gleich aufs Saisonfinale von Arminia. Ich hatte es gesagt, in gut 10 Minuten hier bei Radio Bielefeld.

0: erneut heißt es zittern bis zur letzten Sekunde. Radio Bielefeld läuft bei euch mit Tim Donsbach am Sonntagmorgen. Arminia Bielefeld steht vor dem letzten Saisonspiel heute um 15.30 Uhr gegen Hertha BSC in einer ausverkauften Schüko-Arena auf dem Relegationsplatz 16. Relegationsspiele für den Hinterkopf, für den Kalender, finden übrigens am 22. Mai auswärts, das ist der kommende Freitag, und am 26. Mai zu Hause statt. Aber gewinnt der DSC, dann stehen die Chancen richtig gut, dass wir direkt die Klasse halten heute, sind aber noch, ja, teils abhängig von anderen Ergebnissen. Selbst ein Unentschieden könnte heute für den direkten Klassenerhalt reichen. Wir fragen euch und ein paar bekannte Bielefelder oder Ex-Bielefelder, warum Arminia nicht absteigt, wie ihr sie motiviert und was ihr von der Mannschaft quasi haltet.
1: Hi, ich bin Freddy Suchler, euer Bezirksbürgermeister aus Bielefeld-Mitte und schwarz-weiß-blau durch und durch. Liebe Armin, ihr schafft den Klassenerhalt, davon bin ich überzeugt. Im letzten Jahr habt ihr nicht nur unsere Heimatstadt, sondern ganz Deutschland verzaubert mit einer unglaublichen Leidenschaft und vor allem mit eurem Kämpferherz. Besinnt euch am Sonntag wieder darauf. Ganz Bielefeld glaubt an euch, Jungs, wir schreien euch zum Sieg, denn niemand erobert den Teutoburger Wald.
2: Moin, lieber Armin, hier ist der Michael aus Gellershagen. Macht euch den Kopf frei, denkt nicht so viel, geht raus und spielt, kämpft mit Leidenschaft, macht euer Spiel, gebt euer Bestes. Ihr seid unsere Helden von Berlin. Ganz Bielefeld steht hinter euch, ihr rockt das Spiel. Wir schaffen das. Bis denn, ciao.
3: Moin Mitch, moin Mal, moin gesamte Arminia-Mannschaft und alles drumherum. Hier ist Rolf, der Captain von Chantalica. Ja, am Sonntag kommt es drauf an. Wir stehen natürlich voll und ganz hinter euch. Wir glauben an euch, an alles, was ihr tut. Das Schöne ist ja, wir singen von Berliner Wundern, die es immer gibt. Und eigentlich braucht ihr am Sonntag überhaupt kein Wunder. Ihr müsst einfach nur das tun, was ihr am besten könnt und dieses Spiel gewinnen. Wir sind da, wir glauben an euch und freuen uns auf neue Lieder im nächsten Jahr. Die Daumen sind gedrückt, also Gas geben am Sonntag.
0: Heute gibt es ja auch wieder einen Fanmarsch, das wird mit Sicherheit wieder richtig eindrucksvoll. Treffen ist um 12 Uhr in der Goldstraße in der Altstadt, Abmarsch zu allem dann um 13 Uhr. Und Radio Bielefeld überträgt das Saisonfinale nachher ab 15 Uhr natürlich live, wo wir gerade schon den Chantalica-Captain gehört haben. Wollen wir auch den ganzen Chor hören? Denken wir nochmal ein Jahr zurück und motivieren uns zusätzlich, sofern das überhaupt nötig ist. Hier sind Chantalica mit Wir sind Arminia.

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4: Guten Morgen um 9.30 Uhr am alles entscheidenden Sonntag mit Tim Donsbach und Yannick Tigges in den Nachrichten.
5: Guten Morgen zusammen.
4: Ja, also bei mir kribbelt schon, bei dir auch?
5: Ja, voll.
4: Das merkst du jetzt gerade so in der letzten halben Stunde irgendwie, jetzt realisiert man so, verdammt nochmal, das war ja heute.
5: Ja, da geht's gleich in die Hände, ja. Werden schweiß, ne?
4: Bis lang. Zum alles entscheidenden Spiel von Arminia Bielefeld gegen Hertha BSC nachher.
5: Ja, es steht so viel auf dem Spiel. Nur wenn Arminia heute Nachmittag gewinnt, stehen die Chancen auf den Klassenerhalt gut für uns. Und die, die die Spannung vielleicht nicht ertragen können oder mit Fußball generell nicht so viel am Hut haben, denen empfehle ich das Kontrastprogramm, einen Tierparkbesuch in Olladissen. Da könnt ihr auch heute wieder entspannt mit dem Bus hinpilgern.
4: Ich glaube, das mache ich auch.
5: 12.07 ist die erste Abfahrt vom Jahnplatz aus. Dann fährt alle halbe Stunde ein Bus. Vielleicht trefft ihr Tim Donsbach auch im Bus. Die letzte Abfahrt in Richtung Tierpark ist dann um 16.07 Uhr 30. In einer internationalen Vergleichsstudie zum Wohlbefinden von Kindern landet Deutschland weit hinten. Laut UNICEF wachsen selbst Kinder in Rumänien, Ungarn und der Slowakei unter besseren Bedingungen auf als Jungs und Mädchen hierzulande. Es klaffe eine riesige Lücke zwischen Kindern aus benachteiligten und wohlhabenden Familien, sowohl was Bildung, körperliche oder mentale Gesundheit angeht. Der Kampf gegen Kinderarmut sollte laut UNICEF in Deutschland höhere Priorität genießen. In der italienischen Stadt Modena ist ein Auto in eine Menschenmenge gerast. Dabei sind laut Medienberichten 8 Menschen verletzt worden, 4 von ihnen schwer. Unter den Schwerverletzten ist wohl auch eine deutsche Touristin. Der Fahrer flüchtete zunächst, konnte dann aber gefasst werden. 2 Tage nach dem Fund des Walkadavers vor der dänischen Insel Anholt gibt es jetzt Gewissheit. Der Buckelwal, der zunächst vor Timmendorfer Strand in der Ostsee gestrandet war, ist tot. Das bestätigen deutsche und dänische Behörden. Der Wal war noch vor 2 Wochen mit einer privaten Rettungsinitiative zurück in die Nordsee gelotst worden. Bulgarien hat den Eurovision Song Contest in Wien gewonnen. Sängerin Dara gewann mit ihrem Song Bangaranga sowohl das Jury- als auch das Publikumsvoting und setzte sich mit ihrem Partysong deutlich vor Israel durch, die am Ende Zweiter wurden. Deutschlands Beitrag von Sängerin Sarah Engels aus Köln landete mit nur 12 Punkten auf dem enttäuschenden drittletzten Platz.
4: Das müssen wir gleich nochmal ausführlich besprechen und dann hören wir auch den Siegersong aus Bulgarien. Zum nächsten Mal das Radio Bielefeld. Wetter, das ist dicht bewölkt bei bis zu 15 Grad. Meistens aber trocken am späten Nachmittag, kann ein bisschen Regen runterkommen. Zum Abend gibt es dann auch Auflockerungen. Morgen ist es regnerisch und meist bewölkt bei bis zu 14 Grad. Morgen Nachmittag kann es sogar Gewitter geben.
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4: Radi Bielefeld, Blitzer und Verkehr mit den altbekannten Blitzern auf der Berliner, der Filsendorfer und der Magdalenenstraße.
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4: Yannick Tigges hat die Nachrichten für euch.
5: Tag zusammen.
4: Ich bin Tim Donsbach. Wünsche euch einen schönen Sonntag.

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0: 9.38 Uhr, ihr hört eure Nummer 1, ihr hört Radio Bielefeld am Sonntagmorgen. Bulgarien hat den Eurovision Song Contest gewonnen. Die Sängerin Dara bekam mit dem Lied Bangaranga die meisten Punkte beim ESC-Finale in Wien. Deutschlands Kandidatin Sarah Engels landete nur auf Platz 23 von 25. Ronny Thorau hat die Infos für uns. Ronny, böse Zungen könnten sagen, drittletzter Platz ist für Deutschland fast schon Erfolg.
1: Ja, das stimmt insofern, dass wir die letzten Jahre ja reihenweise letzte und vorletzte Plätze geholt haben. Allerdings zuletzt auch einen 12. und 15. Platz, also da sind wir jetzt schon zurück im Jammertal. Und Sarah Engels versuchte es so ein bisschen damit auch zu erklären, dass wir einfach international keine Sympathieträger sind.
2: Ich glaube, für Deutschland ist es kein Geheimnis, dass wir es immer schwer haben beim Eurovision, deswegen hat es mich jetzt auch nicht unbedingt überrascht.
1: Außerdem könnte man auch den Startplatz als zweite von 25 so ein bisschen als Entschuldigung hernehmen. Aber die Vorhersagen waren auch schon vorher nicht gut für den deutschen Song. Und nicht wenige sagen, Sarah Engels hat zwar alles gegeben, aber ihr Song war einfach nicht gut oder auffällig genug.
0: Gucken wir zur Siegerin Dara aus Bulgarien. Was hat die denn richtig gemacht? Kann sich Deutschland da was abgucken?
1: Ja, also die ist eine krasse Performerin mit viel Bühnenerfahrung. Die hat Sarah Engels allerdings auch. Dara ist allerdings daheim in Bulgarien ein echter Superstar. Mehr als Sarah Engels bei uns. Und ihr Song Bangaranga ist deutlich origineller, moderner, mit Nina Chuba-Vibes und einer Botschaft über Aufruhr, Rebellion und Liebe. Dass sie den ESC damit gewonnen hat, konnte sie allerdings nicht glauben.
3: I'm still in shock. I don't know if I'm sleeping or is that the reality?
1: Und wisse gar nicht, ob sie gerade schlafe oder wach sei.
0: Noch ein kurzes Wort zu Israel. Wegen des Gaza-Kriegs war die israelische Teilnahme ja sehr umstritten. Einige Länder boykottierten den ESC. Ja, und trotzdem ist Israel auf Platz 2 gelandet. Hätte das Ding fast gewonnen. Und hier der Gewinnersong bei Radio Bielefeld. Dara aus Bulgarien mit Bangaranga.

Bangaranga, der Gewinnersong des Eurovision Song Contest aus Bulgarien. Dara im besten Mix bei Radio Bielefeld, 9:43 Uhr am Sonntag. 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

Gleich 10 Minuten vor 10. Wir schauen für euch auf die Straßen. 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Falls ihr heute Mittag mit dem Auto durch die Stadt wollt oder Richtung Westen, denkt dran. Arminia spielt 15:30 rund um die Schüko Arena, wird's voller. Und es gibt ja einen Fanmarsch. Ab 13 Uhr setzt er sich in der Altstadt in der Goldstraße in Bewegung, zieht dann über die Stabmorsstraße zur Alm. Da geht's dann also in der Zeit nicht lang. Blitzer haben wir noch auf der Berliner Straße, der Filsendorfer Straße und der Magdalenenstraße.

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1: Da seid ihr mit Yannick Tickes in den Radio Bielefeld Nachrichten.
2: Hi zusammen.
1: Ich bin Tim Donsbach, wünsche euch einen schönen Sonntag. Und es hat in Bielefeld am Abend eine Schießerei gegeben, offenbar dieses Mal im Stadtteil Sieker. Yannick, ist aber alles noch ein bisschen unübersichtlich.
2: Ja, die Polizei hat sich zu genaueren Details noch zurückgehalten. Bekannt ist aber, dass die Schüsse um kurz nach 22 Uhr im Bereich des Kaufland-Parkplatzes an der Schweriner Straße gefallen sind, mutmaßlich aus einem Auto. Dabei wurde nach ersten Informationen wohl der Fahrer eines Transporters getroffen, der anschließend eigenständig in die Notaufnahme des Klinikums Mitte fuhr. Der oder die Schützen konnten vom Tatort flüchten. Auch zu dem Verletzten wollte die Polizei zunächst keine Angaben machen. Mitten in der norditalienischen Stadt Modena ist ein Auto in eine Menschenmenge gerast. Mehrere Menschen werden zum Teil schwer verletzt, darunter auch eine deutsche Touristin. Das sagte der Bürgermeister der Stadt. Claudia Wächter berichtet aus Italien.
3: Es war der blanke Horror, sagen Augenzeugen. Hier können die Bilder einfach nicht vergessen. Menschen fliegen regelrecht durch die Luft, Panik bricht aus. Am Ende der Wahnsinnsfahrt versucht der Täter noch zu fliehen. Mit einem Messer in der Hand. Passanten können ihn aber stoppen und der Polizei übergeben. Ein etwa 30-jähriger Italiener, der schon einmal in psychiatrischer Behandlung war. Warum er in die Gruppe raste, ist aber noch unklar. Im Moment gehen die Ermittler hier aber nicht von einem Terrorakt aus.
2: Die Weltgesundheitsorganisation hat wegen des Ebola-Ausbruchs in der Demokratischen Republik Kongo und in Uganda eine internationale Gesundheitsnotlage ausgerufen. Mit diesem Schritt will die UN-Behörde Nachbarländer in erhöhte Alarmbereitschaft versetzen und internationale Hilfe mobilisieren. Es handele sich jedoch nicht um einen Pandemiealarm, stellte die WHO klar. In der Region gäbe es 250 nachgewiesene oder mutmaßliche Ebola-Fälle und 80 Todesfälle. In einer internationalen Vergleichsstudie zum Wohlbefinden von Kindern landet Deutschland weit hinten. Andere Länder zeigen laut UNICEF, wie es besser geht. Demnach wachsen selbst Kinder in Rumänien, Ungarn und der Slowakei unter besseren Bedingungen auf als die Jungs und Mädchen hierzulande. Tanja Wagner berichtet.
4: Die Kinderarmutsquote hierzulande wird nicht niedriger, sondern stagniert seit Jahren. Gleichzeitig schneidet Deutschland im Bereich Bildung alarmierend schlecht ab, heißt es von UNICEF. Nur 60% der 15-Jährigen erreichen die Mindestkompetenz in Lesen und Mathematik. Außerdem klafft bei uns eine riesige Lücke zwischen Kindern aus benachteiligten und aus wohlhabenden Familien. Sowohl was Bildung, körperliche oder mentale Gesundheit angeht. Der Kampf gegen Kinderarmut müsse in Deutschland Top-Priorität werden, fordert UNICEF. Außerdem sollte gezielt in benachteiligte Kinder investiert werden.
2: Bulgarien hat den Eurovision Song Contest in Wien gewonnen. Sängerin Dara gewann mit ihrem Song Banga Ranga sowohl das Jury- als auch das Publikumsvoting und setzte sich mit dem Partysong deutlich vor Israel durch, die am Ende Zweiter wurden. Deutschlands Beitrag von Sängerin Sarah Engels landete mit nur 12 Punkten auf dem enttäuschenden drittletzten Platz. Sarahin Engels.
1: Wir wussten, was du meinst, Yannick.
2: Gut, danke.
1: Dieser Song hatte ich eben durcheinander gebracht, ne? Banga Ranga. Ist jetzt nicht so dein, sagst
2: du. Der hat mich voll enttäuscht, jetzt mal ganz ehrlich. Also,
1: fandst du den Deutschen besser? Feier?
2: Ehrlich gesagt, ja. Da ist deutlich mehr Tiefe drin gewesen. Ja. Und Gesangsqualität von Sarah war auch viel besser. Also. Ich fand es ein bisschen unverdient. Drittletzter Platz, ganz schön hart. Ganz schön hart.
1: Okay, ich kenne mich nie aus damit. Ich sag, wie das Wetter wird. Meist nicht bewölkt heute, bei bis zu 15 Grad. Am späten Nachmittag kann ein bisschen Regen runterkommen, aber es sind noch ein paar Auflockerungen drin. Morgen dann komplett regnerisch. Meist bewölkt bei bis zu 14 Grad. Morgen Nachmittag kann es auch ein Gewitter geben. Radio Bielefeld, Blitzer und Verkehr mit den altbekannten Maschinenblitzern auf der Berliner, der Vilsendorfer und der Magdalenenstraße.
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1: Ich bin Tim Donsbach, schönen Sonntag. Yannick Tickes hat die Nachrichten.
2: Sarahin, ich komme immer noch nicht drüber
1: klar. Ich merke das, wir sprechen gleich besser mal über Arminia, ne? Damit du wieder runterkommst. Heute das entscheidende Spiel gegen Hertha BSC um 15:30 Uhr. Zorro mit seinen Gedanken in gut 10 Minuten.

0: Teddy Swims, Bad Dreams im Best Mix, gleich Viertel nach 10 am Sonntag. Ab sofort zählen keine Ausreden mehr. Wenn Arminia Bielefeld die Klasse halten will, muss im letzten Heimspiel heute Nachmittag gepunktet werden, wenn man nicht auf andere angewiesen sein möchte. An den Fans wird es nicht scheitern. Die marschieren heute Mittag gemeinsam zur Schüko Arena, wo Hertha BSC noch den Spielverderber geben könnte. Ein Herzschlagfinale also und Zorro mittendrin.
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2: Hertha Bären Spielclub Berlin. Slim, sollen Sie ruhig spuren, dass Sie gegen eine ganze Leineweber-Start antreten müssen. Gegen uns alle.
4: Wir spielen zu Hause ausverkauftes Haus und wir wissen halt auch, wenn wir gewinnen, sieht es ziemlich gut aus und wir spielen am Wochenende voll auf Sieg.
2: Darf aber nicht heißen, Mutschhaus kniert, alle blind nach vorne, wie Pampas Kicker, Kreisauswahl.
4: Wir haben ganz viel trainiert und haben es auch einige Szenarien eingestellt, je nachdem, wie es auf anderen Plätzen aussieht, was wir brauchen. Das heißt, auch da sind wir gut vorbereitet.
2: Natürlich, du musst auch nach Furt schauen und Schalke 05. Aber unser Kreuzer Ass, die Wucht von die Fans.
4: Dadurch, dass wir auch zu Hause sehr, sehr stark sind, viele Punkte geholt haben, jetzt auch länger ungeschlagen sind zu Hause, ist es für mich ein Riesenvorteil.
2: Eine prickelnde Mischung aus Druck, vor Freude und ein bisschen auch in die Hose schürzen. Hinspiel 1:1, auch schon Drama.
4: Ja, war auch sehr emotional das Spiel. Ich glaube, jetzt auch wird es ein sehr emotionales Spiel.
2: Das wird es wieder zu 100%. Rettungsmission erfüllen. Und wenn Arminia davor den Relegationsflug besiegen muss,
4: dann ist es so, dann machen wir es über die Relegation. Trotzdem denke ich immer positiv und mein Mindset ist so, dass wir das Spiel am Sonntag gewinnen und danach die Klassenerhalt feiern.
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James Blunt im besten Mix 1973, gleich 9 Minuten vor 11. Wir schauen für euch auf die Straßen. Radio Bielefeld, Blitzer und Verkehr nach wie vor mit den 3 Maschinen. Blitzen auf der Berliner Straße, der Filsendorfer Straße und der Magdalenenstraße. Gute Fahrt.

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11: Schönen Vormittag am Sonntag. Mein Name ist Tim Donsbach. Yannick Tickes hat für euch weiter die Nachrichten.
12: Guten Morgen.
11: Und die ersten Trikotträger, die spazieren schon am Studiofenster in der Altstadt vorbei. Ja, die Spannung ist schon deutlich zu spüren. In der Stadt, auch hier im Studio, Yannick.
12: Mhm.
11: Das Saisonfinale auf der Bielefelder Alm rückt näher.
12: So ist es. Um 15.30 Uhr ist Anstoß in der Schüco Arena gegen Hertha BSC. Dann entscheidet sich, ob Arminia die Klasse hält oder in die Relegation oder absteigen muss. Mit einem Sieg stehen die Chancen auf den Klassenerhalt am besten. Die Arminia-Fans starten um 13 Uhr von der Goldstraße in der Altstadt einen Fanmarsch in Richtung Stadion, um sich auf das wichtige Spiel einzustimmen. In Sieke hat es in der Nacht eine Schießerei gegeben. Der oder die Täter setzten um kurz nach 22 Uhr auf dem Kauflandparkplatz an der Schweriner Straße Schüsse auf einen Transporter ab und flüchteten dann unerkannt. Der Fahrer des Transporters wurde durch die Schüsse verletzt. Er fuhr eigenständig in die Notaufnahme. In der italienischen Stadt Modena ist ein Auto in eine Menschenmenge gerast. Dabei sind laut Medienberichten 8 Menschen verletzt worden, 4 von ihnen schwer. Unter den Schwerverletzten ist wohl auch eine deutsche Touristin. Der Fahrer flüchtete zunächst, konnte dann aber gefasst werden. Die Behörden gehen bislang nicht von einem Terrorakt aus. Die Weltgesundheitsorganisation hat wegen des Ebola-Ausbruchs in der Demokratischen Republik Kongo und in Uganda eine internationale Gesundheitsnotlage ausgerufen. Mit diesem Schritt will die UN-Behörde Nachbarländer in erhöhte Alarmbereitschaft versetzen und internationale Hilfe mobilisieren. Es handelt sich nicht um einen Pandemie-Alarm, stellte die WHO klar. 2 Tage nach dem Fund des toten Wals vor der dänischen Insel Anholt gibt es jetzt Gewissheit. Es ist der Buckelwal, der lange an der deutschen Ostseeküste gestrandet war. Das bestätigten deutsche und dänische Behörden. Vor 2 Wochen war der Wal noch mit einer privaten Rettungsinitiative zurück in die Nordsee gelotst worden. Der Kadaver soll in Dänemark zunächst nicht geborgen werden. Heute ist wieder der Tierparkbus in Bielefeld unterwegs. Ab 12.07 Uhr fährt alle halbe Stunde vom Jahnplatz aus ein Bus in Richtung Ollerdissen. Die letzte Fahrt in Richtung Tierpark ist um 16.37 Uhr. Der Bus unterstützt die Linie 24 und fährt nur bei stabiler Wetterlage.
11: Das Radio Bielefeld, Wetter dicht bewölkt, ist es bei bis zu 15 Grad. Ein bisschen Regen ist am Nachmittag drin. Zum Abend sind aber auch Auflockerungen möglich. Morgen am Montag ist es meistens bewölkt. Höchstwerte liegen bei 14 Grad. Es gibt immer wieder Regen und morgen Nachmittag kann es auch Gewitter geben.
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11: 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Berliner Straße, Filsendorfer Straße, Magdalenenstraße stehen die Blitzer.
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11: Mit Tim Donsbach. Schönen Vormittag. Die Nachrichten für euch von Yannick Tickes weiter.
12: Hallo.
11: Heute ist nicht nur Finale bei Arminia Bielefeld, die ganze nächste Woche ist auch Finalwoche bei uns im landesweiten Geldregen. Die Infos dazu gleich hier.

0: Es geht's in die finale Woche.
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Over the Rainbow. Im besten Mix gleich 13 Minuten vor 11 schon auf die Straßen Radio Bielefeld. Blitzer und Verkehr. Blitzer Berliner, Filsendorfer Magdalenenstraße und von der Altstadt zur Stabmauerstraße zu Alm geht es ab 13 Uhr los mit dem großen Fanmarsch. Da würde ich dann den Bereich weit rum mich umfahren und lieber mitlaufen. Gute Fahrt jetzt mit Dua Lipa.

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1: Die Radio Bielefeld, Nachrichten für euch weiter von Yannick Tigges.
2: Guten Morgen.
1: Ich bin Tim Donsbach und heute Nachmittag zählt's. Also jetzt, man hat es jetzt langsam realisiert.
2: Mhm.
1: Heute geht's um ein bisschen was bei Arminia Bielefeld.
2: Ja, es ist das große Saisonfinale im Abstiegskampf der zweiten Liga. Gegen Hertha BSC darf der DSC heute einfach nicht verlieren, sonst droht bei einem gleichzeitigen Sieg von Fürth gegen Düsseldorf im Parallelspiel der Abstieg. Arminia geht es aber zuversichtlich an, gemeinsam mit den Fans. Mehr dazu von Tim Lindbrügger.
3: Wir entscheiden, wie das Spiel ausgeht. Das ist ein Zitat von Trainer Mitch Kniart vor dem Abstiegsendspiel gegen Berlin. Am Mittag wird ein Fanmarsch von der Altstadt zur ausverkauften Schüko-Arena ziehen. Für Kniart ein großer Vorteil, das letzte Spiel zu Hause austragen zu können. Bauer und Sicker sind wieder fit. Die Zwischenstände aus den anderen Stadien sollen erstmal nicht interessieren, was sich mit dem Spielverlauf noch ändern kann, wenn etwa ein Unentschieden reichen könnte. An eine Relegation denkt noch keiner. Voller Fokus auf Hertha, mit Freude, Druck und Anspannung. Anstoß ist heute um 15.30 Uhr live bei uns.
2: In Sieker hat es eine Schießerei auf dem Kauflandparkplatz gegeben. Die Schüsse fielen in der vergangenen Nacht kurz nach 22 Uhr wohl aus einem Auto. Der oder die bisher unbekannten Täter trafen durch die Schüsse den Transporter eines Kurierfahrers, der dabei verletzt wurde. Er fuhr mit seinen Verletzungen eigenständig in die Notaufnahme. Zu genauen Hintergründen äußerte sich die Polizei bislang nicht. Bei einer Amokfahrt in der norditalienischen Stadt Modena ist eine deutsche Touristin schwer verletzt worden. Insgesamt gab es laut Bürgermeister der Stadt 8 Verletzte. Der Fahrer flüchtete nach der Fahrt zunächst mit einem Messer in der Hand, konnte dann aber von Passanten überwältigt werden. Die Behörden gehen bislang nicht von einem Terrorakt aus, sondern eher von einer psychischen Ausnahmesituation des Täters. In einer internationalen Vergleichsstudie zum Wohlbefinden von Kindern landet Deutschland weit hinten. Andere Länder zeigen laut UNICEF, wie es besser geht. Demnach wachsen selbst Kinder in Rumänien, Ungarn und der Slowakei unter besseren Bedingungen auf als die Jungs und Mädchen hierzulande. Tanja Wagner berichtet.
4: Die Kinderarmutsquote hierzulande wird nicht niedriger, sondern stagniert seit Jahren. Gleichzeitig schneidet Deutschland im Bereich Bildung alarmierend schlecht ab, heißt es von UNICEF. Nur 60% der 15-Jährigen erreichen die Mindestkompetenz in Lesen und Mathematik. Außerdem klafft bei uns eine riesige Lücke zwischen Kindern aus benachteiligten und aus wohlhabenden Familien. Sowohl was Bildung, körperliche oder mentale Gesundheit angeht. Der Kampf gegen Kinderarmut müsse in Deutschland Top-Priorität werden, fordert UNICEF. Außerdem sollte gezielt in benachteiligte Kinder investiert werden.
2: Xabi Alonso ist ab der kommenden Saison neuer Trainer beim FC Chelsea. Bei den Londonern bekommt der Leverkusener Meistertrainer einen Vertrag bis 2030. Auf Alonso wartet beim FC Chelsea eine schwierige Aufgabe. Die Verantwortlichen des Clubs waren zuletzt nicht für ihre Geduld bei erfolglosen Trainern bekannt. Alonsos Vorgänger musste trotz Vertrag bis 2032 nach 3 Monaten wieder gehen.
1: Das Radio Bielefeld, Wetter ist dicht bewölkt bei bis zu 15 Grad. Am späten Nachmittag kann ein bisschen Regen runterkommen. Es gibt aber auch so zum Abend ein paar Auflockerungen. Morgen immer wieder Regen aus vielen Wolken über Bielefeld bei bis zu 14 Grad. Morgen Nachmittag kann es auch ein Gewitter geben. Radio Bielefeld, Blitzer und Verkehr, Berliner Straße, Filsendorfer Straße, Magdalenenstraße wird geblitzt.
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1: Donsbach, mein Name. Schönen Vormittag am Sonntag. Die Radio Bielefeld Nachrichten. 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Für euch von Yannick Tigges.
2: Tag auch.
1: Und wir haben ja ein paar bekannte Bielefelder gefragt oder Ex-Bielefelder oder normale Bielefelder. Warum Arminia nicht absteigt? Warum ihr an die Mannschaft glaubt und wie ihr sie motiviert? Wir drücken die Daumen für Arminia. Gleich nochmal hier. In gut 10 Minuten.

0: Gleich Viertel nach elf an diesem alles entscheidenden Sonntag. Ihr hört Radio Bielefeld mit Tim Donsbach. Arminia Bielefeld steht vor dem letzten Saisonspiel. Und ohne Drama geht's natürlich nicht bei den Schwarz-Weiß-Blauen. Heute um 15.30 Uhr gegen Hertha BSC in einer ausverkauften Schübo-Arena. Arminia steht auf Relegationsplatz 16. Relegationsspiele sind übrigens am 22. Mai auswärts und am 26. Mai zu Hause. Gewinnt der DSC, aber heute stehen die Chancen doch sehr, sehr gut, dass wir direkt die Klasse halten, sind aber in der Theorie abhängig von anderen Ergebnissen. Genauso wie wenn wir unentschieden spielen, denn auch das könnte für einen direkten Klassenerhalt reichen. Wir fragen euch und ein paar bekannte Bielefelder oder Ex-Bielefelder, warum Arminia nicht absteigt, warum ihr anstatt an die Mannschaft glaubt und wie ihr sie motiviert. Den Anfang macht der Bielefelder CDU-Landtagsabgeordnete Tom Bründrup.
1: Unsere Elf muss heute gewinnen, weil wir als Fans die Schwarz-Weiß-Blauen vergangenes Jahr durch Berlin getragen haben und weil die Fans auf der Alm bei jedem Heimspiel hinter unserer Mannschaft standen. Wir haben es uns verdient, in der zweiten Liga zu bleiben und dafür müssen und werden wir kämpfen.
2: Hallo liebe Arminen, hier spricht Bastian Reinhardt. Ich habe von 2000 bis 2003 für die Arminia gespielt und ich drücke euch ganz, ganz fest die Daumen, dass ihr im letzten Heimspiel am Sonntag gegen die Hertha auf der Alm bei überragender Stimmung einen Sieg landen werdet und dann bin ich mir sehr sicher, bleibt ihr auch direkt in der Liga. Also, viel Erfolg!
3: Hallo, ich bin Nadja Loschki, Intendantin der Bühnen und Orchester Bielefeld. Am letzten Sonntag hat ja Arminia Bielefeld mit uns in der Oetkerhalle den Geburtstag der Bielefelder Philharmoniker, also das Jubiläum, gefeiert. Und diesen Sonntag wollen wir das mal umdrehen. Diesen Sonntag wollen wir nämlich mit der Mannschaft den Klassenerhalt feiern. Also gebt alles, ihr packt das, ihr seid super und wir schicken ein fettes Toi, Toi, Toi aus dem Theater.
0: Heute gibt es ja auch wieder einen Fanmarsch. Das wird mit Sicherheit wieder sehr, sehr eindrucksvoll. Treffen ist um 12 Uhr in der Goldstraße in der Altstadt. Abmarsch zu einem dann um 13 Uhr. Und Radio Bielefeld überträgt das Saisonfinale nachher mit Ulrich Zwetz und Tim Lindbrügger ab 15 Uhr natürlich live.

Wie hieß das vor einem Jahr ungefähr? Zusammenhalt triumphiert. Arminia heute um 15.30 Uhr gegen Hertha BSC. Fanmarsch ab 13 Uhr von der Altstadt Richtung Stadion. Radio Bielefeld, Blitzer und Verkehr mit den Blitzern auf der Berliner, der Filsendorfer und der Magdalenenstraße.

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7: Schönen Vormittag am Sonntag, 11.30 Uhr haben wir es. Ich bin Tim Donsbach. Yannick Tigges ist bei mir im Studio für die Nachrichten.
8: Tag auch.
7: Und spätestens in einer halben Stunde ist die Bielefelder Altstadt wieder in schwarz-weiß-blau getunkt. Dann treffen sich die Arminia-Fans zum Fanmarsch, der sich dann um 13 Uhr in Richtung Schüko-Arena bewegen wird.
8: Ja, und mit dem Fanmarsch wollen die Fans der Mannschaft ihre bedingungslose Unterstützung symbolisieren vor dem Spiel, in dem es um alles geht. Bei einem Sieg heute gegen Hertha BSC hat Arminia beste Chancen auf den direkten Klassenerhalt. Andernfalls würde schlimmstenfalls der Abstieg in Liga 3 bevorstehen. Wie das Spiel verläuft, hört ihr natürlich hier bei Radio Bielefeld live. In Sieke hat es eine Schießerei auf dem Kaufland-Parkplatz gegeben. Die Schüsse fielen kurz nach 22 Uhr wohl aus einem Auto. Der oder die bisher unbekannten Täter trafen durch die Schüsse den Transporter eines Kurierfahrers, der dabei verletzt wurde. Er fuhr mit seinen Verletzungen eigenständig in die Notaufnahme. Zu genauen Hintergründen äußerte sich die Polizei bislang nicht. Nach der Amokfahrt in der italienischen Stadt Modena ist auch eine Deutsche unter den 4 schwer Verletzten. Gestern Nachmittag steuerte ein 31-jähriger Mann sein Auto erst in eine Fußgängergruppe und flüchtete dann zu Fuß mit einem Messer in der Hand. Passanten konnten ihn überwältigen und der Polizei übergeben. Ermittler gehen bislang nicht von einem Terrorakt aus, sondern von einer psychischen Ausnahmesituation des Täters. Der tote Wal, der vor der dänischen Insel Anholt gefunden wurde, ist der Ostseewal Timmy. Das Tier war noch vor 2 Wochen mit einer privaten Rettungsinitiative zurück in die Ostsee gelotst worden. Die dänischen Behörden planen zunächst nicht, den Wal zu bergen. Deutschland hat die nächste bittere Pleite beim Eurovision Song Contest hinnehmen müssen. Der deutsche Beitrag von Sängerin Sarah Engels landet beim Finale von Wien auf dem enttäuschenden 3. Platz. Gewonnen hat Bulgarien durch Sängerin Dara mit ihrem Song Bangaranga. Auf Platz 2 landete Israel. Xabi Alonso ist neuer Trainer beim FC Chelsea. Der Leverkusener Meistertrainer von 2024 wird den Londoner Club ab Juli übernehmen. Er hat einen Vertrag bis 2030 unterschrieben. Bei Real Madrid wurde Alonso Anfang des Jahres wegen Erfolgslosigkeit entlassen.
7: 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Wetter ist meist trocken, aber dicht bewölkt bei bis zu 15 Grad. Zum späten Nachmittag ist ein bisschen Regen drin. Am Abend gibt es auch Auflockerungen. Morgen meist bewölkt bei bis zu 14 Grad. Den ganzen Tag über immer wieder Regen. Und so morgen Nachmittag sind auch Gewitter möglich in Bielefeld.
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7: Radio Bielefeld, Blitzer und Verkehr, Berliner Straße, Filsendorfer Straße, Magdalenenstraße stehen die Blitzer und ihr habt es gehört, der Fanmarsch setzt sich so gegen 13 Uhr in Bewegung von der Altstadt, von der Goldstraße über die Stabenhorststraße zu Alm. Da gibt es dann also Verkehrsbehinderungen, da geht's dann nicht durch.
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7: Ich bin Tim Donsbach. Hi, Yannick Tigges hat die Nachrichten.
8: Tag.
7: Die zweite Liga geht heute zu Ende. Ihr habt es bei uns ja gehört. Die erste Liga, die ist gestern zu Ende gegangen. Was da die Ergebnisse sind, das fassen wir nochmal zusammen gleich hier in wenigen Minuten bei Radio Bielefeld.

0: 20 vor 12. Eure Nummer 1 läuft. Radio Bielefeld am Sonntagvormittag. Die Bundesliga-Saison 2025-26 ist Geschichte. Am Ende ist der FC Bayern mal wieder Meister. Pierre Wegner hat die Infos für uns. Ja, die Titelverteidigung, Pierre, der Münchner, stand ja schon seit 4 Wochen fest. Trotzdem hat die Liga bis zum Schluss jede Menge Spannung geboten, richtig?
1: Ja, vor allem der Abstiegskampf war bis zum Schluss ein richtiger Krimi. Wolfsburg, St. Pauli und Heidenheim hatten vor dem letzten Spieltag alle 26 Zähler. Und bei denen blieb es für den Kiez-Club und die Heidenheimer dann auch. St. Pauli verlor nämlich 1:3 gegen Wolfsburg und Heidenheim 0:2 gegen Mainz. Die Wölfe, die retteten sich also in die Relegation und haben jetzt weiter die Chance auf den Klassenerhalt. Für St. Pauli und Heidenheim hingegen geht's runter in Liga 2. Und auch im Rennen um den letzten Champions-League-Platz war es bis zum Schluss eng. Am Ende ging der an die Stuttgarter, nämlich durch ein 2:2 Unentschieden in Frankfurt.
0: Okay, heißt also, der FC Bayern logisch und Stuttgart spielen in der Königsklasse. Wer hat sich sonst noch einen internationalen Rang gesichert?
1: Also, die Dortmunder haben sich zum Vizemeister gekrönt und sich damit genauso wie die drittplatzierten Leipziger für die Champions League qualifiziert. Überraschend ganz oben mitgemischt haben auch die Hoffenheimer. Die TSG spielt mit Rang 5 in der nächsten Saison in der Europa League. Selbes gilt auch für Leverkusen auf Rang 6. Den 7. und damit letzten internationalen Rang hat sich Freiburg geschnappt. Das bedeutet die Conference League. Aber falls die Breisgauer jetzt unter der Woche das Europa League Finale gegen Aston Villa für sich entscheiden sollten, dann sind sie ebenfalls ein Champions League Teilnehmer.
0: Und jetzt warten wir noch auf die Relegationsspiele zwischen erster und zweiter Liga. Die steigen dann am 21. und 25. Mai in die zweite Liga. Steigt übrigens Energie Cottbus auf. Dass Osnabrück aufsteigt, war ja schon klar. Und auf dem Relegationsplatz 3 steht Rot-Weiß Essen. Trifft dann auf den drittletzten der zweiten Liga. Nur mal für den Hinterkopf. Infos für Radio Bielefeld von Pia Wagner.

Optimist, Nico Santos im besten Mix, Radio Bielefeld, Blitzer und Verkehr mit den Blitzern auf der Berliner Straße, Filsendorfer Straße, Magdalenenstraße, Fanmarsch der Arminia Bielefeld-Fans ab 13 Uhr von der Goldstraße zu Alm, da kommt es zu Verkehrsbehinderung. 11:12 haben wir es, das war's von mir, ich bin Tim Donsbach, sage Tschüss, wünsche euch einen schönen Sonntag, viel Erfolg gleich auf der Alm, wir übertragen ab 15 Uhr live, so oder so, ich wünsche einen schönen Sonntag.

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1: Mit Sabrina Wegner. Einen schönen guten Tag. Fast 9 Millionen Menschen in Deutschland saßen gestern vor dem Fernseher und haben das Finale des Eurovision Song Contest geguckt. Das belegen die offiziellen Einschaltquoten. Zu sehen gab es am Ende einen überraschenden Sieg für Bulgarien. Die Sängerin Dara bekam mit dem Lied Bangaranga die meisten Punkte beim ESC-Finale in Wien. Deutschlands Kandidatin Sarah Engels aus Köln landete nur auf Platz 23. Aus Wien berichtet für uns Ronny Thorau.
2: Die bulgarische Sängerin Dara wusste nach ihrem Sieg nicht, ob sie träumt oder wacht. Sie stehe noch unter Schock, erklärte sie. Mit einer topmodernen Dance-Nummer mit Nina Chuba-Vibes holt sie den ersten ESC-Sieg für Bulgarien überhaupt. Sarah Engels gab für Deutschland alles an Pyro und Tanzfeuer. Den trotzdem nur drittletzten Platz erklärte sie sich auch damit, dass Deutschland es eben oft schwer habe beim ESC. Beim Finale gab es auch wieder Zwischenrufe und kleinere Demos gegen Israel. Mit Platz 2 hätte das Land am Ende aber sogar fast gewonnen.
1: Und jetzt weitere Meldungen in der Zusammenfassung. Nach dem Ausbruch einer seltenen Ebola-Variante im Kongo und in Uganda hat die Weltgesundheitsbehörde ihre zweithöchste Alarmstufe ausgerufen. Sie spricht bisher von über 300 Fällen und fast 90 Toten. Tendenz steigend, wie es heißt. Die Hilfsorganisation Ärzte ohne Grenzen bereitet sich auf einen Großeinsatz vor. In Weilerswist im Kreis Euskirchen haben Unbekannte hochwertige Sammelkarten für mehrere 10.000 Euro geklaut. Nach Angaben der Polizei schnitten sie die Außenwand einer Lagerhalle in einem Gewerbegebiet auf, um an die Beute zu kommen. Die Ermittler hoffen jetzt auf Zeugenhinweise. In Oberbayern ist heute Morgen ein Zug mit 200 Passagieren an Bord evakuiert worden. Der Zug war auf dem Weg von Salzburg nach München. Nach Angaben des Bayerischen Roten Kreuz waren die Bremsen eines Waggons so heiß geworden, dass ein Brand befürchtet wurde. Die deutsche Eishockey-Nationalmannschaft trifft im zweiten Gruppenspiel bei der WM in der Schweiz heute Abend auf Lettland. Für die Deutschen ist es ein richtungsweisendes Spiel. Gewinnt die Auswahl des Deutschen Eishockeybundes, werden die Chancen auf den Einzug ins Viertelfinale deutlich größer. Bei einer Niederlage droht dagegen nach dem WM-Vorrundenaus 2025 und den schwachen Auftritten bei Olympia die nächste Enttäuschung. Und noch zwei Fußballmeldungen. Der ehemalige Meistertrainer des Fußball-Bundesligisten Bayer Leverkusen, Xabi Alonso, wird neuer Trainer von Premier League-Club FC Chelsea. Das haben die Blues mitgeteilt. Demnach hat er einen Vertrag bis 2030 unterschrieben. Und angeblich kehrt Manuel Neuer für die anstehende Fußball-WM zurück in die deutsche Nationalmannschaft. Das berichtet zumindest der Sender Sky Sport. Und das waren die Nachrichten mit Sabrina Wegner.
3: Das Wetter. Machen wir uns nichts vor. Das gibt einen nassen Hintern heute, egal wo ihr seid. 11 bis 15 Grad sind höchstens drin und wir müssen immer wieder mit Gewittern rechnen, vor allem so im Westen von NRW. Am Montag machen wir Copy and Paste, also alles nochmal genauso wie heute, aber einen kleinen Lichtblick gibt es. Der Dienstag sieht schon wieder besser aus, auch wenn hier und da noch Regen drin ist, kommt die Sonne aber auch ganz oft raus und die Temperaturen klettern hoch bis auf 19 Grad.
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3: Hier dauert es mindestens 10 Minuten länger. A1 Euskirchen Richtung Köln zwischen Euskirchen und Erftstadt, 8 Kilometer, 19 Minuten plus. Nochmal A1 jetzt Köln Richtung Dortmund zwischen dem Kreuz Leverkusen West und Burscheid, 5 Kilometer, 10 Minuten obendrauf. Und zum Schluss noch die A4 Olpe Richtung Köln zwischen Untereschbach und Bergisch Gladbach Frankenforst, 3 Kilometer. Hier braucht ihr 18 Minuten länger. Kommt gut durch.
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3: Hallo, ich bin Vera Körber. Habt einen schönen Sonntagmittag. Macht es euch gemütlich, aber nicht zu sehr. Musikalisch können wir ein bisschen Gas geben, würde ich sagen. Miley Cyrus ist

0: Robert Miles und Children. Also dieser Mann hat ganz schön was erlebt. Er hat zusammengelebt in einer WG mit Otto Waalkes und Marius Müller-Westernhagen. Er hatte eine Affäre mit Nena. Er ist Dauergast im Hotel Atlantik in Hamburg. Und heute wird er 80 Jahre alt. Happy Birthday, Udo Lindenberg, sage ich. Und ich bin damit nicht allein. Der Kollege Jonas Mikolajczak macht mit.
1: Hebt den Eierlikör und trinkt auf einen der größten deutschen Musiker.
2: Und ich mach mein Ding.
1: Lindenberg ist Freigeist, Ikone und Grenzensprenger. Angefangen auf der Bühne der legendären Rockkneipe Onkel Pö macht er Rock für Deutschland und zwar für ganz Deutschland. Seine Musik durchdringt in den 70ern die deutschen Mauern und selbst die DDR schreit nach dem Rocker aus dem Westen.
3: Wir haben enorm viele Fans und Freunde drüben, ne? Und ich würde gern kennenlernen für die Spielen. Und das wissen die Offiziellen.
1: Für Erich Honecker gibt es Lederjacke und E-Gitarre geschenkt, doch all das ist nicht genug. Erst nach dem Mauerfall darf er mit seinem Panikorchester durch Ostdeutschland touren.
4: Entschuldigen Sie, ist das der Sonderzug nach Pankow? Ich muss mal eben dahin, mal eben nach Ostberlin.
1: Er baut sich einen Fußabdruck größer als die Zeit. Mit Hut und Sonnenbrille, verewigt in Kunstwerken aus Likör und gekrönt durch seinen ersten Nummer 1-Hit im Alter von 77 Jahren, gemeinsam mit Rapper Apache 207.
5: Und wenn ich gehe, dann so wie ich gekommen bin, willkommen, zweimal.
1: Und auch mit 80 Jahren bleiben Rückzug und Ruhestand Fremdwörter für Udo Lindenberg.
6: Ich habe mein Leben in den Dienst des Rock'n'Roll gestellt, ja. Und der hört nie auf. Und ja, da wird man nie Rentner oder sowas. Nee. Da ist man immer dran.
1: Also dann, Happy Birthday, Mr. Panikpräsident.

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1: Und Niall Horan, Drive Safe.
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Hallo, ich bin Vera Körber, so ein bisschen gute Laune gegen das graue Wetter da draußen. Kommt jetzt von Taylor Swift. Hier ist sie mit Opalite. Habt einen schönen Sonntag.

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1: Mit Sabrina Wegner einen schönen guten Tag. Es gibt eine neue Studie, die belegt, dass Deutschland beim Wohlbefinden von Kindern unterdurchschnittlich abschneidet. Andere Länder zeigen laut dem Kinderhilfswerk UNICEF, wie es besser geht. Demnach wachsen selbst Kinder in Rumänien, Ungarn und der Slowakei unter besseren Bedingungen auf als die Jungs und Mädchen hierzulande. Deutschland belegt in der internationalen Studie nur Platz 25 von insgesamt 37 Ländern. Alarmierend ist auch das Abschneiden im Bereich Bildung. Nur 60% der 15-Jährigen erreichen demnach die Mindestkompetenz in Lesen und Mathematik. Außerdem klafft bei uns eine riesige Lücke zwischen Kindern aus benachteiligten und aus wohlhabenden Familien. Der Kampf gegen Kinderarmut müsse in Deutschland Top-Priorität werden, heißt es von UNICEF. Am besten geht es Kindern laut der Studie in den Niederlanden, Dänemark und Frankreich. Und jetzt weitere Meldungen in der Zusammenfassung. Fast 9 Millionen Menschen in Deutschland haben am Abend den bulgarischen Sieg beim Eurovision Song Contest im Fernsehen angeguckt. Die Sängerin Dara bekam mit dem Lied Bangaranga die meisten Punkte beim ESC-Finale in Wien. Israel wurde Zweiter, dahinter folgte Rumänien, Australien, Italien und Finnland. Deutschlands Kandidatin Sarah Engels aus Köln landete nur auf Platz 23. Israel rechnet offenbar mit einem Neubeginn des Iran-Kriegs. Die Armee sei in höchster Bereitschaft, zitieren Medien israelische Regierungsvertreter. Demnach wartet Israel auf eine Entscheidung von US-Präsident Trump. Die Anzeichen für neue Militärschläge gegen den Iran würden zunehmen, heißt es. In Gelsenkirchen hat sich ein Autofahrer ohne Führerschein eine Verfolgungsfahrt mit der Polizei geliefert. Nach rund einer halben Stunde landete das Auto im Graben. Der 49-jährige Mann und sein Beifahrer blieben laut Polizei unverletzt. Demnach stand der Fahrer offenbar unter Drogen. Am letzten Spieltag in der zweiten Fußball-Bundesliga wird es heute Nachmittag nochmal richtig spannend. Oben und unten in der Tabelle ist es wahnsinnig eng. Sowohl im Aufstiegsrennen als auch im Abstiegskampf läuft es auf einen Nervenkrimi hinaus. Danny Hoppe aus der Sportredaktion hat den Ausblick.
2: Der FC Schalke steht bisher als einziger Aufsteiger fest. Um Platz 2 und den Relegationsplatz streiten sich noch 3 Teams, Elversberg, Hannover und Paderborn. Alle 3 haben 59 Punkte. Die besten Karten hat Dorfclub Elversberg. Er steht auf Platz 2, hat das beste Torverhältnis und trifft zu Hause auf den schon feststehenden Absteiger Preußen Münster. Paderborn muss nach Darmstadt, Hannover empfängt Nürnberg. Auch im Abstiegskampf ist Hochspannung vorprogrammiert. 6 Vereine müssen noch zittern, darunter Bielefeld als 16. und Düsseldorf als 15. Auf Düsseldorf wartet ein echter Showdown. Die Fortuna spielt auswärts beim 17. Fürth. Ein Sieg wäre die Rettung. Ein Unentschieden genügt zumindest für die Relegation. Bei einer Pleite mit mindestens 3 Toren Unterschied droht aber auch der direkte Abstieg. Bielefeld spielt parallel dazu zu Hause gegen Hertha BSC. Mit einem Unentschieden hätten die Bielefelder zumindest den Relegationsplatz sicher. Und auch Braunschweig, Dresden und Magdeburg müssen noch zittern.
1: Dank dir, Danny. Und das waren die Nachrichten mit Sabrina Wegner.
3: Das Wetter.
4: Da müssen wir jetzt noch durch 2 Tage. Immer wieder Gewitter heute und dazu maximal 15 Grad. Und der Regen ist wirklich unser Dauerbegleiter. Wer die Sonne findet, herzlichen Glückwunsch. Das ist wirklich eine Seltenheit heute. Das machen wir, wie gesagt, morgen dann nochmal ganz genauso. Aber ab Dienstag wird es schöner. Die Temperaturen gehen rauf auf bis zu 19 Grad. Und die Sonne kommt zwischendurch auch mal durch die Wolken.
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4: Ist ein bisschen was los auf den Autobahnen. A1 Euskirchen Richtung Köln zwischen Euskirchen und Erftstadt 6 Kilometer, 21 Minuten plus. A3 Frankfurt Richtung Köln zwischen Siebengebirge und dem Kreuz Bonn-Siegburg 7 Kilometer, 15 Minuten obendrauf. Die A4 Olpe Richtung Köln zwischen Overath und Bergisch Gladbach-Frankenforst 4 Kilometer und 16 Minuten plus. Die A57 Köln Richtung Krefeld zwischen dem Kreuz Meerbusch und Krefeld Zentrum 3 Kilometer. Nochmal eine Viertelstunde obendrauf, genauso wie auf der A61 Mönchengladbach Richtung Koblenz zwischen Rheinbach und der Auffahrt Grafschaft Ringen 7 Kilometer. Wie gesagt, Viertelstunde mehr einrechnen. Eine gute Fahrt.
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4: Schönen Sonntagmittag wünsche ich euch. Ich bin Vera Körber und das hier ist Michael Schulze mit 5 AM.
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0: Aus den 80ern. Taylor Dane, Tell It To My Heart. Ich habe es mir gerade mal so ein bisschen umgerechnet. Also hätte man sich in den 80ern ein Konzert von Taylor Dane gegeben, würde man da so, hätte man da so 22 Euro für bezahlt. Ist nicht schlecht, ne? Ist heute nicht dran zu denken. Heute fragst du dich Konzert oder Sommerurlaub, ne? Einfach die Ticketpreise sind absolut zu hoch. Ja, und sie sorgen immer wieder für Ärger, sind entweder zu teuer oder beim Vorverkaufsstart erst gar nicht zu bekommen. In einem offenen Brief an die Bundesregierung fordern jetzt Musiker und Konzertveranstalter gemeinsam schärfere Regeln gegen Wucherpreise beim Wiederverkauf. Unterschrieben haben den Brief unter anderem Campino von den Toten Hosen, Nina Chuba, die Ärzte, Anne-Mai Kantereit und Johannes Oerding. Thorsten Ortmann aus dem News-Team. Wie funktioniert die Ticketabzocke denn genau?
1: Ja, die Masche läuft so. Es gibt professionelle Tickethändler, die kaufen massenhaft Karten auf, um sie dann später mit hohen Preisaufschlägen wieder zu verkaufen. Dabei nutzen sie sogenannte Ticketbots. Das sind Softwareprogramme, die blitzschnell Kaufvorgänge starten, sobald der Verkauf online geht. Die Bots kaufen oft innerhalb von Sekunden Tausende von Tickets, sodass echte Fans quasi überhaupt keine Chance haben, an die Karten zu kommen. Das gilt nicht nur für Konzerte, sondern auch für Sportveranstaltungen.
0: Ja, und die Konsequenzen, ich meine, es sind ja nicht nur teure Tickets, oder?
1: Ja, die Tickets sind auf dem Zweitmarkt dann oft doppelt oder viermal so teuer und der Gewinn landet dann in den Taschen der Ticketabzocker. Und echte Fans haben immer seltener die Chance, ein Konzert der Superstars zu besuchen, sagt Bruce Dickinson, Frontman der Metal-Kultband Iron Maiden. Wir wollen, dass dort echte Fans stehen und nicht nur Reiche. Und echte Fans haben nicht immer viel Geld. Wir wollen auch junge Leute auf unseren Konzerten haben und auch die haben nicht viel Geld. Deshalb ist es wichtig zu versuchen, die Ticketpreise in einem vernünftigen Rahmen zu halten.
0: Ich glaube, das möchten wir alle. Die Bundesregierung will jetzt gegen die Ticketabzocke vorgehen.
1: Ja, und das ist auch notwendig, denn in vielen anderen europäischen Ländern gibt es schon Regelungen, um einem Betrug mit Konzerttickets zu begegnen. In Großbritannien zum Beispiel müssen Originalpreis, Sitznummer und Verkäuferidentität klar ausgewiesen werden. Ein Weiterverkauf mit Gewinn ist verboten. Bundesjustizministerin Hubich arbeitet jetzt auch an Regelungen für Deutschland.
2: Dagegen müssen wir vorgehen, dagegen wollen wir auch vorgehen. Wir prüfen im Moment verschiedene Möglichkeiten, damit wir wirklich hier zu wirksamen Beschränkungen kommen.
0: Die horrenden Ticketpreise für Konzerte und Sportveranstaltungen sind ein Daueraufreger. Darum fordern jetzt Musiker und Konzertveranstalter zusammen schärfere Regeln. Thorsten Ortmann hatte die Infos dazu. Vielen Dank.
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Hallo, ich hoffe, ihr habt ein schönes Wochenende, macht euch einen wunderbar gemütlichen Sonntag und von mir gibt's die passende Musik, die aktuelle nämlich von Teddy Swims.

0: Mr. Know-It-All. Ein großartiger Song, wie ich finde.
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0: The Calling, wherever you will go. Ich frage mich ja, ob diese ganzen Matcha-Läden jetzt umrüsten müssen auf Jamswurzel. Ube heißt das Ganze. Ube geht voll durch die Decke, ist wie gesagt aus lila Jamswurzel hergestellt, so ein Pulver quasi, ist auch knallelila. Es fällt auf. Die Kollegin Kim Klages hat sich damit beschäftigt, hat gleich mal drei leckere Drinks mit Ube zubereitet und ist mal hier durch die Redaktion gegangen und hat die Kollegen gefragt, wie ist es denn?
1: Es ist lecker und frisch, kann man gut trinken. Also ich stelle mir so vor, das ist ein lecker Getränk im Sommer, was man sich da gut mal so auf der Terrasse genehmigen könnte.
2: Nele, du hast jetzt ein Ube Latte. Und wonach schmeckt's?
3: Ja, doch noch sehr stark nach Milch, aber auf jeden Fall sehr süßlich. Ich weiß nicht, ob Ube das alles ein bisschen süßlicher macht.
4: Schmeckt nach Aholbrause. Ich merke auch, es verleiht mir Superkräfte. Nein, vielen Dank. Schön erfrischend. Lecker. Der Nele Uwe. Toll! Gibt's auch Bier davon?
2: Vielleicht sollten wir das als nächstes machen. Wir brauen Ube-Bier.
0: Ist bestimmt eine Marktlücke. Kann man ja auch noch mal ein bisschen Kohle mitmachen. Also, Ube scheint das neue Trendgetränk zu sein. Das Fazit hier aus der Redaktion ist empfehlenswert. Kann man machen. 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
1: Mit Sabrina Wegner. Einen schönen guten Tag. Die USA und Israel bereiten sich laut Medienberichten offenbar auf neue Militärschläge gegen den Iran vor. Die israelische Armee sei in höchster Bereitschaft, heißt es unter Berufung auf israelische Regierungsvertreter. Aus Tel Aviv berichtet für uns Sarah Lemmel.
2: Bei den Bemühungen um eine friedliche Lösung des Konflikts mit dem Iran gibt es bisher keine Annäherung. Vor dem Hintergrund rechnet man in Israel damit, dass der Krieg wieder ausbrechen könnte. Nach Medienberichten wird mit einer baldigen Entscheidung von US-Präsident Donald Trump gerechnet. Auch die New York Times hatte berichtet, das Pentagon prüfe bereits verschiedene Kriegsoptionen. Grund dafür sei, dass die bisherigen Ziele, insbesondere mit Blick auf das iranische Atomprogramm, bisher nicht erreicht worden seien. Als mögliche Szenarien gelten in Israel begrenzte Schläge auf iranische Kraftwerke und Brücken, aber auch Bodenoperationen der USA.
1: Und jetzt weitere Meldungen, kurz und kompakt. Laut einer internationalen UNICEF-Studie schneidet Deutschland beim Wohlbefinden von Kindern unterdurchschnittlich ab und liegt nur auf Platz 25 von insgesamt 37 Ländern. Demnach wachsen selbst Kinder in Rumänien, Ungarn und der Slowakei unter besseren Bedingungen auf als die Jungs und Mädchen hierzulande. Alarmierend ist demnach auch das Abschneiden im Bereich Bildung. Bei einem Drohnenangriff in den Vereinigten Arabischen Emiraten ist an einem Atomkraftwerk ein Feuer ausgebrochen. Die Sicherheit der Anlage sei nicht gefährdet, der Betrieb laufe normal, so die Behörden. Auch Verletzte habe es nicht gegeben. Der Angriff soll möglicherweise aus dem Iran gekommen sein. Die zwei Männer, die bei dem Absturz ihres Kleinflugzeugs gestern in einem Wohngebiet im rheinland-pfälzischen Limburger Hof gestorben sind, kamen aus Bayern. Das hat die Polizei mitgeteilt. Demnach soll es vor dem Absturz auch einen Knall oder ein Explosionsgeräusch gegeben haben. Die Maschine krachte in den Garten eines Wohnhauses. Dieselfahrer wird das freuen, denn zum ersten Mal seit Anfang März ist Diesel wieder günstiger als Benzin. Das hat der ADAC mitgeteilt. Demnach kostete der Liter Diesel gestern im bundesweiten Schnitt 1,99 Euro. Der Liter E10 1,994 €. Anfang April gab es die höchsten Spritpreise im Land. Da war Diesel zwischenzeitlich mehr als 25 Cent teurer als E10, obwohl der Kraftstoff niedriger besteuert wird. Grundsätzlich wird in Deutschland deutlich mehr Diesel als E10 verbraucht. Das liegt daran, dass die meisten Lastwagen mit Diesel fahren. Bei normalen Autos sind Benzinmotoren verbreiteter unterwegs. Und das waren die Nachrichten mit Sabrina Wegner.
3: Das Wetter. Das sind heute Nachmittag viele Wolken unterwegs, dazu einzelne Schauer, teilweise auch mal leichter Regen und in Richtung Abend auch das ein oder andere Gewitter, das hier und da mal aufblitzen kann bei 14 bis 18 Grad. Morgen geht's genauso weiter, viele Wolken, erst Regen, später Schauer, teilweise auch wieder mit Blitz und Donner.
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3: Der Rückreiseverkehr nach dem langen Wochenende, er rollt auf den Autobahnen im Land und dementsprechend ist viel los. Hier sind die Staus mit Wartezeiten von 17 Minuten und mehr für euch. Die Autobahn 1 Blankenheim-Köln zwischen Wiskirchen und dem Bereich Erftal momentan 9 Kilometer, knappe halbe Stunde kommt dazu. Die A1 Bremen-Münster ab Osnabrück-Nord bis runter nach Münster immer wieder Stau und stockender Verkehr auf aktuell 10 Kilometern, 22 Minuten braucht ihr da länger. Die A3 Frankfurt-Köln zwischen Bad Honnef-Linz und Lohmar 10 Kilometer, 25 Minuten kommt dazu. Die Autobahn 4 Olpe-Köln zwischen Overath und Bergisch Gladbach-Frankenforst 4 Kilometer, 20 Minuten plus und auf der 44 Kassel-Dortmund zwischen dem Kreuz Werl und dem Kreuz Dortmund-Unna. Hier sind es 8 Kilometer mit 17 Minuten mehr. Ansonsten eine gute Fahrt und im Stau haltet durch.
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3: Gleich eine wirklich grandiose musikalische Zusammenarbeit, nämlich zwischen Madonna auf der einen Seite und Sabrina Carpenter auf der anderen Seite. Der Song, der rausgekommen ist, der hat's echt in sich. Bring Your Love spiele ich euch gleich. Vorher gibt's noch die Boyband, die in diesem Jahr 25-jähriges Jubiläum feiert. Und die präsentieren wir natürlich, die Konzerte der Jungs von Blue in NRW. All Rise gibt's gleich. Vorher noch Leonie und Simple Life. Das ist ein schönes Motto für den Sonntagnachmittag. Komm, starten wir rein. Sven Sandbote ist hier. Hallo!

0: Richtig genialer Song von Madonna und Sabrina Carpenter für euren Sonntag. Ist neu bei uns.
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0: Ja, die Fußball-Bundesliga geht in die Sommerpause in der ersten Liga. Da sind die letzten Entscheidungen schon gefallen. St. Pauli und Heidenheim sind direkt abgestiegen. Wolfsburg dreht nochmal eine Extrarunde, darf in die Relegation. Ja, für wen es aus Liga 2 dagegen in die andere Richtung, also nach oben geht, das entscheidet sich in gut einer Stunde um 3:30. Dann gibt's nämlich den Anpfiff für den letzten Spieltag der zweiten Bundesliga. Danny Hopper aus der Sportredaktion. Und im Aufstiegsrennen, da ist es echt mega spannend. Nur Schalke hat's schon gepackt.
2: Genau, und um die verbliebenen zwei Plätze kämpfen noch drei Teams, Elversberg, Hannover und Paderborn. Und viel enger könnte es da nicht zugehen. Alle drei haben 39 Punkte und bei allen hat anscheinend so ein bisschen das Nervenflattern eingesetzt. Und vor allem NRW-Verein Paderborn scheint, wie schon in der Vorsaison, auf den letzten Metern so ein bisschen die Puste auszugehen. Und deshalb haben die Paderborner von allen dreien heute als Vierter auch die schwerste Ausgangslage. Das schlechteste Torverhältnis und die schwierigste Aufgabe, auswärts beim fünften Darmstadt. Der dritte, Hannover, empfängt Nürnberg, für die geht's um nichts mehr. Am besten sieht's für Elversberg aus. Als Tabellenzweiter hat der Dorfclub das beste Torverhältnis und dann geht's zu Hause gegen Absteiger Preußen Münster. Also Elversberg hat alles selbst in der Hand.
0: Schauen wir ans andere Ende der Tabelle. Du hast ja schon gesagt, Münster ist schon abgestiegen. Ansonsten müssten theoretisch noch 6 Teams zittern.
2: Ja, und darunter sind auch noch 2 weitere NRW-Teams. Arminia Bielefeld als 16. auf dem Relegationsplatz und Fortuna Düsseldorf mit nur einem Punkt mehr auf Platz 15. Da ist Zittern bis zum Schluss angesagt. Und auf Düsseldorf wartet auch noch ein echter Showdown. Die Fortuna spielt auswärts beim 17. Fürth. Ein Sieg wäre die Rettung, ein Unentschieden genügt zumindest für die Relegation. Bei einer Pleite mit mindestens 3 Toren Unterschied droht aber auch der direkte Abstieg. Also das könnte ein richtiger Nervenkrimi werden. Bielefeld spielt parallel dazu zu Hause gegen Hertha BSC. Mit einem Unentschieden hätten die Bielefelder zumindest den Relegationsplatz sicher. Mit einem Sieg könnte man sich aber auch noch retten, je nachdem wie die Konkurrenz so spielt. Denn auch Braunschweig, Dresden und Magdeburg müssen noch zittern. Das wird richtig spannend heute.
0: Also, in der zweiten Fußball-Bundesliga fallen gleich ab 3:30 die letzten wichtigen Entscheidungen im Auf-, aber auch im Abstiegskampf. Und wie es da ausgeht, wir haben es für euch im Blick.
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Gleich geht's für euch zu Somber mit seinem Home Wrecker. Und jetzt erstmal in die 90er im besten Mix am Sonntagnachmittag. Hier sind TLC und No Scrubs. Ich bin Sven Sandbote. Macht euch einen schönen Nachmittag.

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1: Mit Sabrina Wegner. Einen schönen guten Tag. Wochenlang hat der in der Ostsee gestrandete Buckelwal Timmy die Menschen in Deutschland bewegt. Jetzt ist klar, der Buckelwal ist tot. Er liegt vor der dänischen Insel Anholt. An dem Tier wurde, nach Angaben der Behörden, der von einer Privatinitiative angebrachte Tracker gefunden. Am Ende hat wohl die Natur entschieden, teilte der Umweltminister von Mecklenburg-Vorpommern, Till Backhaus, mit. Kritik an dem Rettungsversuch einer Privatinitiative, die das Tier von der Ost- in die Nordsee schleppte, wies er zurück. Es sei absolut menschlich, auch die geringste Chance zu nutzen, wenn es um ein Leben gehe. Was jetzt mit dem Walkadaver passiert, ist noch unklar. Backhaus kündigte Gespräche mit der privaten Rettungsinitiative an. Die dänischen Behörden warnen unterdessen davor, dass der Wal aufgrund von Verwesungsgasen explodieren könnte. Und jetzt weitere Meldungen in der Zusammenfassung. Die Weltgesundheitsorganisation hat wegen eines tödlichen Ebola-Ausbruchs im Kongo einen internationalen Gesundheitsalarm ausgerufen. Für die aktuelle Virusvariante gäbe es weder einen Impfstoff noch eine Therapie. Die Ausbreitungsgefahr sei sehr hoch, so die WHO. Aktuell ist die Rede von über 330 Verdachtsfällen und fast 90 Toten. Die Polizei hat am Nachmittag in der Nähe von Leipzig einen entlaufenen Tiger erschossen. Das Tier war aus einer privaten Anlage entkommen, wie eine Polizeisprecherin sagte. Ein Mann sei leicht verletzt worden. Israel rechnet offenbar mit einem Neubeginn des Iran-Kriegs. Die Armee sei in höchster Bereitschaft, zitieren Medien israelische Regierungsvertreter. Demnach wartet Israel auf eine Entscheidung von US-Präsident Trump. Die Anzeichen für neue Militärschläge gegen den Iran würden zunehmen, heißt es. Am letzten Spieltag in der zweiten Fußball-Bundesliga wird es heute nochmal richtig spannend. In einer halben Stunde ist Anpfiff. In der Tabelle ist es wahnsinnig eng. Sowohl im Aufstiegsrennen als auch im Abstiegskampf läuft es auf einen Nervenkrimi hinaus. Danny Hoppe aus der Sportredaktion hat den Ausblick.
2: Der FC Schalke steht bisher als einziger Aufsteiger fest. Um Platz 2 und den Relegationsplatz streiten sich noch drei Teams, Elversberg, Hannover und Paderborn. Alle drei haben 59 Punkte. Die besten Karten hat Dorfclub Elversberg. Er steht auf Platz 2, hat das beste Torverhältnis und trifft zu Hause auf den schon feststehenden Absteiger Preußen Münster. Paderborn muss nach Darmstadt, Hannover empfängt Nürnberg. Auch im Abstiegskampf ist Hochspannung vorprogrammiert. Sechs Vereine müssen noch zittern, darunter Bielefeld als 16. und Düsseldorf als 15. Auf Düsseldorf wartet ein echter Showdown. Die Fortuna spielt auswärts beim 17. Fürth. Ein Sieg wäre die Rettung. Ein Unentschieden genügt zumindest für die Relegation. Bei einer Pleite mit mindestens 3 Toren Unterschied droht aber auch der direkte Abstieg. Bielefeld spielt parallel dazu zu Hause gegen Hertha BSC. Mit einem Unentschieden hätten die Bielefelder zumindest den Relegationsplatz sicher. Und auch Braunschweig, Dresden und Magdeburg müssen noch zittern.
1: Dank dir, Danny. Und das waren die Nachrichten. Mit Sabrina Wegner.
3: Und wir haben das alles für euch die nächsten 4 Stunden hier im Blick. Der Blick aufs Radio Bielefeld Wetter. Aber zuerst an diesem Sonntagnachmittag ist es wechselnd bewölkt in Bielefeld. Mal schaut auch die Sonne vorbei. Einzelne Regentropfen sind genauso möglich. Das Ganze bei maximal 15 Grad. Zum Abend hin auch mehr Regenschauer. In der kommenden Nacht Tiefstwerte bei milden 10 Grad. Morgen der Montag, der beginnt erstmal regnerisch. Am Nachmittag sind auch Gewitter möglich zum Abend hin. Da setzt sich morgen die Sonne mal durch bei 14 Grad. Radio Bielefeld, Blitzer und Verkehr. Da haben wir keine größeren Störungsmeldungen vorliegen. Auch nicht viel los auf den Straßen. Blitzer stehen an der Filsendorfer Straße in Filsendorf, oben Ortsausgang Jöllenbeck, Magdalenenstraße in Quelle und an der Berliner Straße in Brackwede Richtung Südring. Allen unterwegs eine gute Fahrt mit Radio Bielefeld.
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3: Es ist also Spieltag der Entscheidung. Spieltag 34. Wer geht hoch? Wer muss in die Relegation? Wer muss runter? Ausgangslage ist klar. Arminia sollte mindestens nicht verlieren im Heimspiel gegen Hertha BSC. Das sehe schon ganz gut aus. Den Rest rechnen wir aus wenn wir alle Ergebnisse zusammen haben. Und da schauen wir natürlich auch drauf. Die Arminen mit einer fast komplett veränderten Startelf. Hälfte der Leute ausgetauscht. Sam Schreck erstmals wieder von Beginn an. Ich bin Tim Lindenbrügger. Schönen Sonntag.

0: Mit einem großen Fanmarsch sind die Arminen-Anhänger heute Mittag schon von der Bielefelder Altstadt zur Schüco-Arena auf die Bielefelder Alm gezogen. An dem Support auch in dieser Saison wird es nicht liegen, wenn man am Ende noch nachsitzen muss oder sogar direkt runter. Wir gehen es natürlich optimistisch und zuversichtlich an. Dieses letzte Saisonspiel für Arminia Bielefeld gegen Hertha BSC. Radio Bielefeld ist das am letzten Spieltag und an diesem Sonntagnachmittag. Rot-Weiß Essen wartet auf den Gegner in der Relegation. Keiner möchte nächste Saison gegen Groß-Asbach und Hoffenheim 2 spielen. Und natürlich wollen sich die abstiegsgefährdeten Mannschaften alle retten. Mit einem Auge schauen wir auch, was sich oben tut. Da hat der SC Paderborn aus Ostwestfalen ja auch noch Chancen, auf den Aufstiegszug aufzuspringen. Ganz viele Fragen können und wollen wir heute für euch, mit euch beantworten. Die drängendste natürlich: Was macht Arminia? Schaffen sie es aus eigener Kraft, die Klasse zu halten, und spielen die anderen Mannschaften mit? Wir gehen in die natürlich seit langem ausverkaufte Schüco-Arena. Arminia gegen Hertha BSC. Ulrich Zwetz ist für euch vor Ort und hat was für ein Gefühl vor dem letzten Spieltag?
1: Ja, die or win oder tot oder Glialdiolen, je nachdem, was der Engländer sagt, oder Louis van Gaal. Es ist Sekt oder Selters. Es sind diese Pokal Spielatmosphäre, dieses Pokalspielgefühl, was man vor so einer Partie hat. Und das hat anscheinend auch der Trainer, das hat Mitch Kniart ergriffen, denn er setzt auf die Pokalhelden, soweit sie noch da sind, vom vergangenen Jahr, auf die Pokalaufstellung, auf die großen Siege hier an den vielen Abenden gegen Freiburg, gegen Leverkusen, gegen Werder Bremen, gegen Union Berlin, und hat gleich 5-mal gewechselt im Vergleich zur desolaten Vorstellung beim ersten FC Kaiserslautern. Hackmann, Rochelt, Ulrikes, Handwerker, Knoche, alle sitzen sie auf der Bank. 4 neue dabei, 4 Neuzugänge von der vergangenen Saison. Dafür Sremschreck zum ersten Mal seit, was weiß ich nicht, in der Anfangsformation. Grodowski, Sicker, Großer und Lannert. Also, ich habe mit Freunden mal vor dieser Partie gemacht, was macht man, um die Mannschaft wieder wach zu küssen. Und ich habe mal gesagt, einer sagte, Mensch, Sam Schreck, der hat so gute Pokalspiele abgeliefert, der hat immer im Pokal gut gespielt, der müsste mal wieder spielen. Und auch Johnny Grodowski vielleicht mal da, wo er so gute Spiele gemacht hat in der Vergangenheit, nämlich vorne drinne. Und das hatte auch der Trainer bewerkstelligt oder hat sich vielleicht ähnliche Gedanken gemacht. Er will noch mal einen Reizpunkt setzen, bringt noch mal das Zusammengehörigkeitsgefühl der Aufstiegsmannschaft zusammen und setzt darauf in diesem letzten Spiel. Also die letzte Patrone heißt Pokalmannschaft heute für Arminia Bielefeld. Das sieht dann folgendermaßen aus in dieser Aufstellung, wenn ich sie richtig lese. Im Tor, klar, das ist der Keeper Jonas Kersken. Dann links Arne Sicker, nach Wadenverletzung wieder zurück für Handwerker. Rechts Lannert, zentral mit Bauer, rechtzeitig wieder fit geworden nach seiner Kopfverletzung von Betzenberg. Und Großer spielt für Knoche als zweiter Innenverteidiger. Davor Stefano Russo, dann auf den offensiven Mittelfeldpositionen der Kapitän natürlich Mal Corbos und Sam Schreck, das Laufwunder. Ich könnte mir vorstellen, der wird eine spezielle Aufgabe haben, und die heißt Rese, den Zentralspieler von Hertha BSC Berlin, den Schachmatt zu stellen, könnte ich mir vorstellen. Dann vorne die Dreierformation im Sturm mit Johnny Godrowski mittendrin, rechts Tadel Momulu und links ist es Marius Wörl, der ja auch große Pokalabende gehabt hat. Vielleicht setzt auch darauf der Trainer, nachdem es ja diese Saison überhaupt nicht geklappt hat, nachdem er ja kurz in Hannover war und danach wirklich nur 2-3 sehr gute Spiele abgeliefert hat. Soweit die Arminia-Formation auf der Bank. Leo Oppermann als Ersatzkeeper, Hackmann, Knoche, Sagrem Basé, Ulrikes, Joel Felix nach schwerer Schulterverletzung erstmals wieder im Kader, Handwerker, Rochelt und Telalovic, Boacsi heute nicht im Kader, ebenso nicht wie Schneider. Was hat der Trainer von Hertha BSC, was hat Stefan Leitl von der Aufstellung gewählt? Er spielt mit Tjaak Ernst im Tor, das ist klar. Viererkette hinten mit Eichberger rechts, links mit dem jungen Berner, Debütant in der zweiten Liga, in Verteidigung mit Kolbe und Gechter. Auf der Doppel-Sechs das Top-Talent Eichhorn, millionenwert, 10 bis 12 Millionen werden für ihn geboten, wird den Verein aller Voraussicht nach Richtung Bundesliga oder Premier League verlassen. Clemens auf der zweiten Sechserposition, davor Siguin auf den Außenpositionen, sehr stark mit, was den Bundesligaspieler mit Cuisance, Ex-Bayern-Spieler und eben mit Reese und vorne mit Grönning, dem Dänen. Aber man hört es vielleicht jetzt an der Kulisse, die Alm kocht schon jetzt, die Mannschaft wird angefeuert, verabschiedet sich in die Kabine gerade von den Bielefelder Fans, die heute, wie gesagt, im Fanmarsch hierher marschiert sind. Noch kurz zur Auswechselbank der Hertha mit Gersbeck als Ersatzkeeper, mit dem Examin Diego Demmel, mit Jensen, mit Cessa, mit Toni Leistner, mit Guram, mit Krattenbacher und mit Hildebrand. Ja, drei Ex-Fürther übrigens, die wollen ihrem Ex-Verein helfen. Hier bei Hertha der Trainer Stefan Leitl, ja mit der Spielvereinigung aufgestiegen in die Bundesliga, dann auch wieder abgestiegen. Dann auch Reese, ebenfalls ein Ex-Fürther, und auch Paul Seguin. Schiedsrichter der Partie ist Konrad Oldhafer aus Hamburg. Mal schauen. Es ist angerichtet. Arminia muss heute ein anderes Gesicht zeigen als zuletzt. Man muss diese Pokalstimmung, die man hier initiiert hat in der vergangenen Saison, gegen diesen Großen, gegen Hertha, war ja eine der großen Favoriten auch um den Bundesliga-Aufstieg, hat nicht gelangt für das Team von Leitl. Spielerisch aber eine der stärksten Mannschaften der zweiten Liga. Das muss man sehen. Das Hinspiel ging 1-1 aus durch den Last-Second-Treffer von Arminias Sechser von Stefano Russo. Also ein Punkt wäre zumindest einer für die Relegation. Ein Sieg wäre natürlich schöner. Arminia Bielefeld gegen Hertha BSC. Die or win? Das ist heute die Frage. Die 90 Minuten oder 95 Minuten hier auf ausverkaufte Hütte werden das verantworten. Daumen drücken, alle, die es mit Arminia halten. Es geht um viel. Um die zweite Liga und um viel Geld und um die nächsten Jahre auch hier für den DSC Arminia.

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0: Habt ihr alle die Nerven beisammen für den Abstiegskampf in der zweiten Fußball-Bundesliga? Dann herzlich willkommen bei Radio Bielefeld DSC Arminia Live. 9 Spiele zeitgleich und in ziemlich genau 2 Stunden mit den Nachspielzeiten. Da wissen wir mehr. Wir wissen jetzt schon, dass ein Tor gefallen ist. Am Fürther Ronhof 1:0 steht es da für das Kleeblatt. 1:0 führt gegen Fortuna Düsseldorf. Also, da geht es früh los mit den Treffern. Wir sind gespannt, wie die Partie auf der Alm in der ausverkauften Schüko-Arena losgeht. Arminia gegen Hertha BSC, Ulrich Zwetz.
1: Ja, das ging auch kräftig los, und zwar für Hertha mit einer großen Chance. Bereits eher 50 Sekunden hatte sich rechts einer durchgesetzt, flankte den Ball oder passte ihn vor dem 5-Meter-Raum und dann stand der Linksverteidiger Berner völlig überraschend frei. Wenn der ein guter Linksfuß gewesen wäre, hätte er mit links gemacht, so schoss er ihn mit rechts am kurzen Pfosten vorbei. Zum Glück für Arminia Bielefeld. Und das heißt auch, das Tor von Fürth, wenn jetzt Arminia einen kriegt, ist man auf dem Abstiegsrang. Das steht auch fest. Ein Sieg für Fürth bedeutet, man muss einen Punkt holen, sonst geht man noch heute in Liga 3. Aber es ist noch viel zu gehen. Aber das Fürther Spiel gewinnt, ist für mich klar. Da bin ich mir ziemlich sicher, man muss hier punkten. Dann kann es auch der direkte Klassenerhalt heute sein. Aber das wird viel Arbeit erfordern für die doch verunsicherte Bielefelder Mannschaft, die jetzt völlig neu aufgestellt ist. 5 neuen Leuten mit der Pokalformation. Vom Einstellung her ist das gut. Da merkt man in diesen Anfangsformationen, die Körpersprache ist extrem aggressiv bei den Bielefeldern. Wir hoffen, dass es im Rahmen des Erlaubten war. Noch einmal jetzt Korbos, dann wieder Korbos. Noch einmal auf Tadel Momolu, der spielt auf die linke Bahn. Da ist es Sicker, der schießt und abgeblockt der Ball. Erster Schuss auf den Hertha-Kasten, aber nicht schlecht gemacht. Bielefeld bleibt im Ballbesitz über Sicker auf der linken Seite, wird attackiert von Altsperger. Blieb der Ball auf Sam Schreck, immer noch Schreck. Er legt den Ball auf Wahl und der Ball. Kein Problem für den Keeper, für Tjaak Ernst. Jetzt geht's los, 5 Minuten gespielt. Erste Bielefelder Chance, 0:0 in diesem Dead or Die-or-Win-Spiel, so heißt es genau.

0: 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Der SC Paderborn erhöht seine Aufstiegschancen, macht das 1:0 bei Darmstadt 98. Damit die Paderborner in der Blitztabelle auf Platz 2. Fürth hat früh getroffen gegen Fortuna Düsseldorf. 1:0. Das bringt natürlich einiges in Bewegung, aber abgerechnet wird zum Schluss. Arminia braucht mindestens den einen Punkt, um zumindest vorerst gerettet zu sein und in die Relegation zu gehen. Chancen gab es schon. Tore noch keine, 0:0. Arminia gegen die Hertha, Ulrich Zwitz.
1: Ja, Russo und auch Korbos hatten die Chance zur Führung in der 7. und 9. Minute. Aber nichts war es. Das war die größte Chance. Die größte Chance, die hatte Hertha gleich in der ersten Minute durch den jungen Berner, der da völlig frei war im langen Pfosten der Flanke von Altschberger. Jetzt Einwurf für Hertha nach Missverständnis in der Bielefelder Abwehr. Das ist so die große Angst, dass Hertha hier früh in Führung geht. Das muss man ganz ehrlich sagen, da tut sich Arminia ja ganz schwer dann. Jetzt die Berliner mit einem langen Pass auf den 34er. Das ist wieder Berner, der heute sein Zweitliga-Debüt gibt. Überraschende spielt er für Kabownik, aber der ist wohl angeschlagen. Angeschlagen kann gar nicht im Kader heute bei Hertha BSC. Frühes Attacken jetzt, nochmal ein langer Ball nach außen gespielt, abgefangen von den Berlinern. Früh attackiert immer noch, Hertha kommt, abgeblockt. Noch einmal Arminia, jetzt mit Korbos, der müsste jetzt auf links spielen. Spielt aber auf Johnny Grodowski, weil der kann den Ball nur schlecht mitnehmen. Aber die Bielefelder erkämpfen sich über Korbos den Ball. Dann ist es Wörl, immer noch Marius Wörl, müsste jetzt auf die linke Seite spielen. Tut das viel zu spät, meiner Meinung nach. Da ist Arne Sicker, der heute den Vorzug bekommen hat vor Handwerker. Und dann sind die Berliner wieder da. 12 Minuten rum, 0:0 in einem intensiven Spiel. Noch einmal Arminia jetzt mit der Ecke. Nee, es gibt Abschlag vom Kasten von Ernst.

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2: Und Greuther Fürth macht das 2:0 gegen Fortuna Düsseldorf.

0: Radio Bielefeld heute immer mit dem Blick auch auf die anderen Plätze. 2:0 für Greuther Fürth gegen Fortuna Düsseldorf. Habt ihr eben schon gehört, als es passiert ist. Das hieße für Arminia momentan, würde auch ein Punkt sogar reichen für den direkten Klassenerhalt. Dresden ist vorne gegen Holstein Kiel. Die bräuchten theoretisch auch noch wenigstens einen Zähler. Also Dresden wäre auch durch. Und das Saarland hat bald wahrscheinlich vielleicht wieder einen Bundesligisten. Erstmals mit der SV Elversberg. Doppelschlag gegen Preußen Münster. Elversberg jetzt 2:0 vorne gegen Münster. Damit rutscht Paderborn erstmal auf den dritten Platz. Also das bringen wir alles in die Reihenfolge. Im Moment wäre Arminia gerettet. Im Moment 0:0 heißt es da weiter bei Ulrich Zwetz gegen Hertha BSC.
1: Aber wie eng das ist, das sieht man. Wenn man ein Gegentor kriegt, ist man abgestiegen. Und das ist dramatisch. Deswegen sollte es man nicht drauf ankommen lassen. Jetzt erstmal Freistoß für Hertha BSC durch Seguin oder Cuisance. Durch Cuisance mit links hineingeschnibbelt, weggeköpft von Mael Corbos. Hertha mit dem Spielaufbau über Berner. Der spielt erstmal zurück auf seinen Keeper. Das ist Tjaak Ernst. Und Hertha jetzt im Angriff mit dem langen Ball nach vorne. Das sieht alles nicht so gut auf. Keeper raus, muss köpfen. Der macht es souverän. Das muss man sagen. Gutes Timing von Jonas Kersker. Es gibt ihm Selbstbewusstsein. Und Arminia kommt über die linke Seite, über Tadel Momolu, diesmal über links, gegen Eitschberger. Immer noch Momolu. Gibt den Ball auf, streckt, der hätte jetzt schon viel eher auf rechts spielen müssen. Noch einmal Lannert, der schießt drauf. Und super Parade. Unten rechts rein, wäre vielleicht gegangen, vielleicht auch am Pfosten. Die dritte gute Möglichkeit in dieser Partie für den DSC Arminia durch einen Linksschuss von Lannert. Aber Tjaak Ernst ist da, kann erstmal zur Ecke lenken. 21 Minuten gespielt. 3:0 nach Ecken, aber leider noch 0:0 nach Toren in einem rassigen Spiel, dem Arminia giftig ist in dieser Anfangsphase. Es wäre so wichtig, wenn man hier mit 1:0 in Führung geht. Das wird die Stimmung weiter eskalieren lassen und den Optimismus hier natürlich auch weiter verstärken. Bloß kein Konter jetzt bei der Ecke. Ball kommt hinein, weggeköpft und knapp vorbei und Millimeter dieser Kopfball am Tor vorbei. Es bleibt leider beim 0:0.

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1: So wie es jetzt ist, so würde es für Arminia reichen. Radio Bielefeld, gleich gehen wir in die Nachrichten. Im Aufstiegsrennen hat Nürnberg das 1:0 in Hannover geschossen. 0:0 Arminia gegen Hertha. Gehen wir nochmal zu Ulrich Zwitz.
2: Da war gerade eine große Chance. Mumulu jagt den Ball über den Kasten und nicht ins Tor in der 30. Minute. Es bleibt spannend hier in der Bielefelder Schüko Arena. Jetzt nochmal ein Foulspiel. Aber Berlin kommt jetzt über die linke Seite, über den schnellen Rehse. Das wollen wir gerade nicht sehen. Immer noch Rehse. Und dann ist Langer da und kann stören. Es bleibt bei 0:0.
1: Und 1:1 Hannover gegen Nürnberg.
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5: Ich bin Thomas Bleskin. Diesel ist zum ersten Mal seit Anfang März wieder billiger als Super E10. Im bundesweiten Tagesdurchschnitt kostete ein Liter Diesel laut ADAC 1,99 Euro. E10 lag minimal darüber.
6: Noch Anfang April, zur Zeit der Höchststände bei den Spritpreisen, war Diesel zwischenzeitlich mehr als 25 Cent teurer als E10, obwohl der Kraftstoff niedriger besteuert wird. Seither ist Diesel aber um gut 45 Cent pro Liter billiger geworden. Super E10 verbilligte sich dagegen nur um knapp 20 Cent. Diesel gilt beim Preis als krisensensibler als Benzin. Das liegt auch daran, dass wir bei dem Kraftstoff auf Importe angewiesen sind. Auch zu Beginn des Ukraine-Kriegs hatte sich Diesel sehr viel schneller verteuert als Benzin und monatelang mehr gekostet. Doc Zeitler, Berlin.
5: Israel stellt sich nach Medienberichten auf eine mögliche Wiederaufnahme der Angriffe im Iran ein. Die Armee sei in höchster Alarmbereitschaft, hieß es unter Berufung auf israelische Regierungsvertreter.
7: Bei den Bemühungen um eine friedliche Lösung des Konflikts mit dem Iran gibt es bisher keine Annäherung. Vor dem Hintergrund rechnet man in Israel damit, dass der Krieg wieder ausbrechen könnte. Nach Medienberichten wird mit einer baldigen Entscheidung von US-Präsident Donald Trump gerechnet. Auch die New York Times hatte berichtet, das Pentagon prüfe bereits verschiedene Kriegsoptionen. Grund dafür sei, dass die bisherigen Ziele, insbesondere mit Blick auf das iranische Atomprogramm, bisher nicht erreicht worden seien. Als mögliche Szenarien gelten in Israel begrenzte Schläge auf iranische Kraftwerke und Brücken, aber auch Bodenoperationen der USA. Sarah Lemmel, Tel Aviv.
5: Die Ukraine hat nach russischen Angaben einen der schwersten Drohnenangriffe seit Beginn des Kriegs in der Region Moskau gestartet. Behörden meldeten mindestens 3 Tote und mehrere Verletzte, auch nahe einer Ölraffinerie. Zeitweise wurde der Flugverkehr eingeschränkt. Der ukrainische Präsident Zelensky bezeichnete die Angriffe als gerechtfertigte Reaktion auf den russischen Angriffskrieg. Die Polizei hat bei Leipzig einen entlaufenen Tiger erschossen. Das Tier war nach Polizeiangaben aus einer privaten Anlage in Schkeuditz entkommen und wurde in einer Gartenanlage erlegt. Ein Mann wurde leicht verletzt und ins Krankenhaus gebracht. Für die Bevölkerung besteht laut Polizei keine Gefahr mehr. Weitere freilaufende Tiere gäbe es nicht. Das waren die Nachrichten mit Thomas Bleskin.
1: Danke, Thomas. Wir schauen aufs Radio Bielefeld-Wetter. An diesem Sonntagnachmittag oft bewölkt, ganz vereinzelt mal Lücken und vereinzelt sind auch schon Regenschauer unterwegs, die ein paar Regentropfen von oben bringen. Das Ganze bei Höchsttemperaturen um 15 Grad. Zum Abend hin die Regenschauer auch noch häufiger. Kommende Nacht Tiefstwerte bei 10 Grad. Morgen der Montag, der beginnt erstmal regnerisch. Nachmittags sind auch Gewitter möglich. Zum Abend hin, da setzt sich die Sonne auch mal durch. Morgen bei 14 Grad. Radio Bielefeld, Blitzer und Verkehr. Keine Störungen um kurz nach 4. Blitzer in Bielefeld in Filsendorf, Filsendorfer Straße, Magdalenenstraße in Quelle und in Brackwede, Berliner Straße zum Südring. Fahrt überall vorsichtig.
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1: Mit dem 0:0 Arminia gegen Hertha wäre Arminia momentan gerettet. Direkt Schalke 0:0 gegen Eintracht Braunschweig. Auch die Braunschweiger ja noch im Rennen. Greuther führt 2:0 vorne gegen Fortuna Düsseldorf. Nach Schalke würde derzeit Elversberg aufsteigen. Die führen 2:0 gegen Preußen Münster, die ja schon abgestiegen sind. Und Paderborn vorne 1:0 bei Darmstadt 98. Die würden dann den Relegationsplatz belegen. Gleich sind wir wieder in der Schüco Arena. Im Studio ist für euch wie immer Tim Lindenbrücker. Schönen Samstag. Sonntag.

0: ist auf einem Abstiegsblatt. Es steht 0:1 auf der Alm durch einen Kopfballtreffer von Gechter in der 36. Minute. Nach einer weiten Flanke passen sie hinten nicht auf. Und es ist wieder ein Gegentor. Und das kann der Abstieg sein, nachdem zuvor Marius Wörl eine hundertprozentige, eine Monsterchance hatte. Völlig frei. Und er scheitert an Tjaak Ernst. Und jetzt ist Arminia vom Platz 15 auf Platz 17 abgerutscht. Man kann davon ausgehen, dass Fürth das Ding hier gewinnt. Die Frage ist, warum ist keiner bei Gechter bei dieser weit gezogenen Flanke?
1: Fürth und macht das 3:0 gegen Fortuna Düsseldorf, Ulrich Zwietz.
0: Und damit ist klar, wenn es so bleibt, steigt Arminia heute um 17.20 Uhr in die dritte Liga ab. 0:1 der Rückstand in der Bielefelder Schüko-Arena durch den Kopfballtreffer von Gechter. Und nach einer guten ersten Halbzeit bisher wird Arminia Feld ganz kalt erwischt. 0:1, es droht der nächste Abstieg in dieser so traditionsreichen Vereinsgeschichte. Soweit ist es noch nicht. Man hat noch alle Möglichkeiten. Ein Tor würde alles verändern, aber das muss jetzt geschossen werden.

0: Eye of the Tiger. Diese Rocky-Mentalität braucht Arminia Bielefeld jetzt auch im Abstiegskampf. Wenn der DSC das Ding verliert, dann müssen wir leider nicht groß rechnen. Momentan in der Tabelle, Blitztabelle, 14. Eintracht Braunschweig, 37 Punkte. Schalke hat das 1:0 geschossen gegen Braunschweig, 15. und direkt gerettet wäre Greuther führt 3:0 vorne, 37 Punkte vor Fortuna Düsseldorf, auch 37 Zähler. Die Fortuna gerade auf dem Relegationsplatz und unter dem Strich auf der 17 Arminia Bielefeld, 36 Zähler. Aber wir haben noch ganz viel Fußball heute vor uns und ein Tor für Arminia würde alles verändern. Schlussphase des ersten Durchgangs, live bei Radio Bielefeld mit Ulrich Zwetz.
1: Aber es ist eine gefährliche Situation. Man muss einen Punkt holen, aber man geht natürlich auch Risiko, hier den zweiten zu kriegen und dann wäre bald der Ofen aus. Das muss man ganz realistisch sehen und deswegen ist es auch wichtig, mit Bedacht zu spielen auf Bielefelder Seite. Aber wenn man solche Chancen wie eben Marius Wörl kurz vor diesem 1:0 nicht verwertet, ja, am Ende muss man sagen, es sind alles nur Menschen, das ist richtig, aber dann darf man sich auch nicht beklagen, dass es dann am Ende nicht reicht. Das musste ein Tor geben, aber so ist es nichts. So muss man weiter fighten. We have to fight weiter und es gibt jetzt noch mal eine Minute nach Spielzeit und die Bielefelder erobern sich das Leder noch mal. Letzter Angriff jetzt für die Arminen über die linke Seite, über Sicker. Der müsste jetzt Corbos mitnehmen, nimmt aber Wörl, Doppelpassversuch. Er muss die Seiten wechseln, dann kommt Lannert, da springt ihm der Ball weg, aber Momolo ist da, kann das Leder noch retten über die rechte Seite. Tadel Momolo, aber kommt heute nicht so richtig an seinem Gegenspieler vorbei. Das muss man auch sagen, er ist wenig effektiv. Jetzt ist Hertha natürlich mental oben auf mit diesem Tor, was man gemacht hat. Jetzt noch einmal die Bielefelder über die rechte Seite, noch einmal Lannert. Der ist zu weit zum Tor, das ist zu einfach, das ist zu einfach. Das ist so einfach, so eine Flanke. Das muss raffinierter werden. Und das wird jetzt richtig schwer. Ein Tor trennt Bielefeld vom Klassenerhalt. Aber dieses Tor ist echt extrem wichtig. Und jetzt gibt es erstmal gleich den Halbzeitpfiff von Schiedsrichter Konrad Olthafer. 0:1 der Rückstand durch den Kopfballtreffer von Gechter nach 36 Minuten. Arminia droht der dritte Abstieg in die dritte Liga.
0: Hannover 96 dreht das Spiel, macht das 2:1 gegen den 1. FC Nürnberg, verdrängt damit den SC Paderborn vom Relegationsplatz nach oben.

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braucht jetzt ein Tor, um sich zu retten und darf natürlich auch kein weiteres kassieren. 0:1, der Halbzeitrückstand gegen Hertha BSC. Ihr seid live mit Radio Bielefeld dabei. Düsseldorf wäre momentan auf dem Abstiegsrelegationsplatz. Ganz oben wäre Elversberg nach Schalke aufgestiegen und Hannover würde Relegation spielen um die Bundesliga gegen Wolfsburg, Düsseldorf gegen Rot-Weiß Essen. Aber noch haben wir die Halbzeit. Also, come on, Arminia. Das sind die Halbzeitstände nochmal. Der Überblick: Elversberg 2:0 gegen Preußen Münster, 0:0 Magdeburg-Kaiserslautern, 1:1 steht es zwischen dem Karlsruher SC und dem VfL Bochum, 2:1 Hannover 96 gegen Nürnberg, Partie gedreht. Paderborn führt mit 1:0 in Darmstadt, hilft momentan den Paderbornern aber gar nichts. Greuther führt 3:0 gegen Fortuna Düsseldorf, damit wären die Fürther sogar direkt gerettet. Schalke 04, 1:0 gegen Eintracht Braunschweig. Auch die Braunschweiger sind noch nicht aus allem raus. Dynamo Dresden 2:0 gegen Holstein Kiel. Arminia Bielefeld 0:1 gegen Hertha BSC. Der Halbzeitstand, aber noch lange nicht das Endresultat.

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1: Und was für ein Ding, als letzter Mann stand Tadel Momolo fast vor der Mittellinie und schießt den Ball wie ein Loop Richtung Strafraum. Hertha rückt nach vorne und Grodowski donnert den Ball mit rechts oben links in den Knick zum hochverdienten 1:1. Was für ein Drama in der Bielefelder Schüko-Arena. 1:1. Also ist das Tor zum Klassenerhalt, aber es ist noch lange Zeit. Aber ein herrliches Tor von Johnny Grodowski. Ich habe es vorher gesagt, der Mann muss zentral Spitze spielen. Der läuft, der ackert, der gibt sein letztes Hemd. 1:1, aber bei einem Gegentor ist Arminia wieder weg. 49. Spielminute, Arminia gleicht aus durch Johnny Grodowski nach Vorarbeit von Tadel Momolo.

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0: Achtung, Autofahrer, Radio Bielefeld, Blitzer und Verkehr. Ganz kurz, es gibt einen Ampelausfall auf dem Freen. Das ist die Kreuzung Herforder Straße, Talbrückenstraße am Wellbach da oben. Ampelausfall, also bitte besonders vorsichtig fahren. Hochdramatisch ist es, das Saisonfinale in der zweiten Liga und mit dem Ausgleich eben für Arminia. 1:1 gegen Hertha. Wäre Arminia direkt gerettet und Fortuna Düsseldorf müsste direkt absteigen. Daumen drücken, dass das so bleibt oder vielleicht sogar noch besser wird. Ulrich Zwitz.
1: Es war wieder ein Schreckmoment in der 53. Minute. Weite Flanke wieder in den Fünfer von Arminia Bielefeld. Da stand Eichsperger, der Rechtsverteidiger, und köpfte den Ball genau unter die Latte. Aber der Keeper mit der Pranke, Kersken, kann den Ball über die Latte zur Ecke hängen, die zum Glück nichts einbrachte. Arminia eben auch nochmal mit einer guten Chance. Also vor dem 1:1 schon auf der Linie gerettet. Ein Kopfball der Bielefelder von Bauer, von Rehse. Also der Ausgleich ist hochverdient. Aber man muss wachsam sein, weil mit einem Tor ist wieder alles vorbei. Dann steigt man ab. Es ist dramatisch. Und jetzt gibt es einen Freistoß, würde ich wohl mal sagen, durch, was gibt der jetzt? Der Keeper, es gibt einen Freistoß, ja, da habe ich auch gedacht, das war doch ein klares Foul. Androdowski, meine Stimme stockte, es gibt praktisch eine Ecke. Eine kurze Ecke für Arminia Bielefeld nach Foulspiel an Johnny Grodowski mit einem Traumtor in den linken Knick hier zu diesem so wichtigen 1:1 gesorgt hat nach Vorarbeit von Tadel Momolo. Also wer den runtergeholt hat, müsst ihr euch nochmal im Fernsehen angucken heute Abend. Ist es das Tor zum Klassenerhalt? Freistoß Arminia Bielefeld, also mehr oder weniger eine Ecke von der rechten Seite in der 59. Minute. Ein wichtig, wenn man jetzt in Führung gehen würde, hätte man erstmal einen frei, wenn doch noch ein Tor fällt. Bald kommt den Ball verlängert und Tor! Der holt sich jetzt seine 50 Gelbe ab. Aber Arminia braucht auch nicht mehr in der Relegation, weil entweder steigt man ab oder man ist gerettet. Tor von Grodowski, 2:1 für den DSC. Und die Alm, sie steht Kopf nach diesem Freistoß von Arne Sicker. Und Grodowski ist er hier, der Mann, der Arminia zum Klassenerhalt schickt. 2:1, aber bei zwei Toren, die man kriegt, dann ist es vorbei. Johnny Grodowski mit dem 2:1, 59. Minute nach Ecke von Sicker.

Die Alm flippt aus, es steht 3:1 für Arminia Bielefeld über einen herrlichen Konter. Wieder Johnny Godowski kriegt den Ball von Mamulu, der spielt ihn raus auf den Kapitän, auf Korbos, und er sieht, dass Mamulu in den 16er läuft und schiebt in den Ball im 5-Meter-Raum. 3:1 für den DSC. Was für ein Spiel, was für ein Finale, was für ein Win-oder-Die-Spiel in der ausverkauften Schüko-Arena. Ist es das Abschiedstor für Mamulu Widja, begehrt von vielen Clubs, aber auch heute wieder ist er der beste Neuzugang in dieser Saison. 3:1 für Arminia Bielefeld. Vorarbeit von dem Kapitän von Mael Korbos durch Tadel Mamulu. Es ist die 65. Minute, in der es passiert. Innerhalb von 16 Minuten macht der DSC aus einem 0:1 ein 3:1 durch zwei Treffer von Johnny Godowski und eins von Tadel Mamulu.

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0: Arminia schießt sich zu 99% zum Klassenerhalt. 3:1 gegen Hertha BSC. Sind wir gleich live wieder für euch hier bei Radio Bielefeld. Und Elversberg schießt sich in die Bundesliga. 3:0 gegen Preußen Münster. Jetzt erstmal wissen, was wichtig ist.
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2: Ich bin Thomas Bleskin. Die WHO hat wegen eines Ebola-Ausbruchs in der Demokratischen Republik Kongo eine internationale Gesundheitsnotlage ausgerufen. Die Organisation warnt dabei vor regionaler Ausbreitung, nicht vor einer weltweiten Pandemie.
3: Es gibt schon mehr als 300 vermutete Fälle. Knapp 90 Menschen sind bereits gestorben, darunter auch ein Patient im Nachbarland Uganda. Die hohe Zahl der Fälle in so kurzer Zeit gilt als äußerst besorgniserregend. Besonders beunruhigend, der Ausbruch wird durch eine seltene Virusvariante verursacht, für die es keinen Impfstoff gibt. Dazu kommt eine hohe Ausbreitungsgefahr. Das Virus ist an der kongolesischen Grenze zu Uganda und dem Südsudan ausgebrochen. Die Weltgesundheitsorganisation ist über eine rasche Ausbreitung in der gesamten Region besorgt. Christine Palitzer, Kapstadt.
2: Diesel ist zum ersten Mal seit Anfang März wieder billiger als Super E10. Im bundesweiten Tagesdurchschnitt kostete ein Liter Diesel laut ADAC 1,99 Euro. E10 lag minimal darüber.
4: Noch Anfang April, zur Zeit der Höchststände bei den Spritpreisen, war Diesel zwischenzeitlich mehr als 25 Cent teurer als E10, obwohl der Kraftstoff niedriger besteuert wird. Seither ist Diesel aber um gut 45 Cent pro Liter billiger geworden. Super E10 verbilligte sich dagegen nur um knapp 20 Cent. Diesel gilt beim Preis als krisensensibler als Benzin. Das liegt auch daran, dass wir bei dem Kraftstoff auf Importe angewiesen sind. Auch zu Beginn des Ukraine-Kriegs hatte sich Diesel sehr viel schneller verteuert als Benzin und monatelang mehr gekostet. Doc Zeitler, Berlin.
2: Die Ukraine hat nach russischen Angaben einen der schwersten Drohnenangriffe seit Beginn des Krieges in der Region Moskau gestartet. Behörden meldeten mindestens 3 Tote und mehrere Verletzte, auch nahe einer Ölraffinerie. Zeitweise wurde der Flugverkehr eingeschränkt. Der ukrainische Präsident Zelensky bezeichnete die Angriffe als gerechtfertigte Reaktion auf den russischen Angriffskrieg. Die Polizei hat bei Leipzig einen entlaufenen Tiger erschossen. Das Tier war nach Polizeiangaben aus einer privaten Anlage in Schkeuditz entkommen und wurde in einer Gartenanlage erlegt. Ein Mann wurde entgegen ersten Angaben schwer verletzt. Für die Bevölkerung besteht laut Polizei keine Gefahr mehr.
5: Die Alm feiert und sie feiert wahrscheinlich auch den Klassenerhalt in einer Viertelstunde. Es steht 4:1 für den DSC. Stefano Russo, der schon im Hinspiel in der letzten Sekunde des Fußballjahres 2025 den Ausgleich in Berlin geschossen hat, nagelt den Ball nicht, sondern schiebt ihn einfach aus 2 Metern rein nach einer Ecke. Jetzt noch einmal die Berliner, die hier in der zweiten Halbzeit an die Wand gespielt wurden von Arminia Bielefeld. Das muss man sagen, unter diesem Druck das unbedingt gewinnen müssen. So einen Punkt brauchte man ja. Nach einem 0:1 Rückstand stand man zur Halbzeit auf einem Abstiegsplatz. Und jetzt steht man kurz vor dem Klassenerhalt. 4:1. Aber die Berliner nochmal mit einer Chance. Für Cuisance. Aber der Ball wird weggeschossen. Und Arminia mit Leidenschaft. Die Pokalaufstellung hat geliefert. Das kann man heute sagen. Das war der richtige Schachzug, die richtige Entscheidung. Die ein Herz dabei haben seit mehreren Monaten, seit 2-3 Jahren schon für Arminia Bielefeld. Die haben das Herz auf den Platz gelassen und führen eine Viertelstunde vor Schluss mit 4:1 gegen Hertha. Der Klassenerhalt ist so nah, jetzt braucht man nur noch rüberkrabbeln.
0: Vielen Dank, Ulrich Zwetz. Hat ja nie jemand dran gezweifelt, oder? Hier ist das Radio Bielefeld. Wetter an diesem Sonntagnachmittag oft bewölkt. Auch einzelne Schauer ziehen über Bielefeld hinweg. Das Ganze bei 15 Grad in der kommenden Nacht. Da dann Tiefstwerte um 10 Grad. Morgen der Montag, der beginnt erstmal regnerisch. Nachmittags auch Gewitter möglich. Abends setzt sich auch mal die Sonne durch. 14 Grad morgen. Radio Bielefeld, Blitzer und Verkehr. Da haben wir den Ampelausfall oben. Herforder Straße, Thalbrückenstraße am Welt. Also vorsichtig fahren, wenn das dann auch Bestand hat. Blitzer in Bielefeld, Filsendorfer Straße, Filsendorf Ortsausgang nach Jöllenbeck, beide Richtungen in Quelle Magdalenenstraße und in Bragwede, Berliner Straße Richtung Südring, fahrt vorsichtig.
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0: Im Studio ist Tim Lindenbrügger. Hallo zusammen. Yeah.

der Schüko Arena. Arminia jetzt mit dem Jubel 5:1, Ecke von der linken Seite. Und wenn ich es richtig gesehen habe, war es der eingewechselte Delalovic, der das Tor gemacht hat. Aber das ist mir jetzt auch egal. Er hat schon ein Trikot ausgezogen, wird auch noch mal gelb sehen. Es ist unglaublich. 90+2, 5:1 für Arminia Bielefeld in einem Wahnsinns zweiten Halbzeit. Kämpft der DSC Hertha hier nieder und schießt die Hauptstädter an die Wand. 5:1 für Bielefeld, noch 4 Minuten Nachspielzeit.

0: 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War es nicht so, dass es mit dem 5:1 alles angefangen hat? 5:1, Arminia Hertha. Jetzt das Finale mit Ulrich Zwetz.
1: Nochmal die Chance. 6:1! 6:1 in der 96. Minute durch Ulrikes. Es ist der Wahnsinn. Es hat mit 5:1 angefangen und es gehört mit einem 6:1 aus. Hertha zerfällt in alle Einzelteile. Ein halbes Dutzend kriegen sie hier in der zweiten Halbzeit von Arminia Bielefeld vorgeführt. Und das in so einem wichtigen Spiel werden sie hier an die Wand geschossen. Ulrikes zum 6:1. Es ist eine Latorlawine, die hier auf die Berliner niederprasselt. Und es ist eine Wahnsinns-zweite Halbzeit von Arminia Bielefeld. Die beste zum Schluss, sagt man heute. Und die Arminen

0: haben das tatsächlich in dieser Saison so gemacht. Das Beste kommt zum Schluss. In der Halbzeit hätte man einen für wahnsinnig erklärt, wenn man gesagt hätte, nach 0-1 endet das hier noch 6-1. Schiedsrichter Oldvater steht da und pfeift ab. Arminia Bielefeld schafft durch einen 6-1-Sieg gegen Hertha BSC den Klassenerhalt in der zweiten Fußball-Bundesliga, darf auch weiter in der nächsten Saison in der zweithöchsten Fußballklasse spielen und zeigt eine famose Leistung über 90 Minuten und eine überragende Leistung nach der Pause. 6-1 gewinnt der DSC gegen Hertha. Nach 0-1 Rückstand durch einen Doppelpack von Gradowski, dann war es Momoulou mit dem 3-1, Russo mit dem 4-1, das 5-1 durch Delalovic und dem 6-1 von Ulrikes. Freude pur! Arminia wird heute noch viel feiern. In Bielefeld wird gefeiert. Morgen werden sicher einige den Montag blau machen. Arminia schafft den Klassenerhalt. Stimmen der Sieger gibt es nicht nur jetzt gleich bis zur 18 Uhr Stunde, sondern wir machen natürlich bis 19 Uhr alles zum Klassenerhalt. Nie mehr dritte Liga singen hier die Arminen-Fans. Es ist der Höhepunkt einer sehr, sehr, sehr durchwachsenen, einer holprigen und auch mit Rückschlägen, ja, gepflasterten Saison. Aber am Ende zählt nur das, was bei rauskommt. Arminia schafft den Klassenerhalt und darf heute erstmal feiern.
1: Fortuna Düsseldorf ist übrigens abgestiegen direkt. Relegation spielt Greuther Fürth.

Es ist geschafft. Arminia Bielefeld, eine weitere Saison. Zweite Bundesliga ist erreicht mit dem am Ende fulminanten 6:1 gegen Hertha BSC nach 0:1 Rückstand. Schüko Arena feiert natürlich mit den Arminern zusammen. Wir gehen in die Verlängerung. Auch in der nächsten Stunde hört ihr alle Reaktionen, alle Stimmen aus der Schüko Arena von der Bielefelder Alm. Ulrich Zwetz ist natürlich auf Stimmenfang. Eine Entscheidung stand noch aus. Paderborn oder Hannover, wer spielt Relegation? Es ist unser ostwestfälischer Nachbar vom SC Paderborn, der den VfL Wolfsburg herausfordern wird. Hannover hat 3:3 gespielt gegen den ersten FC Nürnberg. Paderborn 2:0 gewonnen in Darmstadt. Arminia ist durch, wird am Ende Tabellen 13. Fürth spielt Relegation gegen Rot-Weiß Essen. Fortuna Düsseldorf ist abgestiegen.

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1: Ich bin Thomas Bleskin. Die AfD-Umfragewerte in Sachsen-Anhalt alarmieren mehrere Länderinnenminister. Nach einem Bericht des Handelsblatts wollen sie Vorkehrungen für den Fall einer Regierungsbeteiligung treffen. Thüringens Innenminister Meyer drängt auf Beratungen bei der nächsten Innenministerkonferenz.
2: Man müsse dringend darüber beraten, welche Risiken eine mögliche Regierungsübernahme der AfD in Sachsen-Anhalt für die Sicherheitsarchitektur in Deutschland hätte, sagte Meyer dem Handelsblatt. Die AfD stelle aufgrund ihrer zahlreichen Kontakte zu autoritären Staaten und ihrer Vernetzung mit rechtsextremen Vorfeldorganisationen eine Gefahr für die Sicherheit der Bundesrepublik dar. Hessens Innenminister Posseck spricht sich ebenfalls für Vorbereitungen bei, wie er sagt, Eintritt des Worst-Case-Szenarios aus. Auch die Abläufe in der Innenministerkonferenz müssten dann angepasst werden. Dirk Zeitler, Berlin.
1: Israel stellt sich nach Medienberichten auf eine mögliche Wiederaufnahme der Angriffe im Iran ein. Die Armee sei in höchster Bereitschaft, heißt es unter Berufung auf israelische Regierungsvertreter. Demnach warte man auf eine Entscheidung von Donald Trump. Nach Ansicht des US-Präsidenten ist Teheran nicht bereit, seine Bedingungen bei den Verhandlungen zu akzeptieren. Die Weltgesundheitsorganisation hat wegen des Ebola-Ausbruchs in der Demokratischen Republik Kongo und in Uganda eine internationale Gesundheitsnotlage ausgerufen. Damit will die UN-Behörde Nachbarländer in erhöhte Alarmbereitschaft versetzen.
3: Bislang gäbe es in der Region rund 250 nachgewiesene oder mutmaßliche Fälle der gefährlichen Fieberkrankheit und laut WHO 80 Todesfälle. Vor allem der Nordosten des Kongo ist betroffen. Die WHO geht aber davon aus, dass der Ausbruch möglicherweise viel größer ist als bislang entdeckt. Sie sieht ein hohes Risiko für eine Ausbreitung des Virus auch im Nachbarland Uganda. Ebola ist eine ansteckende und lebensbedrohliche Infektionskrankheit. Das Virus wird durch Körperkontakt und Kontakt mit Körperflüssigkeiten übertragen. Einen Impfstoff gibt es bislang nicht. Diana Kramer, Nachrichtenredaktion.
1: Die Polizei hat bei Leipzig einen entlaufenen Tiger erschossen. Das Tier war nach Polizeiangaben aus einer privaten Anlage in Schkeuditz entkommen und wurde in einer Gartenanlage erlegt. Ein Mann wurde entgegen ersten Angaben schwer verletzt. Für die Bevölkerung besteht laut Polizei keine Gefahr mehr. Und das waren die Nachrichten mit Thomas Bleskin.
4: Danke, Thomas. Dann schauen wir aus Radio Bielefeld. Wetter an diesem Sonntagabend feiert Bielefeld den Klassenerhalt und der Himmel ist teilweise blau, teilweise auch ein bisschen grau und auch Schauer können dabei sein. Das Ganze bei noch 15 Grad. In der kommenden Nacht Tiefstwerte um 10 Grad. Im Tagesverlauf auch Gewitter möglich. Spätestens abends soll sich dann morgen die Sonne auch durchsetzen. Morgen bei 14 Grad. Radio Bielefeld, Blitzer und Verkehr. 3 Minuten nach 18. Der Blick auf die Straßen, soweit ganz entspannt rund um die Schüko-Arena. Natürlich ein bisschen voller Abreiseverkehr der Klassenerhaltsfans gibt es da. Blitzer haben wir in Vilsendorf an der Vilsendorfer Straße, Magdalenenstraße in Quelle und in Brackewede auf der Berliner Straße Richtung Südring. Fahrt überall vorsichtig und nicht zu laut hupen.
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4: Arminia ist gerettet. Nach Pausenrückstand 0:1 überrennt Arminia Hertha BSC 6:1 am Ende und wird Tabellen 13. Elversberg steigt in die Bundesliga auf. Herzlichen Glückwunsch. Paderborn spielt die Aufstiegsrelegation gegen Wolfsburg. Abstiegsrelegation Greuther Fürth gegen Rot-Weiß Essen und Fortuna Düsseldorf ist direkt abgestiegen. Wir nicht. Und das ist Grund zur Freude. In dieser Stunde noch. Tim Lindenbrücker ist hier. Schönen Abend.

0: 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DSC Arminia Live ist hier weiter für euch am Sonntagabend. Wir gehen natürlich in die Verlängerung, feiern den Klassenerhalt mit Arminia Bielefeld nach dem 6:1 gegen Hertha BSC. Und jetzt wollen wir die ersten Arminen hören am Radio Bielefeld. Mikrofon von Ulrich Zwetz und das Sam Schreck und Johnny Grodowski.
1: Johnny Grodowski, erstmal Glückwunsch zum Klassenerhalt. Glückwunsch zu den beiden Toren heute. Das erste war ein Traumtor. Was hast du da gedacht?
2: Nix. Jeder, der mich kennt, ich denke eigentlich so viel nach. Ich mache einfach. Tat gut. Ich glaube, in der Rückrunde haben wir alle nicht unsere beste Leistung gezeigt. Jeder persönlich auch. Und ich spreche auch von mir. Das weiß ich selber. Ich wollte heute einfach alles auf Null stellen, alles zur Seite schieben, was jetzt in der Rückrunde war. Und einfach zeigen, was ich drauf habe. Und ich glaube, das ist mir dann ganz gut gelungen. Ja.
1: Warum ist Arminia so gut, wenn das Messer an der Kehle ist? Es war schon letzte Saison so. Es war jetzt in Münster so. Da war man Vorletzter. Und heute war man auch Vorletzter in der Halbzeit.
2: Ja, ich würde gar nicht sagen, dass das ist, wenn wir mit dem Rücken zur Wand stehen. Bei uns ist einfach, wir geben nie auf. Wir wissen, dass wir zum Beispiel letzte Woche ein echt schlechtes Spiel gemacht haben und wollten das heute besser machen. Und in meiner Meinung haben wir erste Halbzeit auch schon ein gutes Spiel gemacht. Kriegen dann halt, wie so häufig in den letzten Wochen, irgendwie ein Gegentor, liegen ein Tor zurück. Aber wir saßen in der Kabine und haben gesagt, ey, wir werden das wuppen, wir glauben an uns, wir sind gut. Und das haben wir in der zweiten Halbzeit dann, glaube ich, sehr gut gezeigt. Ja.
1: Kann man so eine Dynamik erklären, weil innerhalb von 16 Minuten Doppelpack, Johnny Grodowski und dann noch Tadel Momolo, da war es ja fast schon durch.
2: Ja, ich glaube, das 1-1 tat gut. Ich glaube, danach direkt das 2-1. Ich glaube, man hat das auch in den Emotionen gemerkt. Ich ziehe ja nicht auch mein Trikot aus. Ich kriege bestimmt noch Ärger zu Hause. Aber schlussendlich, ich glaube, wir haben die Tore dann sehr gut zum Schluss herausgespielt. Dann manchmal läuft es dann auch einfach. Man weiß es ja, wie es im Fußball ist. Und es ist gerade einfach ein schönes Gefühl, zu wissen, dass wir es geschafft haben. Ja.
1: Ich dachte auch, hier Johnny noch das Trikot aus müssen in Relegation. Da fiel mir aber ein, das war da ja zu dem Zeitpunkt gar nicht mehr möglich, weil es gab ja nur noch Klassenerhalt oder direkt runter.
2: Ja, genau, das wusste ich ja in dem Moment. Ich wusste, dass ich viel Gelb habe. Ich hatte nur gefragt unter der Woche, was ist, wenn ich die fünfte kriege, bin ich dann nächste Saison gesperrt? Die meinten nein, deswegen habe ich gar nicht an Relegation gedacht. Weil ich wusste, wenn wir heute gewinnen, werden wir nicht in Relegation kommen. Und das haben wir dann auch in der zweiten Halbzeit sehr gut gezeigt. Ja.
1: Es war heute die Pokalaufstellung, mehr oder weniger. Viele von den Pokalspielen, die es gemacht haben. Du auch als Mittelstürmer, Schreck drinne, zum ersten Mal seit langem. Und es war auch Pokalstimmung ohne Pokalleistung. Wie ist das zu erklären?
2: Ja, ich glaube, ja, also die Taktik war schon eher ähnlich wie in DFB-Pokalspielen. Thema Sam Schreck, ich glaube, wir wissen alle, was er für eine Qualität hat. Der läuft, glaube ich, 15 Kilometer, hat mit dem Ball auch trotzdem immer Lösung. Das Einzige, was er nicht kann, ist schießen, aber da haben wir andere für. Und bei mir auch, ich habe immer gesagt, ich spiele da, wo der Trainer mich aufstellt. Ich fühle mich wohler im Zentrum, habe es heute dann, glaube ich, ganz gut gemacht. Aber das sei jetzt gerade mal dahingestellt, weil ich freue mich einfach, dass wir es als Mannschaft geschafft haben und danach noch zu hören, dass die Fans alle rufen, Johnny Grodowski und so, hat sich schon Gänsehaut, okay. Ja.
1: Und toll, jetzt Feier heute Abend, dann der Urlaub, besser kann es nicht sein. Das Beste zum Schluss.
2: Genau, heute feiern, dann freue ich mich später meine Frau, meine Tochter in den Arm zu nehmen und Papa noch anzurufen und dann gehe ich jetzt gleich zu meinem Bruder, zu meiner Familie, die auch alle da sind und dann kann man heute auf jeden Fall ein bisschen feiern, ja.
1: Okay. Johnny Grodowski, danke, tschüss.
2: Danke auch.
1: Sam Schreck, zum ersten Mal seit ganz lang vom Beginn an, dann so ein Spiel gemacht. Es war die Pokalaufstellung, es war Pokalstimmung, es war wie ein Pokalerfolg heute. Was sind die Emotionen nach so dürren Wochen auch für dich?
3: Ja, absolut geil, also absolut geisteskrank. Natürlich Gefühlschaos, muss man ganz klar sagen. Für die ganze Mannschaft, wir sind natürlich sehr erleichtert. Für mich persönlich natürlich, wie du gerade schon gesagt hast, eine sehr lange Leidenszeit. Wie gesagt, aber einfach den Kopf nicht hängen lassen, jeden Tag weiter Gas zu geben und dann mit so einem Spiel dann natürlich auch irgendwie sich selber dann auch belohnt einfach.
1: Es sind ja diese Win-oder-Die-Spiele, wie damals auch gegen Halle vor 2 Jahren, wie jetzt im Pokal in der vergangenen Saison. Heute ja auch das Messer war an der Kehle, Arminia hat geliefert. Warum klappt das immer so gut?
3: Ja, tatsächlich. Es hat sich heute echt wie ein Pokalspiel angefühlt, so ein bisschen wie letztes Jahr. Wie du auch schon gesagt hast, viele Spieler, die letztes Jahr diese Reise auch mitgemacht haben, das hast du auch, wie gesagt, auf dem Platz gemerkt. Jeder hatte Bock, Zweikämpfe zu führen. Wir waren von Minute 1 da, wollten den Gegner auffressen und ist uns einfach sehr gut gelungen heute.
1: Erste Halbzeit war auch schon ein gutes Spiel und trotzdem kriegt man einmal nicht aufgepasst, 0-1 Rückstand, hat gut weitergespielt, aber das ist ja ein Schock und man liegt auf Platz 17 in der Halbzeit.
3: Ja, absolut. Also wie gesagt, gesagt, wir sind von der Minute 1 richtig gut rausgekommen, hatten viele Möglichkeiten, haben den Gegner schön hinten reingeschnürt und haben vor dem Gegentor noch eine Riesenchance, glaube ich. Und ja, das hat uns eiskalt erwischt natürlich, aber wir haben den Kopf nicht hängen lassen. Und ja, wir wussten in der Halbzeit, so wie es aktuell aussieht, sind wir abgestiegen. Aber wir haben ganz klar gesagt, okay, wir wollen den Gegner weiter so auffressen, kommen raus, wieder eine Riesenchance. Und da wussten wir, okay, wir müssen jetzt einfach weitermachen. Und irgendwann war es eine Ketchupflasche. Einmal der Dosenöffner und dann kam alles raus.
1: Und jetzt ist der Klassenerhalt perfekt und jetzt darf auch gefeiert werden, glaube ich. Heute Abend feiern könnte er ja noch von den Pokalspielen und Aufstiegsfeiern der letzten Saison.
3: Ja, absolut, wie gesagt. Das haben wir nicht verlernt. Ich bin jetzt nicht so das Partybiest, muss ich auch ehrlicherweise sagen. Das sind eher so Girl, ne? Oppi war damals. Das sind eher so die Partybiester, aber ein, zwei Bierchen gehen schon.
1: Okay, das erste ist ja schon da. Froh, dass es jetzt in Urlaub geht?
3: Ja, absolut. Wie gesagt, war eine sehr harte Saison. Klar, als Aufsteiger auch nicht so einfach, aber sind froh, dass wir die Klasse gehalten haben.
1: Dann schönen Urlaub.
3: Ja, danke schön.

0: ihr mit dabei seid bei der Klassenerhaltsfeier von Arminia Bielefeld live bei Radio Bielefeld begleitet. 6:1 schlägt die Arminia am letzten Spieltag tatsächlich Hertha BSC und wird Tabellendreizehnter. Gerade haben wir ja schon Johnny Godowski, Sam Schreck, zwei der Protagonisten gehört. Und jetzt wollen wir natürlich auch wissen, was sagt der Trainer, was sagt Mitch Kniert und Stefano Russo am Mikrofon von Ulrich Zwetz.
1: Stefano Russo, erstmal Glückwunsch zu diesem 6:1, Glückwunsch zum Klassenerhalt. Ja, es war ein verrücktes Spiel.
2: War ein verrücktes Spiel, aber ein gutes Spiel wieder von uns. Wir haben uns viel vorgenommen heute. Pokalspielatmosphäre, so war es auch von den Fans. Wir sind alle, ganz viele Fans zusammengerückt und hat das heute zusammengewuppt.
1: Es war die Pokalmannschaft, haben wir gesagt. Sam Schreck kommt zurück, Johnny Godowski im Zentrum und es war auch die Pokalleistung.
2: Ja genau, es war die Pokalmentalität, die haben wir heute gebraucht. Alles andere hätte nicht gereicht, deswegen unfassbar stolz auf die Mannschaft, auf die Jungs. Auch explizit Sam Schreck, der ein hartes Jahr auch hinter sich hat und heute da war beim wichtigsten Spiel der Saison und geliefert hat, wie als hätte er hier alles zusammengerissen. Ja.
1: Dabei hat Arminia eigentlich gut begonnen, auch gut gespielt in der ersten Halbzeit und verrückterweise dann einmal gepennt, 0:1 und man lag auf Platz 17 zur Pause.
2: Ja, so ist der Fußball, so war es häufig in der Saison, aber wir wussten vor allem hier zu Hause, wir drehen die Spiele, wenn wir alle da sind. Der Trainer hat uns auch nochmal Vertrauen gegeben in der Halbzeit und uns war klar, wenn wir genauso weitermachen, werden wir heute gewinnen.
1: Ja, was hat er denn gesagt? Ich meine, 3:0 führte, es war ja klar, Relegation ist weg. Es geht nur noch um Punkt, am besten natürlich Sieg für den Klassenerhalt.
2: Ja, Punkt war gar nicht im Gespräch, wir wollten unbedingt gewinnen, auch in der Halbzeit haben wir gesagt, wir wollen unbedingt gewinnen heute. Ja, er hat wie immer gesagt, unter Druck liefern wir am besten ab und das hat man heute wieder gesehen.
1: Das Messer muss bei den Arminia immer an der Kehle sein.
2: Ja, kann sein. Da liefern wir am besten. Ja, ist umso schöner heute.
1: Was gedacht bei dem Tor von Johnny Godowski? Mein Traumtor. Der Ball kommt hin und er donnert den oben links in den Knick.
2: Ja, dass Johnny das kann, das wussten wir. Der ist für so Momente gemacht. Auch Glückwunsch an ihn. Unfassbar stolz, wirklich an auf jeden hier heute, der gespielt hat, auch auf die Bank. Das war einfach ein unglaubliches Gefühl.
1: Mit dem 5:1 gegen Düsseldorf begonnen, mit dem 6:1 gegen Hertha aufgehört, super begonnen und das Beste zum Schluss.
2: Ja, auf jeden Fall. Es war eine schwierige Saison. Wir waren Aufsteiger, kommen hoch. Viele, die noch keine Zweitligaspiele hatten, wir mussten uns reinfinden. Ne? War eine schwierige Saison, das wussten wir. Wir haben gefühlt die letzten 10 Wochen unter Druck gespielt. Aber ja, Chapeau an die Mannschaft, dass wir unter so viel Druck heute dann wieder geliefert haben.
1: Wie froh bist du, dass jetzt auch die Saison so zu Ende ist und positiv zu Ende ist, ein bisschen mal was anders sieht?
2: Ja, natürlich unglaublich froh, wie gesagt. Die letzten Wochen waren sehr hart für uns. Aber trotzdem Spaß gemacht, weil wir wie eine Familie zusammengerückt sind. Trotzdem bin ich natürlich sehr froh jetzt, dass die Saison zu Ende ist. Wir ein Ergebnis haben, wir bleiben in der Liga und ja, jetzt genießen wir die Pause.
1: Und jetzt wird erst noch ein bisschen gefeiert, das ist heute ja mal grenzenlos erlaubt. Pokal feiern könnt ihr ja, heute ist glaube ich Open End, ne?
2: Ja, wer uns kennt, der weiß, dass Feiern nicht zu kurz kommt, okay. Jetzt die Tage.
1: Stefan Russo, feiert schön.
2: Dankeschön. Ja.

0: Ich hatte noch gar kein Bier und wahrscheinlich war das das Problem. Deswegen hier zu schnelle Finger in der Technik. Radio Bielefeld, ihr wollt natürlich den Trainer hören, jetzt bei Ulrich Zwetz.
1: Kniert, Glückwunsch zum Klassenerhalt, Glückwunsch zu dieser Superleistung, zu diesem 6-1 heute im Wahnsinnsspiel, auch gerade in der zweiten Halbzeit.
2: Ja, wenn es darauf ankommt, sind wir da. War die ganze Saison so, wenn uns das Wasser bis zum Hals steht, liefern wir. Die Jungs, die heute auf dem Platz waren, haben super gemacht und war, glaube ich, 90 Minuten bedingungsloser Kampf und bedingungslose Unterstützung von unseren Fans.
1: Heute eine super Leistung schon in der ersten Halbzeit, dann dieser Rückschlag. Was hast du in der Pause der Mannschaft gesagt?
2: Ja, dass wir genau dasselbe in der zweiten Halbzeit auch machen müssen. Wir waren gut drin. Wir haben dann aus dem Nichts ein Tor bekommen, hatten dann 3-4 Möglichkeiten in der ersten Halbzeit und haben genau dasselbe in der zweiten Halbzeit gemacht mit noch mehr Intensität.
1: Ich habe vorher gesagt, am Stammtisch, kann man nachhören, Johnny Gudrowski muss mal wieder Mittelstürmer spielen, vorne drinne. Und warum stellt er einfach nicht mehr Sam Schreck auf? Das hast du gemacht, es war die Pokalaufstellung, Anführungsstrichen, mit ein, zwei Ausnahmen. Warum heute?
2: Ja genau, wir haben hier auch 7 Spieler aus der ersten Elf, haben damals auch gegen Halle das Ding gerockt, weil es da natürlich eine Situation, wo du am Kopf da sein musst. Und da habe ich dann einfach mal auf dich gehört.
1: Was bedeutet jetzt Klassenerhalt? Es war eine turbulente Saison, super Start, das Beste zum Schluss, aber auch einige Downs. Was bedeutet das mal persönlich für dich und auch für den Verein heute?
2: Ja, ich bin jetzt 3 Jahre hier. Es geht immer noch auf und ab. Wir haben jetzt die Liga gehalten. Das ist für mich derselbe Erfolg wie letztes Jahr, als Aufsteiger drin zu bleiben. Ist was ganz Besonderes. Mit der Art und Weise was ganz Besonderes. Wir haben ein positives Torverhältnis. Schafft auch nicht so viele Teams. Deswegen bin ich sehr, sehr stolz auf meine Truppe. Und ich fühle mich einfach wohl hier.
1: Wie froh bist du, dass jetzt auch ein bisschen Pause ist? Ihr habt nie Pause, weil man gucken muss, wer kommt, wer geht, Personaldings. Aber dass ein bisschen mal, dass man down kommen kann.
2: Ja, ich bin sehr, sehr froh. Solange wie die Saison ist, bin ich bei 100%. Und mich weiß jetzt schon, mit dem Sieg und mit dem Klassenerhalt heute kann ich jetzt auch hier runterfahren. Aber als Trainer hört dann die Arbeit nicht auf. Du musst den Kader planen für nächstes Jahr. Da haben wir einige Arbeit vor uns und dann kriegen wir das auch gemeistert.
1: Aber heute geht wieder einiges ab. Arminia kann Pokal. Arminia kann wie im Pokal-Endspiel heute, im Abstiegsendspiel. Und Arminia kann ja auch feiern.
2: Ja, auf jeden Fall. Da sind wir auch relativ gut dabei. Und die Alm kann auf jeden Fall Zitterspiele. Genauso wie die Schüko-Arena. Ich muss das ja immer sagen. Deswegen haben wir es heute wieder bewiesen. Also wir waren eine Einheit mit allen. Ganz Bielefeld war wieder in unseren Farben gekleidet und das ist, glaube ich, der entscheidende Punkt.
1: Okay, Mitch Kniert, zum Klassenerhalt nochmal Glückwunsch und vielen Dank, dass es am Ende doch geklappt hat heute.
2: Danke euch allen, bis dann, ciao.
1: Ja. Passt, perfekt. Das war's mit dieser Saison mit Arminia Bielefeld in der zweiten Fußball-Bundesliga. Wieder eine erfolgreiche Saison. Vor 2 Jahren den Klassenerhalt geschafft in der dritten Liga. Letztes Jahr den Aufstieg in die zweite Liga und das Pokalfinale um Westfalen-Pokal. Und jetzt auf den letzten Drücker mit der besten Leistung 6-1 die Klasse gehalten. Jetzt heißt es erstmal durchatmen. Vielen Dank für euer Interesse und wir hören uns wieder Anfang August, wenn es wieder losgeht. Arminia Bielefeld in der zweiten Fußball-Bundesliga 2026, 27, schönen Urlaub.

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0: schon wieder ein paar graue Haare dazugekommen. Und ehrlicherweise kann ich mir das nicht mehr allzu oft erlauben. Nachher gab's das Happy End nach 0:1 Halbzeit Rückstand und dem Drohnenabstieg. Die Klassenerhaltsfeier mit dem 6:1 Erfolg von Arminia gegen Hertha BSC. Ulrich Zwetz hat sich ja eben schon in den Arminia-Urlaub verabschiedet. Die Arminen werden noch feiern, die Arminia-Fans sowieso den ganzen Abend und freuen sich auf eine neue Saison. Zweite Fußball-Bundesliga, dann natürlich auch wieder live bei uns. Jetzt lassen wir das alles ein bisschen sacken, genießen es und fassen die 96, 97 Minuten auf der ausverkauften Bielefelder Alm in der Schüco Arena nochmal in 4 Minuten zusammen. Der Spielfilm Arminia gegen Hertha nochmal mit Ulrich Zwetz.
1: Arminia ist auf einem Abstiegsblatt. Es steht 0:1 auf der Alm durch einen Kopfballtreffer von Gechter in der 36. Minute. Nach einer weiten Flanke passen sie hinten nicht auf. Und es ist wieder ein Gegentor. Und das kann der Abstieg sein, nachdem zuvor Marius Wörl eine hundertprozentige, eine Monsterchance hatte. Völlig frei. Und er scheitert an Tjaak Ernst. Und jetzt ist Arminia vom Platz 15 auf Platz 17 abgerutscht. Man kann davon ausgehen, dass Fürth das Ding hier gewinnt. Die Frage ist, warum ist keiner bei Gechter bei dieser weit gezogenen Flanke?
0: Fürth und macht das 3:0 gegen Fortuna Düsseldorf, Ulrich Zwetz.
1: Und damit ist klar, wenn es so bleibt, steigt Arminia heute um 17.20 Uhr in die dritte Liga ab. Tor! Tor! Tor durch Johnny Grodowski! Und was für ein Ding, als letzter Mann stand Tadel Momolo fast vor der Mittellinie und schießt den Ball wie ein Loop Richtung Strafraum. Hertha rückt nach vorne und Grodowski donnert den Ball mit rechts oben links in den Knick zum hochverdienten 1:1. Was für ein Drama in der 59. Minute. Ein wichtig, wenn man jetzt in Führung gehen würde. Hätte man erstmal einen frei, wenn doch noch ein Tor fällt. Bald kommt ihn einfach verlängert. Und Tor! Tor! Tor! Tor! Tor! Durch Grodowski. Der holt sich jetzt seine 50 Gelbe ab. Aber Arminia braucht auch nicht mehr in der Relegation, weil entweder steigt man ab, oder man ist gerettet. Tor von Grodowski. 2:1 für den DSC. Tor! Die Alm kocht, die Alm bebt, die Alm flippt aus. Es steht 3:1 für Arminia Bielefeld über einen herrlichen Konter. Wieder Johnny Grodowski kriegt den Ball von Momolo. Der spielt ihn raus auf den Kapitän, auf Korbos. Und er sieht, dass Momolo in den 16er läuft und schiebt in den Ball im 5-Meter-Raum. 3:1 für den DSC. Was für ein Spiel, was für ein Finale, was für ein Win-oder-Die-Spiel in der ausverkauften Schüco-Arena. Die Alm feiert und sie feiert wahrscheinlich auch den Klassenerhalt in einer Viertelstunde. Es steht 4:1 für den DSC. Stefano Russo, der schon im Hinspiel in der letzten Sekunde des Fußballjahres 2025 den Ausgleich in Berlin geschossen hat, nagelt den Ball nicht, sondern schiebt ihn einfach aus 2 Metern rein. Tor in der Schüco Arena. Arminia jetzt mit dem Jubel 5:1. Ecke von der linken Seite. Und wenn ich es richtig gesehen habe, war es der eingewechselte Telalovic, der das Tor gemacht hat. Aber das ist mir jetzt auch egal. Er hat schon ein Trikot ausgezogen. Wird auch noch mal gelb sehen. Es ist unglaublich. 90+2, 5:1 für Arminia Bielefeld in einem Wahnsinns zweiten Halbzeit. Kämpft der DSC Hertha hier nieder und schießt die Hauptstädter an die Wand.
0: 5:1, Arminia Hertha, jetzt das Finale mit Ulrich Zwetz.
1: Nochmal die Chance, 6:1, 6:1 in der 96. Minute durch Ulrikes. Es ist der Wahnsinn. Es hat mit 5:1 angefangen und es gehört mit einem 6:1 aus. Hertha zerfällt in alle Einzelteile. Ein halbes Dutzend kriegen sie hier in der zweiten Halbzeit von Arminia Bielefeld vorgeführt. Und das in so einem wichtigen Spiel werden sie hier an die Wand geschossen. Ulrikes zum 6:1. Und Schiedsrichter Oldvater steht da und pfeift ab. Arminia Bielefeld schafft durch einen 6:1-Sieg gegen Hertha BSC den Klassenerhalt in der zweiten Fußball-Bundesliga. Darf auch weiter in der nächsten Saison in der zweithöchsten Fußballklasse
2: spielen und zeigt eine famose Leistung über 90 Minuten und eine überragende Leistung nach der Pause.
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0: So können wir alle in diese Sommer- und WM-Pause gehen mit den Arminen. Freuen uns natürlich auf die kommende Saison. Hört ihr alles wieder live auch bei uns. Das war's auch von mir an dieser Stelle. Mein Name ist Tim Lindenbrügger. Feiert jetzt noch schön und schönen Sonntagabend. Bis bald.

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1: Ich bin Thomas Bleskin. Israel stellt sich nach Medienberichten auf eine mögliche Wiederaufnahme der Angriffe im Iran ein. Die Armee sei in höchster Bereitschaft, hieß es unter Berufung auf israelische Regierungsvertreter.
2: Bei den Bemühungen um eine friedliche Lösung des Konflikts mit dem Iran gibt es bisher keine Annäherung. Vor dem Hintergrund rechnet man in Israel damit, dass der Krieg wieder ausbrechen könnte. Nach Medienberichten wird mit einer baldigen Entscheidung von US-Präsident Donald Trump gerechnet. Auch die New York Times hatte berichtet, das Pentagon prüfe bereits verschiedene Kriegsoptionen. Grund dafür sei, dass die bisherigen Ziele, insbesondere mit Blick auf das iranische Atomprogramm, bisher nicht erreicht worden seien. Als mögliche Szenarien gelten in Israel begrenzte Schläge auf iranische Kraftwerke und Brücken, aber auch Bodenoperationen der USA. Sarah Lemmel, Tel Aviv.
1: Die AfD-Umfragewerte in Sachsen-Anhalt alarmieren mehrere Länderinnenminister. Nach einem Bericht des Handelsblatts wollen sie Vorkehrungen für den Fall einer Regierungsbeteiligung treffen. Thüringens Innenminister Meyer drängt auf Beratungen bei der nächsten Innenministerkonferenz.
3: Man müsse dringend darüber beraten, welche Risiken eine mögliche Regierungsübernahme der AfD in Sachsen-Anhalt für die Sicherheitsarchitektur in Deutschland hätte, sagte Meyer dem Handelsblatt. Die AfD stelle aufgrund ihrer zahlreichen Kontakte zu autoritären Staaten und ihrer Vernetzung mit rechtsextremen Vorfeldorganisationen eine Gefahr für die Sicherheit der Bundesrepublik dar. Hessens Innenminister Posek spricht sich ebenfalls für Vorbereitungen bei, wie er sagt, Eintritt des Worst-Case-Szenarios aus. Auch die Abläufe in der Innenministerkonferenz müssten dann angepasst werden. Doc Zeitler, Berlin.
1: Feuerwehr und Sanitäter haben im oberbayerischen Traunstein einen aus Kroatien kommenden Nachtzug evakuiert. Gemeldet worden war ein Brand im Zug, der sich dann jedoch als qualmende Bremse herausstellte. Laut Feuerwehrverband wurden 250 Fahrgäste aus dem Zug evakuiert. Und zum Sportfußball. Die SV Elversberg steigt in die erste Bundesliga auf. Elversberg sicherte sich den Aufstieg mit einem 3:0 gegen Preußen Münster. Der FC Schalke 04 stand bereits vorher als Meister fest. Der SC Paderborn geht nach einem 2:0 in Darmstadt in die Relegation gegen den VfL Wolfsburg. Abgestiegen ist Fortuna Düsseldorf nach einem 0:3 bei Greuther Fürth. Die Fürther spielen nun in der Relegation gegen Rot-Weiß Essen. Und das waren die Nachrichten mit Thomas Bleskin.
4: Das Wetter.
5: Jetzt am Abend ziehen weiter viele Wolken durch. Der Regen macht, wenn überhaupt, nur kurze Pausen. In der Nacht vor allem im Westen dann zeitweise schauerartiger Regen mit dabei. Ein kurzes Gewitter, auch nicht ganz ausgeschlossen. Das alles heute Nacht bei 10 bis 5 Grad. Der Montag fängt dann nass an. Im Tagesverlauf werden die Schauer dann auch mal stärker. Und das dann bei Werten, die liegen zwischen 14 und 17 Grad.
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5: Und so sieht das im Moment auf den Autobahnen aus. Mindestens 10 Minuten plus auf diesen Strecken hier. A1 Euskirchen-Köln zwischen Euskirchen und Erftstadt 2 Kilometer Stau plus 12 Minuten. Dann die A2 Oberhausen nach Dortmund zwischen Recklinghausen Süd und Henrichenburg. 4 Kilometer Stau nach einem Unfall, da dauert es immer noch über eine halbe Stunde länger. A3 Frankfurt-Köln zwischen Siebengebirge und Kreuzborn-Siegburg 4 Kilometer Stau plus 11 Minuten. Die 3 Frankfurt nach Oberhausen zwischen Kreuz-Köln-Ost und Kreuz-Leverkusen 9 Kilometer Stau plus 17. Und die A3 Köln-Oberhausen zwischen Duisburg-Wedau und Oberhausen-Lierich 2 Kilometer Stau und plus 20 Minuten.
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5: Und das am Sonntagabend. Jetzt mal mit Musik von Taylor Swift. Ich bin Andreas Grunwald. Hallo zusammen.

0: ja die Toten Hosen und hier kommt Alex. Neue Musik am Sonntagabend gibt's jetzt mal von Tiffany Aris. Die ist schon länger im Musikbusiness erfolgreich unterwegs, beispielsweise als Songwriterin, unter anderem für Tokyo Hotel. Jetzt rückt die eigene Karriere bei ihr immer mehr in den Vordergrund und da hat sie auch eine ganz klare Vorstellung, was ihre Musik da betrifft.
1: Meine Musik geht viel über Mental Health, Empowerment. Ich sag immer, es gibt Dunkelheit, aber dann kommt auch das Licht wieder raus. Und das möchte ich so ein bisschen mit meiner Musik auch zeigen und auch, ich will so einen Safe Space kreieren mit meiner Musik und meine Mission ist es so ein bisschen, den Menschen zu helfen, auch mit ihren Problemen und hoffentlich denen einen kleinen Lichtblick zu geben.
0: Ja, Vertigo heißt ihr neuester Song und in dem feiert sie die Freundschaft.
1: Freundschaft ist geben und nehmen. Es ist vor allem, man hält sich hoch. Meine Mutter ist auf jeden Fall das Netz, wo ich reinfallen kann. Und das hat sie auch immer gesagt, sie möchte das sein für mich. Und das ist sie tatsächlich. Und genauso wie auch meine anderen Freunde, ich weiß, ich kann die immer anrufen. Und einfach dieser Zusammenhalt und diese Loyalität, absolutes Verständnis auch für alles, das ist mir super wichtig bei Freundschaft.
0: Ja, sehr schön. Beziehungsweise wie schön, ne, dass sie darüber einen Song geschrieben hat. Also solche Menschen da im Leben zu haben, das ist wirklich unbezahlbar. Und so klingt der Song dazu.
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Klassiker und neue Musik packen wir gleich nochmal rein in den Sonntagabend, in dem Fall von Madonna und Sabrina Carpenter. Die haben tatsächlich gemeinsam einen Song aufgenommen. Spielen wir gleich, erzählen auch noch ein bisschen was dazu, starten jetzt erstmal mit Adam Lambert.

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0: 80er von der Cutting Crew, Died in Your Arms. Ganz ehrlich, dass die beiden hier im Tonstudio mal die Köpfe zusammenstecken. Ich wäre der Letzte gewesen, der darauf getippt hätte. Madonna hat einen neuen Song rausgebracht, Bring Your Love, zusammen mit Sabrina Carpenter. Richtig, die mit der Nummer hier. Die beiden haben bereits beim Coachella für Aufsehen gesorgt, eins der größten Festivals weltweit. Sabrina Carpenter ist da aufgetreten und Madonna war plötzlich als Stargast mit auf der Bühne und da haben sie auch schon den neuen Song zusammen performt. Ja, so klang das. Ich finde, es ist wieder so ein typischer Madonna-Sound. Steckt wieder ihr Dance-Sound von 2005 drin. Komplettes Album ist auch unterwegs. Kommt raus am 3. Juli. Confessions 2 wird's heißen. Und da ist dann die Nummer hier natürlich auch mit drauf.
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1: Ich bin Thomas Bleskin. Die WHO hat wegen eines Ebola-Ausbruchs in der Demokratischen Republik Kongo eine internationale Gesundheitsnotlage ausgerufen. Die Organisation warnt dabei vor regionaler Ausbreitung, nicht vor einer weltweiten Pandemie.
2: Es gibt schon mehr als 300 vermutete Fälle. Knapp 90 Menschen sind bereits gestorben, darunter auch ein Patient im Nachbarland Uganda. Die hohe Zahl der Fälle in so kurzer Zeit gilt als äußerst besorgniserregend. Besonders beunruhigend, der Ausbruch wird durch eine seltene Virusvariante verursacht, für die es keinen Impfstoff gibt. Dazu kommt eine hohe Ausbreitungsgefahr. Das Virus ist an der kongolesischen Grenze zu Uganda und dem Südsudan ausgebrochen. Die Weltgesundheitsorganisation ist über eine rasche Ausbreitung in der gesamten Region besorgt. Christine Palitzer, Kapstadt.
1: Diesel ist zum ersten Mal seit Anfang März wieder billiger als Super E10. Im bundesweiten Tagesdurchschnitt kostete ein Liter Diesel laut ADAC 1,99 Euro. E10 lag minimal darüber.
3: Noch Anfang April, zur Zeit der Höchststände bei den Spritpreisen, war Diesel zwischenzeitlich mehr als 25 Cent teurer als E10, obwohl der Kraftstoff niedriger besteuert wird. Seither ist Diesel aber um gut 45 Cent pro Liter billiger geworden. Super E10 verbilligte sich dagegen nur um knapp 20 Cent. Diesel gilt beim Preis als krisensensibler als Benzin. Das liegt auch daran, dass wir bei dem Kraftstoff auf Importe angewiesen sind. Auch zu Beginn des Ukraine-Kriegs hatte sich Diesel sehr viel schneller verteuert als Benzin und monatelang mehr gekostet. Doc Zeitler, Berlin.
1: Die Ukraine hat nach russischen Angaben einen der schwersten Drohnenangriffe seit Beginn des Krieges in der Region Moskau gestartet. Behörden meldeten mindestens 3 Tote und mehrere Verletzte, auch nahe einer Ölraffinerie. Zeitweise wurde der Flugverkehr eingeschränkt. Der ukrainische Präsident Zelensky bezeichnete die Angriffe als gerechtfertigte Reaktion auf den russischen Angriffskrieg. Und zum Sportfußball. Die SV Elversberg steigt in die erste Bundesliga auf. Elversberg sicherte sich den Aufstieg mit einem 3:0 gegen Preußen Münster. Der FC Schalke 04 stand bereits vorher als Meister fest. Der SC Paderborn geht nach einem 2:0 in Darmstadt in die Relegation gegen den VfL Wolfsburg. Abgestiegen ist Fortuna Düsseldorf nach einem 0:3 bei Greuther Fürth. Die Fürther spielen nun in der Relegation gegen Rot-Weiß Essen. Und das waren die Nachrichten mit Thomas Bleskin.
4: Das Wetter.
5: Das wird ein nasser Sonntagabend. Regenpausen immer mal wieder mit dabei, aber auch nur von kurzer Dauer. Gewitter genauso möglich, das dann bei 14 bis 18 Grad. Die neue Woche geht wechselnd bis stark bewölkt weiter. Über den ganzen Tag verteilt kommt da auch immer wieder Regen runter. Auch mal als starke Schauer in Verbindung mit Gewitter oder Hagel. Und das morgen alles bei 14 bis 17 Grad.
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5: Eben der Blick auf die Autobahn. Hier dauert es mindestens 4 Minuten länger. Die A1 Münster-Dortmund zwischen Kamen-Zentrum und Kreuz-Dortmund unter 4 Kilometer Stau plus 7. A2 Dortmund-Oberhausen zwischen Oberhausen-Königshardt und Kreuz-Oberhausen 1 Kilometer Stau plus 6. Die 3 Frankfurt nach Köln zwischen Siebengebirge und Kreuz-Bonn-Siegburg 2 Kilometer Stau, da dauert es 6 Minuten länger. Dann die 3 Oberhausen nach Köln zwischen Oberhausen-Lierich und Kreuz-Kaiserberg 1 Kilometer Stau plus 4. A59 Köln-Bonn zwischen Dreieck Köln-Holmer und Dreieck Köln-Porz 1 Kilometer Stau plus 4. Und die 61 noch Koblenz nach Mönchengladbach zwischen Weilerswist und Erftstadt 2 Kilometer Stau und plus 4 Minuten.
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5: Tja, neue Musik am Sonntagabend haben wir jetzt für euch und zwar von Teddy Swims. Hier ist Mr. Know-It-All. Ich bin Andreas Grunwald. Schönen Sonntagabend.

0: Mark Forster, ein Lied. Ja, ich weiß, es ist Sonntag, aber der Frühjahrsputz, ne, der steht an, da müssen wir ja alle durch. Also auch er hier.
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3: Ja, nee, ist klar.
4: Fensterputzen ist doch wirklich die schlimmste Sisyphus-Arbeit, wo gibt. Du putzt die Dinger, kaufst den halben DM leer. Die Nachbarn nennen dich schon Graf Sidolin der Erste. Und eine halbe Stunde später sehen die Butzen wieder aus, als hätte eine komplette Schulklasse dran geleckt. Jetzt höre ich schon wieder die ersten Trolle. Schröder, du Pinkel, als wenn du schon mal ein Fenster geputzt hättest. Ja, zugegeben. Ich bin in meinem Leben durch wesentlich mehr Fenster abgehauen, als ich geputzt habe. Aber einmal habe ich es wirklich versucht. Ich hatte damals, 2014 muss er gewesen sein, für ein paar Monate eine Bude in München. Ich habe erst gedacht, das liegt an der Stadt, dass es im Juni schon wieder so früh dunkel wird im Wohnzimmer. Aber da war einfach mal Fensterputzen angesagt. 5 Minuten später stand ich mit dem Putzeimer und einer Flitsche auf der Fensterbank. Und da war ich überrascht, dass es nur eine kleine Handbewegung braucht, um den Putzeimer komplett übers eigene Bett zu kippen. Und dann zeigt sich da der wahre Profi. Schon 15 Minuten später stand ich an der Rezeption vom Bayerischen Hof. Was soll ich sagen? Wunderschönes Doppelzimmer mit Blick auf die Anlieferung. Und die Fenster. Ah, blitzeblank.
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Peter, was gibt's denn Neues zum Stream? Die Frage beantworten wir gleich. Ob sich's lohnt, das weiß Jörg Albrecht. Stellt uns gleich mal eine Serie vor. Vorher gibt's noch Musik von Licky Lee, I Follow Rivers. Ich bin Andreas Grunwald. Schönen Sonntagabend.

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0: das hier, John Farnham, You're the Voice. Jetzt gibt's The Walking Dead, Hauptdarsteller Andrew Lincoln, in einer neuen Serie zu sehen. Sie heißt Cold Water, läuft bei Magenta TV und Jörg Albrecht, der hat sich die Serie mal angeschaut.
1: Es gefällt uns hier schon lange.
2: Klingt zunächst völlig unverdächtig. So als sei es alltäglich, von London in ein schottisches Nest namens Cold Water zu ziehen. Doch Tommy, der neue Nachbar von Familienvater John, hakt nach.
1: Ich meine, weil man nicht so ohne weiteres alles ändert, es sei denn, da stimmt irgendwas nicht, oder?
3: Ich habe vermutlich so eine Art von PTBS.
2: Eine posttraumatische Belastungsstörung hat John bei sich selbst diagnostiziert. Auslöser war ein Vorfall vor einigen Monaten, eben in London.
4: Sie schlagen Ihren Sohn!
5: Und was jetzt?
2: Auf einem Spielplatz hat ein Mann erst seinen Sohn geschlagen, dann eine Frau. Und John, der hat nichts gemacht, ist einfach abgehauen, hat in der Panik sogar eines seiner beiden Kinder vergessen.
6: In London hat John den Ärger magisch angezogen.
2: Anscheinend besteht diese Anziehungskraft auch noch in Cold Water.
7: Hast du ein Problem mit mir, Mann?
1: Nein, nein.
7: Dann verpiss dich.
2: Hitzköpfe gibt es eben nicht nur in der Großstadt. Aber womit John und seine Frau sicher nicht gerechnet haben, dass der strenggläubige Nachbar Tommy, der mit der Pfarrerin verheiratet ist, ein dunkles Geheimnis hütet. Wobei seine Begeisterung für Serienkiller wie Jeffrey Dahmer hätte eigentlich Warnung genug sein müssen.
1: Wenn sowas wie das reine Böse existiert, gilt das ganz zwangsläufig auch für das absolut Gute.
2: Wer bitte? Das möchte man schon während der ersten Folge fragen. Denkt sich nur so einen Stuss aus. Dagegen waren selbst die Zombie-Stories für Andrew Lincoln schlüssig. Aber so wenig plausibel, ja an den Haaren herbeigezogen Cold Water auch ist, die Serie unterhält prächtig.
8: Das ist Tommys Schuppen. Tommy ist quasi dort eingezogen.
4: Weiß der Kuckuck, was dort vor sich geht? Ich glaube, ich will es gar nicht wissen.
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1: Ich bin Thomas Bleskin. Die AfD-Umfragewerte in Sachsen-Anhalt alarmieren mehrere Länderinnenminister. Nach einem Bericht des Handelsblatts wollen sie Vorkehrungen für den Fall einer Regierungsbeteiligung treffen. Thüringens Innenminister Meyer drängt auf Beratungen bei der nächsten Innenministerkonferenz.
2: Man müsse dringend darüber beraten, welche Risiken eine mögliche Regierungsübernahme der AfD in Sachsen-Anhalt für die Sicherheitsarchitektur in Deutschland hätte, sagte Meyer dem Handelsblatt. Die AfD stelle aufgrund ihrer zahlreichen Kontakte zu autoritären Staaten und ihrer Vernetzung mit rechtsextremen Vorfeldorganisationen eine Gefahr für die Sicherheit der Bundesrepublik dar. Hessens Innenminister Posseck spricht sich ebenfalls für Vorbereitungen bei, wie er sagt, Eintritt des Worst-Case-Szenarios aus. Auch die Abläufe in der Innenministerkonferenz müssten dann angepasst werden. Dr. Zeitler, Berlin.
1: Israel stellt sich nach Medienberichten auf eine mögliche Wiederaufnahme der Angriffe im Iran ein. Die Armee sei in höchster Bereitschaft, heißt es unter Berufung auf israelische Regierungsvertreter. Demnach warte man auf eine Entscheidung von Donald Trump. Nach Ansicht des US-Präsidenten ist Teheran nicht bereit, seine Bedingungen bei den Verhandlungen zu akzeptieren. Die Weltgesundheitsorganisation hat wegen des Ebola-Ausbruchs in der Demokratischen Republik Kongo und in Uganda eine internationale Gesundheitsnotlage ausgerufen. Damit will die UN-Behörde Nachbarländer in erhöhte Alarmbereitschaft versetzen.
3: Bislang gäbe es in der Region rund 250 nachgewiesene oder mutmaßliche Fälle der gefährlichen Fieberkrankheit und laut WHO 80 Todesfälle. Vor allem der Nordosten des Kongo ist betroffen. Die WHO geht aber davon aus, dass der Ausbruch möglicherweise viel größer ist als bislang entdeckt. Sie sieht ein hohes Risiko für eine Ausbreitung des Virus auch im Nachbarland Uganda. Ebola ist eine ansteckende und lebensbedrohliche Infektionskrankheit. Das Virus wird durch Körperkontakt und Kontakt mit Körperflüssigkeiten übertragen. Einen Impfstoff gibt es bislang nicht. Diana Kramer, Nachrichtenredaktion.
1: Und zum Sportfußball. Die SV Elversberg steigt in die erste Bundesliga auf. Elversberg sicherte sich den Aufstieg mit einem 3:0 gegen Preußen Münster. Der FC Schalke 04 stand bereits vorher als Meister fest. Der SC Paderborn geht nach einem 2:0 in Darmstadt in die Relegation gegen den VfL Wolfsburg. Abgestiegen ist Fortuna Düsseldorf nach einem 0:3 bei Greuther Fürth. Die Fürther spielen nun in der Relegation gegen Rot-Weiß Essen. Und das waren die Nachrichten mit Thomas Bleskin.
4: Das Wetter. Jetzt am Abend noch stark bewölkt, gebietsweise ist auch noch leichter Regen mit dabei. In der Nacht weiter wechselnd, teils stark bewölkt und vor allem im Westen zeitweise dann nass, das bei 10 bis 5 Grad. Am Montag ist es dann wechselnd bis stark bewölkt, anfangs leichter Regen dabei, der im Tagesverlauf dann auch noch mal stärker wird. Das Ganze dann in Schauer übergehend und das bei 14 bis 17 Grad morgen.
5: NRW Verkehr.
4: Zwei Warnmeldungen haben wir und da kommt es aktuell auch zu Verkehrsbehinderungen. Einmal auf der A3 Köln nach Frankfurt zwischen Dreieck Köln-Heumar und Königsforst. Da besteht Gefahr durch eine Unfallstelle. Da ist im Moment auch der rechte Fahrstreifen blockiert. Und auf der A4 Aachen-Köln, da läuft zwischen Aachen-Zentrum und Kreuz Aachen gerade ein Feuerwehreinsatz. Auch da vorsichtig fahren.
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4: Ja, und Musik haben wir jetzt dabei. Aus dem Jahr 1988 spielen wir Tracy Chapman jetzt mit Talking About a Revolution. Ich bin Andreas Grunwald. Hallo zusammen.

0: Das ist ein Coldplay und The Sky Full of Stars. So, morgen geht's rein in die finale Woche.
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Ja, und gleich dabei neue Musik von BTS. Swim spielen wir gleich. Und das Ding hier, ja, ist auch noch relativ frisch. Das ist Bruno Mars jetzt mit I Just Might.

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0: das hier Avril Lavigne und Skaterboy. Er hier, er ist Dauergast im Hotel Atlantik in Hamburg, war mal in einer WG mit Otto Walkes und Marius Müller-Westernhagen. Heute ist er 80 Jahre alt geworden. Udo Lindenberg, der feiert einen Runden. Kollege Jonas Mikulajczak aus der Musikredaktion, der feiert mal mit.
1: Hebt den Eierlikör und trinkt auf einen der größten deutschen Musiker.
2: Und ich mach mein Ding, egal was die anderen sagen.
1: Udo Lindenberg ist Freigeist, Ikone und Grenzensprenger. Angefangen auf der Bühne der legendären Rockkneipe Onkel Pö, macht er Rock für Deutschland und zwar für ganz Deutschland. Seine Musik durchdringt in den 70ern die deutschen Mauern und selbst die DDR schreit nach dem Rocker aus dem Westen.
3: Wir haben enorm viele Fans und Freunde drüben, ne? Und ich würde gern kennenlernen für die Spielen. Und das wissen die Offiziellen.
1: Für Erich Honecker gibt es Lederjacke und E-Gitarre geschenkt, doch all das ist nicht genug. Erst nach dem Mauerfall darf er mit seinem Panikorchester durch Ostdeutschland touren.
2: Entschuldigen Sie, ist das der Sonderzug nach Pankow? Ich muss mal eben dahin. Mal eben nach Ost-Berlin.
1: Er baut sich einen Fußabdruck größer als die Zeit. Mit Hut und Sonnenbrille, verewigt in Kunstwerken aus Likör und gekrönt durch seinen ersten Nummer 1-Hit im Alter von 77 Jahren, gemeinsam mit Rapper Apache 207.
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1: Und auch mit 80 Jahren bleiben Rückzug und Ruhestand Fremdwörter für Udo Lindenberg.
3: Ich habe mein Leben in den Dienst des Rock'n'Roll gestellt, ja. Und der hört nie auf. Und ja, da wird man nie Rentner oder sowas. Nee. Da ist man immer dran.
1: Also dann, Happy Birthday, Mr. Panikpräsident.
2: Das ist noch

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1: Ich bin Lea Matschullat. Bundesgesundheitsministerin Warken sieht nach dem schweren Ebola-Ausbruch in der Demokratischen Republik Kongo derzeit keinen Handlungsbedarf in Deutschland. In der Bundesrepublik sei das Risiko als äußerst gering einzuschätzen, sagte sie im ARD-Bericht aus Berlin.
2: Die WHO hat wegen Ebola den internationalen Gesundheitsalarm ausgerufen. Das soll vor allem die Behörden in den betroffenen Regionen unterstützen, so Gesundheitsministerin Warken. Hilfsanfragen gebe es bisher noch nicht. Deutschland kann mit mobilen Laboren vor Ort unterstützen. Im Kongo hat sich eine seltene Variante des Virus ausgebreitet, für die es weder einen Impfstoff noch eine Therapie gibt. Eine Ausbreitung ist damit schwer einzudämmen. Aber dass es eine weltweite Pandemie geben wird, hält Ministerin Warken für nahezu ausgeschlossen. Tine Klimach, Nachrichtenredaktion.
1: Deutschland belegt in einer internationalen Vergleichsstudie zum Wohlbefinden von Kindern nur Platz 25 von insgesamt 37 bewerteten Ländern. Damit bleibe Deutschland weit hinter seinen Möglichkeiten zurück, teilte das UN-Kinderhilfswerk mit. In diesem Jahr belegen die Niederlande, Dänemark und Frankreich die ersten drei Plätze. Aber auch in einigen Ländern mit deutlich geringerer Wirtschaftskraft wachsen Kinder demnach insgesamt unter besseren Bedingungen auf als hierzulande, so in Rumänien, Ungarn und der Slowakei. Der Höhenflug der AfD setzt die schwarz-rote Koalition unter Druck. Einer INSA-Umfrage zufolge kommt die Partei inzwischen auf 29%, Union und SPD zusammen nur noch auf 34. Die Koalition will deshalb bis zum Sommer Reformen bei Steuern, Rente und Bürokratieabbau auf den Weg bringen.
3: Bis zum Sommer sollen noch wichtige Entscheidungen fallen. Zu den dicken Brocken gehört eine Steuerreform, die die Koalition zum 1. Januar plant, um vor allem kleine und mittlere Einkommen zu entlasten. Das Vorhaben kostet viele Milliarden. Über Finanzierung ist man sich noch uneins. Thomas Pleskin, Nachrichtenredaktion.
1: Die SV Elversberg steigt in die zweite Fußball-Bundesliga auf. Elversberg sicherte sich den Aufstieg mit einem 3:0 gegen Preußen Münster. Der FC Schalke 04 stand bereits vorher als Aufsteiger fest. Der SC Paderborn geht nach einem 2:0 in Darmstadt in die Relegation gegen den VfL Wolfsburg. Abgestiegen ist Fortuna Düsseldorf nach einem 0:3 bei Greuther Fürth. Die Fürther spielen nun in der Relegation gegen Rot-Weiß Essen. Und das waren die Nachrichten mit Lea Matschullat.
4: Das Wetter.
5: Jetzt in der Nacht kommt vor allem im Westen mal stärkerer Regen runter, dazu noch 10 bis 5 Grad. Die neue Woche startet dann sehr grau. Morgen am Montag ist es weiter wolkig und regnerisch, dazu Temperaturen um 17 Grad.
6: NRW Verkehr.
5: Und aktuell werden uns da keine Staus oder Behinderungen gemeldet. Euch unterwegs eine gute Fahrt.
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5: Tja, neue Musik habe ich gleich für euch von Olivia Rodrigo. Starten jetzt erstmal mit Taylor Swift. Ich bin Andreas Grunwald. Guten Abend.

Ja, geht direkt weiter durch den Sonntagabend jetzt mit Musik von Kelly Clarkson. My Life Would Suck Without You spielen wir jetzt. Ich bin Andreas Grunwald. Hallo zusammen.

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0: Ist in Rockset und Listen to Your Heart. Habt ihr euch eigentlich schon mal mit einer KI unterhalten? Hier ChatGPT oder so. Rund 40% der jungen erwachsenen KI-Nutzer, die plaudern, einer Umfrage zufolge, also lieber mit künstlicher Intelligenz als mit den Verwandten. Und hier die Kollegin Laura Potting, die kann das in Teilen auch schon irgendwie verstehen.
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3: Ich bin's, Laura.
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3: Die Frage ist, liegt es daran, dass die KI so gut ist oder die Verwandten so schlimm? Jetzt komm, nach dem 5. Weihnachten in Folge, wo du neben dem angetütelten Onkel sitzen musstest, der spätestens nach dem 4. Bier anfängt, so Sachen zu sagen wie, früher hat es sowas bei uns nicht gegeben. Da wünscht man sich schon ab und zu mal so einen neuen Gesprächspartner. Komm, wir haben alle diese eine Person im Familienkreis, die immer so ein klitzekleines bisschen unangenehm ist. Ne, Rainer? Was machst du so in den Sommerferien?
4: Wir haben schönes Campinggelände und das ist ein FKK-Gelände und da sind wir alle nackt.
3: Wow, danke. Mit der Familie zu kommunizieren, das kann sich manchmal schon so anfühlen, als würde man sich mit Glassplittern einreiben. Kein Wunder, dass manche da lieber die KI nehmen. Du, ich habe da eine tolle Abnehmmethode, erzähle ich dir gleich. Du hast da ja so Probleme. Aber ich muss echt sagen, du bist so mutig. Sowas zu tragen hätte ich mich ja nicht getraut. Auf deinem Profilfoto, ne? Da siehst du richtig gut aus. Man erkennt dich kaum wieder. Dann doch lieber alleine im Zimmer sitzen und mit ChatGPT so Fragen diskutieren wie, wenn ich ein Gespenst kaufe, ist das dann geistiges Eigentum? Übrigens die Antwort von ChatGPT darauf, nein. Naja, Humor kannst du halt nicht trainieren, ne? Dass also manche lieber mit KI sprechen, liegt also vielleicht gar nicht so sehr an der KI an sich, sondern an den komischen Leuten, mit denen wir so kommunizieren müssen. Und obwohl es diese seltsamen Leute gibt, ja, muss ich sagen, ich reibe mich trotzdem lieber mit Glassplittern ein, als nur noch mit einer KI zu sprechen. Das ist nämlich auf Dauer langweilig und außerdem vereinsamt man da auch. Sich mit echten Menschen zu unterhalten, ist einfach immer noch schöner.
5: Wenn du aussteckst, du musst auch einstecken können, weißt du? Und dann können viele nicht.
6: Ich glaube, wir haben einfach, ne? Das Wort auf die. Also, wir haben einfach ne, die Zunge frei, Schnauze raus.
3: Okay, fast immer.
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1: Ich bin Lea Matschullert. Eintracht Frankfurt hat sich von Trainer Albert Riera getrennt. Das gab der Fußball-Bundesligist am Abend bekannt. Frankfurt hatte am letzten Spieltag die Qualifikation zum Europapokal verpasst. Riera war nur 3,5 Monate lang Trainer der Eintracht. Sein Verhältnis zu den Spielern galt zuletzt als angespannt. Wer neuer Coach bei der Eintracht werden soll, dazu gibt es noch keine Informationen vom Verein. In einer internationalen Vergleichsstudie zum Wohlbefinden von Kindern landet Deutschland weit hinten. Andere Länder zeigen laut UNICEF, wie es besser geht. Demnach wachsen selbst Kinder in Rumänien, Ungarn oder der Slowakei unter besseren Bedingungen auf als Jungen und Mädchen hierzulande.
2: Die Kinderarmutsquote hierzulande wird nicht niedriger, sondern stagniert seit Jahren. Gleichzeitig schneidet Deutschland im Bereich Bildung alarmierend schlecht ab, heißt es von UNICEF. Nur 60% der 15-Jährigen erreichen die Mindestkompetenz in Lesen und Mathematik. Außerdem klafft bei uns eine riesige Lücke zwischen Kindern aus benachteiligten und aus wohlhabenden Familien. Sowohl was Bildung, körperliche oder mentale Gesundheit angeht. Tanja Wagner, Nachrichtenredaktion.
1: Bundesgesundheitsministerin Warken sieht nach dem schweren Ebola-Ausbruch in der Demokratischen Republik Kongo derzeit keinen Handlungsbedarf in Deutschland. In der Bundesrepublik sei das Risiko als äußerst gering einzuschätzen, sagte sie im ARD-Bericht aus Berlin.
3: Die WHO hat wegen Ebola den internationalen Gesundheitsalarm ausgerufen. Das soll vor allem die Behörden in den betroffenen Regionen unterstützen, so Gesundheitsministerin Warken. Hilfsanfragen gebe es bisher noch nicht. Deutschland kann mit mobilen Laboren vor Ort unterstützen. Im Kongo hat sich eine seltene Variante des Virus ausgebreitet, für die es weder einen Impfstoff noch eine Therapie gibt. Eine Ausbreitung ist damit schwer einzudämmen. Aber dass es eine weltweite Pandemie geben wird, hält Ministerin Wagner für nahezu ausgeschlossen. Tine Klimach, Nachrichtenredaktion.
1: Die SV Elversberg steigt in die zweite Fußball-Bundesliga auf. Elversberg sicherte sich den Aufstieg mit einem 3:0 gegen Preußen Münster. Der FC Schalke 04 stand bereits vorher als Aufsteiger fest. Der SC Paderborn geht nach einem 2:0 in Darmstadt in die Relegation gegen den VfL Wolfsburg. Abgestiegen ist Fortuna Düsseldorf nach einem 0:3 bei Greuther Fürth. Und die Fürther spielen nun in der Relegation gegen Rot-Weiß Essen. Und das waren die Nachrichten mit Lea Matschullert.
0: Das Wetter.
4: In der Nacht weiter wechselnd oder auch mal stark bewölkt. Im Westen kommt dann auch schauerartiger Regen mit dazu. Da kann auch mal ein kurzes Gewitter dabei sein. Werte dazu, die liegen heute Nacht bei 10 bis 5 Grad. Der Montag macht dann wolkig weiter. Nass wird's auch und das dann bei 14 bis 17 Grad.
0: NRW Verkehr.
4: Und das um kurz nach 11 mit diesen Meldungen hier. Die A4 Olpe-Köln zwischen Reishof-Berg-Neustadt und Gummersbach. Da besteht Gefahr durch eine Unfallstelle. Fahrt da bitte vorsichtig. Und die A2 noch. Hannover-Dortmund zwischen Bad Eilsen und Feldheim 2 Kilometer Stau, da plus 2 Minuten.
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4: Ja, musikalisch stimmen wir uns schon mal auf den morgigen Tag ein. Und behilflich dabei sind uns die Bengals.

0: Da Kamerad ist das und I believe. Ja, was ist denn da heute nach dem Spieltag in Liga 2 noch alles so passiert? Gucken wir uns jetzt nochmal eben an. Ja, direkt aufgestiegen sind ja Schalke und Elversberg. Paderborn will noch hoch in die Bundesliga, spielt da in der Relegation. Und zwar gegen Wolfsburg abgestiegen in die dritte. Sind heute Nachmittag Preußen Münster und Fortuna Düsseldorf und Rot-Weiß Essen. Ja, die will oder wollen von der dritten noch in die zweite spielen in der Relegation. Und zwar gegen Greuther Fürth.
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Ja, bevor der Sonntag rum ist, würde ich vorschlagen, gleich nochmal neue Musik, und zwar von Moscana. Neuer Song von ihm heißt Rhythm Unknown. Starten jetzt erstmal mit Musik von Leonie und Don't Worry.

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0: Das ist die Musik von Pink, Who Knew? So, ich weiß, es ist sehr, sehr spät, aber der Frühjahrsputz, der steht ja an. Da müssen wir ja alle durch, also auch er hier.
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3: Ja, nee, ist klar.
4: Fensterputzen ist doch wirklich die schlimmste Sisyphus-Arbeit, wo gibt. Du putzt die Dinger, kaufst den halben DM leer. Die Nachbarn nennen dich schon Graf Sidolin der Erste. Und eine halbe Stunde später sehen die Butz wieder aus, als hätte eine komplette Schulklasse dran geleckt. Jetzt höre ich schon wieder die ersten Trolle. Schröder, du Pinkel, als wenn du schon mal ein Fenster geputzt hättest. Ja, zugegeben. Ich bin in meinem Leben durch wesentlich mehr Fenster abgehauen, als ich geputzt habe. Aber einmal habe ich es wirklich versucht. Ich hatte damals, 2014 muss er gewesen sein, für ein paar Monate eine Bude in München. Ich habe erst gedacht, das liegt an der Stadt, dass es im Juni schon wieder so früh dunkel wird im Wohnzimmer. Aber da war einfach mal Fensterputzen angesagt. 5 Minuten später stand ich mit einem Putzeimer und einer Flitsche auf der Fensterbank. Und da war ich überrascht, dass es nur eine kleine Handbewegung braucht, um den Putzeimer komplett übers eigene Bett zu kippen. Und dann zeigt sich da der wahre Profi. Schon 15 Minuten später stand ich an der Rezeption vom Bayerischen Hof. Was soll ich sagen? Wunderschönes Doppelzimmer mit Blick auf die Anlieferung. Und die Fenster. Ah, blitzeblank.
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1: Ich bin Lia Matschulat. CSU-Chef Söder kann sich eine Verlängerung des Tankrabatts vorstellen. Der Tankrabatt scheine zu wirken, sagte er in der ARD-Sendung Karin Mioska. Und wenn es nicht anders gehe, könne er sich vorstellen, darüber zu diskutieren, ihn zu verlängern. Das hänge davon ab, wie sich die Spritpreise entwickelten, sagte der bayerische Ministerpräsident Söder. Noch bis Ende Juni gilt ein Tankrabatt von rund 17 Cent je Liter Sprit für die Verbraucher. Der Höhenflug der AfD setzt die schwarz-rote Koalition unter Druck. Einer INSA-Umfrage zufolge kommt die Partei inzwischen auf 29%, Union und SPD zusammen nur noch auf 34. Die Koalition will deshalb bis zum Sommer Reformen bei Steuern, Rente und Bürokratieabbau auf den Weg bringen.
2: Bis zum Sommer sollen noch wichtige Entscheidungen fallen. Zu den dicken Brocken gehört eine Steuerreform, die die Koalition zum 1. Januar plant, um vor allem kleine und mittlere Einkommen zu entlasten. Das Vorhaben kostet viele Milliarden. Über Finanzierung ist man sich noch uneins. CSU-Chef Söder warnte auf dem Katholikentag vor einem Scheitern der Regierung und zog Parallelen zur Krise der Weimarer Republik. Historiker sehen nur sehr begrenzt Parallelen zur Gegenwart und warnen davor, die AfD mit den Nazis gleichzusetzen. Thomas Pleskin, Nachrichtenredaktion.
1: In Würzburg ist der Katholikentag zu Ende gegangen. Das Interesse an den etwa 900 Programmpunkten mit Musik, Diskussionen und spirituellen Angeboten war groß. Viele Veranstaltungen mussten wegen zu großen Andrangs geschlossen werden.
3: Die Welt brennt, aber sie ist nicht verloren. Mit diesen Worten hat der Vorsitzende der Deutschen Bischofskonferenz Wilmer zum Engagement für Frieden und Menschlichkeit aufgerufen. Er sagte in Würzburg, Gott schenke Kraft, Geduld und Ausdauer. Konkret hat er etwa auf die humanitäre Lage im Sudan verwiesen. Beim Schlussgottesdienst sind in Würzburg etwa 14.000 Menschen dabei gewesen. Viele weitere konnten die Übertragung verfolgen. Aus München, Florian Klaus.
1: Eintracht Frankfurt hat sich von Trainer Albert Riera getrennt. Der Fußball-Bundesligist hatte am letzten Spieltag die Qualifikation zum Europapokal verpasst. Riera war nur 3,5 Monate lang Trainer der Eintracht. Die SV Elversberg spielt ab der kommenden Saison in der Fußball-Bundesliga. Der FC Schalke 04 stand bereits vorher als Aufsteiger fest. Der SC Paderborn wird in der Relegation gegen den VfL Wolfsburg spielen. Abgestiegen ist Fortuna Düsseldorf. Greuther Fürth wird in der Relegation gegen Rot-Weiß Essen spielen.
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4: Hallo, ich bin Vera Körber. Also ich weiß ja nicht, ich finde, wenn die Partnersuche sich so schwierig gestaltet, sollte man es doch vielleicht dann aufgeben. Na, ich frage mich, wie lange Ray nämlich noch suchen will. Hier ist sie jetzt. Where is my husband?
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0: Mr. Mister und Broken Wings eine schöne Nacht wünsche ich euch. Ich frage mich ja, ob diese ganzen Matcha-Läden jetzt umrüsten müssen auf Jamswurzel. Ube heißt das Ganze. Ube geht voll durch die Decke, ist wie gesagt aus lila Jamswurzel hergestellt, so ein Pulver quasi, ist auch knallelila. Es fällt auf. Die Kollegin Kim Klages hat sich damit beschäftigt, hat gleich mal drei leckere Drinks mit Ube zubereitet und ist mal hier durch die Redaktion gegangen und hat die Kollegen gefragt, wie ist es denn?
1: Es ist lecker und frisch, kann man gut trinken. Also ich stelle mir so vor, das ist ein lecker Getränk im Sommer, was man sich da gut mal so auf der Terrasse genehmigen könnte.
2: Nele, du hast jetzt ein Ube Latte und wonach schmeckt's?
3: Ja, doch noch sehr stark nach Milch, aber auf jeden Fall sehr süßlich. Ich weiß nicht, ob Ube das alles ein bisschen süßlicher macht.
4: Schmeckt nach Aholbrause. Ich merke auch, es verleiht mir Superkräfte. Nein, vielen Dank. Schön erfrischend, lecker. Der Nele Uwe. Toll! Gibt's auch Bier davon?
2: Vielleicht sollten wir das als nächstes machen. Wir brauen Ube-Bier.
0: Ist bestimmt eine Marktlücke. Kann man ja auch noch mal ein bisschen Kohle mitmachen. Also, Ube scheint das neue Trendgetränk zu sein. Das Fazit hier aus der Redaktion ist empfehlenswert. Kann man machen.
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Eine schöne Nacht wünsche ich euch. Ich bin Vera Körber und was habe ich mich gefreut, als ich diesen Song gerade entdeckt habe, hier in meiner Playlist sozusagen. Setzt die Cowboyhüte auf, reitet durch die Nacht. Texas Lightning für euch mit No, No, Never.

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0: Madonna und Sabrina Carpenter. 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
1: Ich bin Lea Matschulat. Vor dem Treffen der G7-Gruppe der führenden westlichen Industriestaaten hat Bundesfinanzminister Klingbeil vor den wirtschaftlichen Folgen des Irankrieges und einer Sperrung der Straße von Hormus gewarnt. Es sei eine ernsthafte Bedrohung für die Weltwirtschaft, sagte er vor seiner Abreise nach Paris.
2: Bei dem Treffen der G7-Finanzminister geht es einmal mehr um mögliche Folgen für den Welthandel. Klingbeil sagte, man setze auf Kooperation statt Konfrontation. In Paris werde auch mit den Finanzministern aus Brasilien, Indien, Südkorea und Kenia gesprochen. Die weitere Unterstützung der Ukraine steht ebenso auf der Tagesordnung. Klingbeil will mit seinem ukrainischen Amtskollegen ein Doppelbesteuerungsabkommen unterzeichnen. Das regelt unter anderem, dass ein Unternehmen im In- und Ausland nicht doppelt Steuern zahlen muss. Das soll den wirtschaftlichen Austausch stärken. Tine Klimach, Nachrichtenredaktion.
1: CSU-Chef Söder kann sich eine Verlängerung des Tankrabatts vorstellen. Der Tankrabatt scheine zu wirken, sagte er in der ARD-Sendung Karin Mioska. Und wenn es nicht anders gehe, könne er sich vorstellen, darüber zu diskutieren, ihn zu verlängern. Noch bis Ende Juni gilt ein Tankrabatt von rund 17 Cent je Liter Sprit. In Würzburg ist der Katholikentag zu Ende gegangen. Das Interesse an den etwa 900 Programmpunkten mit Musik, Diskussionen und spirituellen Angeboten war groß.
3: Die Welt brennt, aber sie ist nicht verloren. Mit diesen Worten hat der Vorsitzende der Deutschen Bischofskonferenz Wilmer zum Engagement für Frieden und Menschlichkeit aufgerufen. Er sagte in Würzburg, Gott schenke Kraft, Geduld und Ausdauer. Konkret hat er etwa auf die humanitäre Lage im Sudan verwiesen. Beim Schlussgottesdienst sind in Würzburg etwa 14.000 Menschen dabei gewesen. Viele weitere konnten die Übertragung verfolgen. Aus München, Florian Klaus.
1: Eintracht Frankfurt bekommt einen neuen Trainer. Der Fußball-Bundesligist hat am Abend Albert Riera entlassen. Frankfurt hatte am letzten Spieltag die Qualifikation zum Europapokal verpasst. Die SV Elversberg spielt in der kommenden Saison in der ersten Fußball-Bundesliga. Und das zum ersten Mal in der Vereinsgeschichte. Den Aufstieg perfekt machte ein 3:0-Sieg gegen Preußen Münster. Zweitligameister FC Schalke 04 stand schon vorher als Aufsteiger fest. Der SC Paderborn könnte noch aufsteigen, wenn die Relegation gegen den VfL Wolfsburg gut verläuft. Fortuna Düsseldorf steigt aus der zweiten Liga ab. Greuther Fürth will dort bleiben und muss in die Relegation gegen Rot-Weiß Essen.
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4: Ich bin Vera Körber, hallo zusammen und eine schöne Nacht wünsche ich euch. Kommt gut durch mit mir und jetzt mit Ugel, Topic, Arash und Dekon. 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

0: Midnight Oil und Beds Are Burning. Eine schöne Nacht wünsche ich euch. So, wie sieht das aus? Seid ihr schon voll ausgestattet? Schal, Schminke, Fahne, Trikot? Ja, die WM steht in den Startlöchern, ne? Knapp einen Monat, dann geht's los. Will man ja vielleicht auch fanmäßig auf dem neuesten Stand sein. Verstehe ich natürlich. Bei Trikots aber zum Beispiel müsst ihr gerade richtig aufpassen. Das Internet explodiert gerade. Das ist voll mit Shops, die Fake-Trikots verkaufen. Kollege Stefan Rieck, jetzt mal eine ehrliche Frage. Die erkenne ich doch wahrscheinlich direkt am Preis, oder nicht?
1: Ja, schon, aber diese Online-Shops sehen wirklich seriös aus auf den ersten Blick. Also die haben ein Impressum, sind gut sortiert und die Trikots selbst werden mit Stichworten wie Authentic, Players Version oder auch Match Version beworben.
0: Jetzt mal ganz davon abgesehen, dass man einfach Fake-Trikots gar nicht so verkaufen darf. Was ist denn grundsätzlich so schlimm daran? Ich meine, es hat einfach nicht jeder mal eben 80 bis 100 Euro übrig, ne?
1: Die sind leider auch teilweise gesundheitlich gar nicht mal so unbedenklich. In vielen gefälschten Trikots sind nämlich Schadstoffe, die in der EU verboten sind. Ja, und dann hat man natürlich auch null Service, also mit Umtausch oder Erstattung ist da in der Regel nichts. Und oft bleiben die Trikots auch beim Zoll hängen und dann muss man ja sowieso nochmal echt eine Stange Geld obendrauf zahlen.
0: Wenn die denn dann überhaupt ankommen, ne? Und dann kostet es doch so viel wie das Original, ne? Wie kann ich denn Fakes noch erkennen?
1: Du hast gerade schon den Preis erwähnt. Der ist natürlich als erstes ein Indiz, ja. Also bei 25 Euro für ein Trikot sollte man schon mal stutzig werden. Und um ganz sicher zu gehen, gibt es von der Verbraucherzentrale zusätzlich noch einen Fake-Shop-Finder, der eben anzeigt, ob ein Online-Shop seriös ist oder nicht.
0: Und der ist wirklich super, das kann ich wirklich empfehlen. Einfach mal googeln, Fake-Shop-Finder, dann seid ihr da auf der sicheren Seite. Dankeschön, Stefan Rieck. Und wenn ihr jetzt demnächst denkt, ach, guck mal, das ist aber ein Schnäppchen bei Trikots, lieber die Finger von lassen.
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0: Vera Körber ist am Start. Ich wünsche euch eine schöne Nacht. Kommt da gut durch. Ihr seid nicht allein, auch wenn Polarkreis 18 das jetzt singt. Jetzt sind sie mit Allein, allein.
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0: Olivia Rodrigo, Drop Dead.

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0: Kelly, Rakim, Wonders.
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